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1: Ich bin Dirk Zeitler. Die USA planen eine öffentliche Militärhinrichtung per Livestream. US-Verteidigungsminister Hegseth hat bestätigt, dass die Exekution von Nidal al-Hassan am 3. Dezember in Fort Hood übertragen werden soll. Trump hat die Hinrichtung genehmigt. Hassan hat 2009 bei einem Massaker auf dem Militärstützpunkt 13 Menschen getötet und 32 verletzt. Es wäre die erste US-Militärhinrichtung seit über 60 Jahren. Nach der Abgeordnetenhauswahl in Berlin haben Linke, Grüne und SPD bekannt gegeben, Sondierungsgespräche über eine mögliche Regierung aufzunehmen. Als Grundlage haben die drei Parteien eine Vereinbarung zu den Themen Antisemitismus und organisierter Kriminalität getroffen.
2: Wir stärken jüdisches Leben und wir nehmen keinen Kontakt zu Personen aus der organisierten Kriminalität auf. Wer sich nicht dran hält, fliegt aus der Regierung oder gleich ganz aus der Partei. Dass so eine Vereinbarung nötig ist, liegt an der Berliner Linkspartei, deren Wahlsieg unter anderem ein Clanchef mitgefeiert hatte. Innerhalb von Grünen und SPD gibt es Warnungen vor einer Zusammenarbeit. Jan-Henner Reitze, Nachrichtenredaktion.
1: Wegen hoher Lebenshaltungskosten und der Konjunkturschwäche kämpfen immer mehr Menschen mit unbezahlten Rechnungen. Im vergangenen Jahr sei der Anteil der Verbraucher mit Zahlungsstörungen auf 8,1% gestiegen. Das zeigt eine Schufa-Auswertung.
3: Die Experten sehen noch keine richtige Verschuldungskrise, aber der Schufa werden von Unternehmen oder Banken deutlich mehr Fälle gemeldet. Viele Menschen tauchen zum allerersten Mal mit Zahlungsproblemen auf. Ihr Anteil wuchs um 12%. Es wurden auch mehr Privatinsolvenzen beantragt, mehr als die Hälfte davon von 30- bis 49-Jährigen und weitere 13% von 20- bis 29-Jährigen. Gründe für den Anstieg der Überschuldung sind laut Schufa vor allem die höheren Preise für Lebensmittel und Energie. Ursula Winkler, Nachrichtenredaktion.
1: Bei einer Waffenkontrolle in der Oberpfalz sind eine Mitarbeiterin und ein Mitarbeiter des Landratsamts Neumarkt erschossen worden. Das teilte die Polizei mit. Der bewaffnete Tatverdächtige hielt sich in der Nacht immer noch in einem Wohnhaus in Berngau verschanzt. Der Mann soll bei einer routinemäßigen Überprüfung auf die beiden Beschäftigten geschossen haben.
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1: Heute im Süden und Südosten nach Nebelauflösung noch lange heiter bis sonnig und trocken. Sonst von Nordwesten und Westen bis zur Oder und Neiße sowie zum Main und zum Hochrhein dichte Bewölkung mit Regen. Im Nordwesten im Verlauf Übergang zu Schauerwetter, vereinzelt Gewitter. Luft erwärmt sich auf 10 bis 16 Grad. Im Südosten bei viel Sonne bis 18 Grad.
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1: Ich bin Dirk Zeitler. Nach den tödlichen Schüssen auf zwei Behördenbeschäftigte bei einer Waffenkontrolle in der Oberpfalz hat die Polizei den mutmaßlichen Täter festgenommen. Der 60-Jährige wurde dabei durch Schüsse leicht verletzt, wie eine Polizeisprecherin sagte. Ersten Erkenntnissen zufolge hatte der Tatverdächtige in Berngau bei einer routinemäßigen Überprüfung die beiden Mitarbeiter des Landratsamts Neumarkt erschossen. Mit Gentests kann abgeklärt werden, ob ein Kind mit Down-Syndrom auf die Welt kommen könnte. Wird die Methode mehr und mehr zur Regel? Der Bundestag fordert jetzt eine bessere Datengrundlage und will ein Monitoring einführen.
2: Früher sind werdende Eltern ein großes Risiko eingegangen, um herauszufinden, ob ihr Kind das Down-Syndrom hat. Per Nadel wurde Fruchtwasser durch die Bauchdecke entnommen. Seit einigen Jahren ist es möglich, stattdessen das Blut der Mutter zu untersuchen, deutlich risikoärmer und teils sogar eine Kassenleistung. Eine Gruppe von Abgeordneten aus

0: mehreren Fraktionen will nun untersuchen lassen, ob der Test, der für Einzelfälle gedacht war, bereits zur Routine wird. Die Sorge ist, dass sich Schwangere möglicherweise zu der Untersuchung gedrängt fühlen könnten und Schwangerschaftsabbrüche zunehmen. Ursula Winkler, Nachrichtenredaktion.
1: Nach der Abgeordnetenhauswahl in Berlin haben Linke, Grüne und SPD bekannt gegeben, Sondierungsgespräche über eine mögliche Regierung aufzunehmen. Als Grundlage haben die drei Parteien eine Vereinbarung zu den Themen Antisemitismus und organisierter Kriminalität getroffen.
2: Wir stärken jüdisches Leben und wir nehmen keinen Kontakt zu Personen aus der organisierten Kriminalität auf. Wer sich nicht dran hält, fliegt aus der Regierung oder gleich ganz aus der Partei. Dass so eine Vereinbarung nötig ist, liegt an der Berliner Linkspartei, deren Wahlsieg unter anderem ein Clanchef mitgefeiert hatte. Innerhalb von Grünen und SPD gibt es Warnungen vor einer Zusammenarbeit. Jan-Henner Reitze, Nachrichtenredaktion.
1: Die Anfang Dezember geplante Erschießung eines zum Tode verurteilten Attentäters auf einem Militärstützpunkt im US-Bundesstaat Texas soll per Livestream übertragen werden. Das bestätigte ein Beamter aus dem Pentagon. Der frühere Psychiater des US-Heeres hat 2009 bei einem Massaker auf dem Militärstützpunkt 13 Menschen getötet. Es wäre die erste US-Militärhinrichtung seit über 60 Jahren.
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1: Heute im Süden und Südosten nach Nebelauflösung noch lange heiter bis sonnig und trocken. Sonst von Nordwesten und Westen bis zur Oder und Neiße sowie zum Main und zum Hochrhein dichte Bewölkung mit Regen. Im Nordwesten im Verlauf Übergang zu Schauerwetter, vereinzelt Gewitter. Die Luft erwärmt sich auf 10 bis 16 Grad. Im Südosten bei viel Sonne bis 18 Grad.
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1: Ich bin Dirk Zeitler. Nach den tödlichen Schüssen auf zwei Behördenbeschäftigte bei einer Waffenkontrolle in der Oberpfalz hat die Polizei den mutmaßlichen Täter festgenommen. Der 60-Jährige wurde dabei durch Schüsse leicht verletzt, wie eine Polizeisprecherin sagte. Ersten Erkenntnissen zufolge hatte der Tatverdächtige in Berngau bei einer routinemäßigen Überprüfung die beiden Mitarbeiter des Landratsamts Neumarkt erschossen. Wegen hoher Lebenshaltungskosten und der Konjunkturschwäche kämpfen immer mehr Menschen mit unbezahlten Rechnungen. Im vergangenen Jahr sei der Anteil der Verbraucher mit Zahlungsstörungen auf 8,1% gestiegen. Das zeigt eine Schufa-Auswertung.
2: Die Experten sehen noch keine richtige Verschuldungskrise, aber der Schufa werden von Unternehmen oder Banken deutlich mehr Fälle gemeldet. Viele Menschen tauchen zum allerersten Mal mit Zahlungsproblemen auf. Ihr Anteil wuchs um 12%. Es wurden auch mehr Privatinsolvenzen beantragt, mehr als die Hälfte davon von 30- bis 49-Jährigen und weitere 13% von 20- bis 29-Jährigen. Ursula Winkler, Nachrichtenredaktion.
1: Die bevorstehende Grippewelle wird traditionell für steigende Krankentage unter Beschäftigten sorgen. Über das ganze Jahr betrachtet sorgen aber vor allem psychische Erkrankungen für Fehlzeiten im Job und das mit langen Ausfallzeiten. Das geht aus einer Auswertung der AOK hervor.
3: Auch wenn Atemwegserkrankungen weiterhin die häufigste Ursache für Krankmeldungen sind, sie dauern meist nicht lange. Die meisten sind bei Grippe oder Erkältung im Schnitt knapp 6 Tage krankgeschrieben. Beschäftigte mit psychischen Erkrankungen fehlten dagegen im vergangenen Jahr durchschnittlich fast einen Monat. Besonders betroffen davon sind laut der AOK-Studie Beschäftigte in Callcentern und in der Pflege- oder Kinderbetreuung. Als größte Risikofaktoren für Depressionen oder Burnout sehen Experten neben der Dauerbelastung und ständigen Erreichbarkeit im Job auch politische Krisen. Diana Kramer, Nachrichtenredaktion.
1: Linke, Grüne und SPD in Berlin setzen ihre Sondierungsgespräche fort. Heute geht es ums Geld, konkret um den Landeshaushalt. Die Haushaltslage des Landes gilt als sehr angespannt. In den kommenden Jahren drohen Milliardenlöcher im Etat. Fraglich ist, wie dann die Wahlversprechen der Linken finanziert werden sollen.
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1: Heute im Süden und Südosten nach Nebelauflösung noch lange heiter bis sonnig und trocken. Sonst von Nordwesten und Westen bis zur Oder und Neiße sowie zum Main und zum Hochrhein dichte Bewölkung mit Regen. Im Nordwesten im Verlauf Übergang zu Schauerwetter, vereinzelt Gewitter. Luft erwärmt sich auf 10 bis 16 Grad. Im Südosten bei viel Sonne bis 18 Grad.
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1: Heute im Süden und Südosten nach Nebelauflösung noch lange heiter bis sonnig und trocken. Sonst von Nordwesten und Westen bis zur Oder und Neiße sowie zum Main und zum Hochrhein dichte Bewölkung mit Regen. Im Nordwesten im Verlauf Übergang zu Schauerwetter, vereinzelt Gewitter. Luft erwärmt sich auf 10 bis 16 Grad. Im Südosten bei viel Sonne bis 18 Grad.
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1: Ich bin Katrin Müller. Patientinnen und Patienten sollen künftig schneller einen Facharzttermin bekommen. Das planen Union und SPD im Zuge der Gesundheitsreform. Kassenärztechef Andreas Gassen warnt allerdings vor zu hohen Erwartungen. Eine Termingarantie sei eine Nebelkerze, sagte er dem Podcast Lebensretter der Björn-Steiger-Stiftung. Gassen glaubt, dass es nicht funktioniert, dass jeder zu jeder Zeit bei jedem Facharzt, wo er hin möchte, einen Termin garantiert bekommt. Union und SPD wollen ein verbindliches Steuerungssystem über die Hausarztpraxen einführen. Das soll eine Termingarantie darstellen, wie es im Koalitionsvertrag heißt. Nach tödlichen Schüssen auf Behördenmitarbeiter in Berngau in der Oberpfalz hat die Polizei in der Nacht den mutmaßlichen Täter festgenommen. Er hatte zwei Mitarbeitende des Landratsamts Neumarkt erschossen.
2: Der Mann und die Frau wollten am Nachmittag eine routinemäßige Waffenkontrolle durchführen. Da eröffnete der 60-Jährige das Feuer. Anschließend verschanzte er sich in seinem Wohnhaus. Gegen 2.20 Uhr in der Nacht dann der Zugriff. Polizeisprecherin Corinna Wild.
3: Das ist durch ein schlagartiges Eindringen von unseren Spezialkräften der Fall gewesen. Und so konnte man dann den mutmaßlichen Schützen überwältigen und letztendlich dann auch festnehmen.
2: Motiv und weitere Hintergründe sind noch unklar. Moritz Einzel, Nachrichtenredaktion.
1: Wer bekommt in diesem Jahr den Friedensnobelpreis? Das wird am Vormittag in der norwegischen Hauptstadt Oslo verkündet. Die Jury hatte diesmal die Wahl aus 287 Kandidatinnen und Kandidaten. Deutlich weniger als im vergangenen Jahr.
4: Einen klaren Favoriten gibt es in diesem Jahr nicht, auch wenn mit Donald Trump, Papst Leo und der Witwe des russischen Oppositionspolitikers Alexei Nawalny wieder prominente Namen gehandelt werden. Das Friedensforschungsinstitut PRIO in Oslo tippt, dass der Preisträger in diesem Jahr weniger kontrovers sein wird. Was die Welt nun brauche, sei ein Preis, der die Bedeutung der internationalen Zusammenarbeit betone. Eine Organisation, die mit humanitärer Hilfe arbeitet, könnte so ein Kandidat sein. Aus Oslo, Sigrid Harms.
1: In Berlin setzen Linke, Grüne und SPD heute ihre Sondierungsgespräche fort. Dabei soll es um den Landeshaushalt gehen. Die finanzielle Lage Berlins ist sehr angespannt. Im Haushalt fehlen Milliarden. Da ist es fraglich, wie Wahlversprechen vor allem von Seiten der Linken bezahlt werden sollen.
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5: Am Vormittag lässt sich hin und wieder nochmal die Sonne blicken. Im Verlauf des Tages werden die Wolken dichter. Am Nachmittag fällt von Westsachsen her gelegentlich etwas Regen. Die Temperaturen liegen heute zwischen 11 und 16 Grad. Der Wind weht frisch und teilweise böig aus südwestlichen Richtungen.
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6: Um 6:03 Uhr. Guten Morgen.

habe eine Meldung von der A72 Richtung Hof zwischen Hartmannsdorf und Kreuz Chemnitz. Da gibt es heute wieder Instandsetzungsarbeiten, deswegen eine geänderte Verkehrsführung. Also besteht auch da wieder Staugefahr bis ca. 17 Uhr. Und auf der B2 Richtung Leipzig, da ist die Auffahrt Markleberg, wegen Straßenschäden etwa noch bis 12 Uhr gesperrt. Ja, und das waren schon mal ein paar Störungsmeldungen für euch. Sonst läuft alles ziemlich gut auf den Straßen. Zwei Blitzer, einer ist in Gera in der Plauenschen Straße stadtauswärts und ein Blitzer in Tannenberg in der Annaberger Straße. Allen, die unterwegs sind, gute Fahrt, kommt unbeschadet an euer Ziel.

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1: Einen wundervollen guten Morgen. 6:04. Wir haben es geschafft. Ihr wisst schon. Heute ist Freitag. Ja, wir haben es geschafft. Uns mal wieder durch die ganze Woche gehangelt und jetzt steuern wir aufs Wochenende zu. Ja, dann mal ein gutes Aufstehen und ja, auf in den letzten Tag der Woche, falls ihr Wochenende habt und nicht am Wochenende arbeiten müsst, natürlich. Aber ansonsten auch ein schöner Tag. Es ist nämlich Freitag, ja. Macht's Beste draus und ich sag nochmal Moin Moin. Hier ist die

0: Caroline.
1: So, es ist wieder soweit. Das Tageshoroskop, ja, will euch natürlich in den Tag schicken. Ich hoffe es jedenfalls. Ansonsten Ohren zuhalten ist auch eine Option. Ich wünsche aber, wer es doch hören möchte, kosmische Unterhaltung.
2: Widder. Wenn Sie heute aus dem Vollen schöpfen, ist auch die Versuchung zum Übertreiben nah. Zu viele Süßigkeiten oder ungesundes Essen könnten Ihnen gründlich auf den Magen schlagen.
3: Stier.
2: Im Mittelpunkt Ihres Interesses stehen private Belange. Ein Gespräch im engsten Familienkreis dürfte Ihnen ebenso zusagen wie das Wohlbefinden in Ihrem häuslichen Bereich.
3: Zwillinge.
2: Heute zeigt sich eine Tendenz zum Grübeln. Fassen Sie sich ein Herz und stellen Sie sich Ihren Problemen. Dann zeigt sich auch schnell eine Lösung.
3: Krebs.
2: Heute sind Sie schnell beleidigt, wenn jemand ein falsches Wort sagt. Die Stimmung ist nicht gerade harmonisch, aber legen Sie trotzdem nicht jedes Wort auf die Goldwaage.
3: Löwe.
2: Irgendwie fühlen Sie sich heute nicht ganz wohl. Sie sind innerlich angespannt. Zwingen Sie sich zu nichts, sondern gönnen Sie sich ruhig mal etwas Angenehmes.
3: Jungfrau.
2: Nutzen Sie die Tatkraft, um Ihren langfristigen Zielen einen Schritt näher zu kommen. Wenn es in Ihrem Leben etwas gibt, zu dem Sie sich berufen fühlen, sollten Sie heute dafür die Weichen stellen.
3: Waage.
2: Wo liegen Ihre Grenzen? Heute sehen Sie besonders klar, worauf Sie verzichten müssen. Grenzen bedeuten aber nicht nur Verzicht, sie bieten auch Halt und Sicherheit.
3: Skorpion.
2: Wenn Sie heute die Gefühle fließen lassen, kommen Sie bei Ihren Mitmenschen gut an. Mit Herz erreichen Sie mehr als mit nüchternem Argumentieren. Sorgen Sie für Ihr eigenes Wohlbefinden.
3: Schütze.
2: Die Worte fließen Ihnen heute nicht so leicht über die Lippen wie sonst. Sie fühlen sich eventuell unverstanden oder geben sich kritischer und vielleicht auch sturer und verständnisloser, ohne dies zu wollen.
3: Steinbock.
2: Wenn Ihnen etwas nicht gefällt, dann sollten Sie das auch ansprechen. Es lohnt sich nicht, Ärger in sich hineinzufressen. Machen Sie sich also auf freundliche Weise Luft, dann geht es Ihnen besser.
3: Wassermann.
2: Lassen Sie es sich heute gut gehen. Ein paar gemütliche Stunden mit Ihren Liebsten steigern die Lebensfreude. Nehmen Sie sich Zeit dafür.
3: Fische.
2: Ihr Verstand arbeitet ungewöhnlich klar und frei von jeder Sentimentalität und Fantasie. Nutzen Sie den Tag für anspruchsvolle Denkarbeit.
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1: Es war auch ein 9. Oktober und 2006, da kauft die Suchmaschinenbetreiber Google für 1,3 Milliarden Euro die Videoplattform YouTube. Ja, das Videoportal ist zu diesem Zeitpunkt gerade einmal 19 Monate alt und verzeichnet aber schon 100 Millionen Videoabrufe am Tag. Und gegründet wurde YouTube von den drei ehemaligen PayPal-Mitarbeitern und ursprünglich allerdings als Dating-Plattform. 2020, da erzielt YouTube mit Werbung einen Umsatz von 17 Milliarden Euro. Ja, und täglich werden mehr als 1 Milliarde Stunden Videoinhalte gestreamt und natürlich auch von den Menschen angeschaut. So, und dann gab es auch noch eine andere, ja, habe ich hier gerade bei mir, hat sich mein, ja, wie es so ist, heute ist wahrscheinlich ein komischer Tag, da hat sich mein Bildschirm geschlossen, aber ich habe es schon wieder. Es gab das erste Ferngespräch der Welt, ja. Alexander Graham Bell und sein Assistent Thomas Watson führten auf der Telegrafenleitung, nämlich von Cambridge nach Boston, das erste Ferngespräch der Welt. Und es gab auch noch, ersten bemannten Flug in einem Flugzeug. Das ist auch schon mal ziemlich lange her, nämlich 136 Jahre. Der 9. Oktober 1890. Und das war der Franzose Clement Ader. Er fliegt als erster Mensch mit einem bemannten Flugzeug etwa 50 Meter weit. Ja, ganz schöne Strecke. Ja, und ich glaube, das erste Ferngespräch der Welt habe ich vergessen, dass es vor genau 150 Jahren war. Der 9. Oktober 1876. Tja, und seitdem hat sich natürlich einiges verändert. Also ich vermisse so dieses Telefon zum Drücken. Ja, also diese diep, ging das dann immer, wenn man die Tasten gedrückt hat. Also vielleicht erinnert ihr euch noch. Oder zum Wählen, ja, mit dem Finger, war natürlich auch großartig. Vielleicht hat der eine oder andere noch so ein Oldtimer-Telefon. So, 6.24 Uhr bedeutet, nach meinem Song sind schon mal die ersten regionalen Nachrichten wieder fertig für euch hier aus dem Sekundretio-Studio Markkleeberg, Regionales aus unserem Sachsenland.

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1: Ich bin Thorsten Weikert. 27 Ehrenamtliche für kulturelles Engagement ausgezeichnet. Millionenförderung für Bodensanierung in Großharthau. Neuer Batteriegroßspeicher im Vogtland. Die Meldungen im Einzelnen. In Dresden wurden 27 Ehrenamtliche aus ganz Sachsen für ihr besonderes Engagement im Kulturbereich ausgezeichnet. Kulturministerin Barbara Klepsch würdigte damit Menschen, die sich seit vielen Jahren für Kunst, Kultur und das gesellschaftliche Miteinander einsetzen. Die Geehrten wurden aus insgesamt 54 Vorschlägen ausgewählt. Sie engagieren sich unter anderem in Museen, der Musikliteratur, Soziokultur und in archäologischer Denkmalpflege. Auch die bildende und darstellende Kunst sowie die sorbische Kultur gehören zu den berücksichtigten Bereichen. Nach Angaben des Kulturministeriums tragen die Freiwilligen wesentlich dazu bei, kulturelle Angebote zu erhalten und Begegnungen zu ermöglichen. Seit 2022 berücksichtigt die Ehrung ein breites Spektrum kultureller Tätigkeiten. Die Auszeichnung wird alle 2 Jahre im Wechsel mit dem Sächsischen Museumspreis verliehen. In Großharthau im Landkreis Bautzen soll ein ehemaliges landwirtschaftliches Gelände von Schadstoffen befreit werden. Die Landesdirektion Sachsen hat dafür rund 1,4 Millionen Euro Fördermittel bewilligt. Betroffen ist eine Fläche von etwa 4.700 Quadratmetern. Dort wurden bei Bodenuntersuchungen erhöhte Konzentrationen der Schadstoffe Blei und Benzopyren festgestellt. Diese stammen aus der früheren Nutzung als Maschinenpark und später als Lager- und Aufbereitungsfläche für Abfälle. Der belastete Boden soll nun ausgehoben und fachgerecht entsorgt werden. Anschließend soll das Grundstück für eine neue Nutzung vorbereitet werden. Geplant ist eine Kombination aus Gewerbeflächen und Wohnbebauung. Im vogtländischen Tierpostdorf ist ein neuer Batteriegroßspeicher in Betrieb genommen worden. Die Anlage des tschechischen Stromhändlers Second Foundation verfügt über eine Leistung von 17,3 Megawatt und eine Speicherkapazität von 50 Megawattstunden. Damit kann sie elektrische Energie zwischenspeichern und bei Bedarf wieder ins Stromnetz einspeisen. Erstmals setzt das Unternehmen dabei auf ein entwickeltes Steuerungssystem, das den Betrieb und die Vermarktung der gespeicherten Energie koordinieren soll. Tirpersdorf ist Teil eines größeren Ausbaus von Batteriespeichern in Deutschland. Weitere Projekte mit einer Gesamtleistung von 56 Megawatt sind in Sachsen, Sachsen-Anhalt und Brandenburg vorgesehen. Deren Netzanschlüsse sind nach bisherigem Stand bis zum dritten Quartal 2027 geplant. Soweit die Meldungen.
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2: 8,8 Grad hier vom Second Radio Studio Markleberg. Und ihr werdet es nicht glauben, heute an diesem Freitag gibt es am Morgen etwas Sonnenschein. Also wir haben Sonnenaufgang. Und ab Mittag von West nach Ost rasche Bewölkungszunahme. Und gegen Abend kommt dann wieder der Regen. Maximal zwischen 13 und 16. Im Bergland zwischen 8 und 12 Grad. Und es gibt wieder einen teils frischen Wind aus Südwest. Örtlich auch Windböen. Und auf dem Fichtelberg stürmische Böen. Ja, die Nacht zum Samstag, viele Wolken, es gibt ein bisschen Regen und die Tiefstwerte gehen auf 12 bis 8 Grad runter, im Bergland sogar nur auf bis 4 Grad. Und immer noch bleibt es ziemlich windig und böig, auch auf dem Fichtelberg. Und morgen viele Wolken, Regen, rasch abziehend, aber im Tagesverlauf gibt es einen Mix aus Wolken und Sonne und mal wieder einen Schauer. Die Höchstwerte 14 bis 17, im Bergland 8 bis 14 Grad. Und die Nacht, die wird dann ziemlich kühl, minimal wieder 9 bis 6 Grad, also die Nacht zum Sonntag. Und auch am Sonntag, da gibt es wechselnd Wolken und Sonne. Und auch mal ein paar kurze Schauer bei 15 Grad, im Bergland 8 bis 13 Grad.
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2: um 8.34 Uhr. Und ich habe eine Meldung vom Stadtverkehr Dresden. Da ist die Winterbergstraße zwischen Liebstädter Straße und Karcher Allee nach einem Unfall gesperrt. Also da geht gerade nichts. In Dresden-Weixdorf ist auf der Königsbrücker Landstraße der Bahnübergang in Höhe Pastor-Roller Straße noch bis zum 15. Oktober gesperrt. Und hier bei uns auf der B2 Richtung Leipzig, bitte beachten, die Auffahrt Markleberg, die ist wegen Straßenschäden etwa noch bis 12 Uhr gesperrt. Also da staut sich's dann wahrscheinlich wieder sehr. Müsst ihr eine andere Abfahrt wählen oder Auffahrt sozusagen. So, das war's aber auch schon. Und jetzt habe ich noch ein, zwei Blitzer für euch. Und zwar in Tannenberg in der Annaberger Straße stehen sie heute und in Gera in der Plauenschen Straße stadtauswärts. Allen, die unterwegs sind, gute Fahrt, kommt unbeschadet an euer Ziel.
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1: Ja, und hier ist die Angie. Und ich schaue natürlich auch in die Termine des Tages heute für den 9. Oktober. Heute ist nämlich Weltei-Tag. Ja, seit 1996 findet dieser Weltei-Tag bereits statt und feiert jedes Jahr wieder aufs Neue seine Vielseitigkeit. Und mit dem Ei ist es möglich, die Welt zu füttern. Ja, es ist eine der bezahlbarsten proteinhaltigen Lebensmittel. Also jeden Tag ein Ei. Ihr kennt diesen Spruch. Und vielleicht heute mal ein Ei zum Frühstück. Es ist aber auch Brandschutztag, der 9. Oktober. Da wird auf die Bedeutung von Brandschutz zur Prävention von gefährlichen Feuern verwiesen. Ja, unter Brandschutz versteht man ja alle Maßnahmen, durch die eine Entstehung eines Brandes vorbeugt und mögliche Löscharbeiten erleichtert werden können. Ja, in Deutschland gibt es eine Vielzahl gesetzlicher Richtlinien hinsichtlich dieser Problematik. So, Welttag der Post ist heute auch noch. Ja, der Kongress der Post führte im Jahr 1969 bei einer Sitzung in Tokio diesen Jahrestag ein. Und mit diesem Tag soll auch die Bedeutung des Postsektors für die Welt verdeutlicht werden. Ja, als Tag wurde das Gründungsdatum des Weltpostvereins von 1874 benutzt. Ja, früher gab es ja nur Brieftauben, ja, ihr wisst schon. Da habe ich dann auch noch eine Geschichte, die gehört heute auch mit hin zum Welttag der Post. Wie einfach wir es haben, wir gehen einfach runter oder es kommt in den Briefkasten an der Tür, wie auch immer. Kurze Wege, dass man seine Post erhält. Ja, Tag des Schimmelkäse ist heute auch noch, also wer den gerne isst, den Schimmelkäse, ist ja auch eine kuriose Sache. Schimmel sollte man meiden, aber beim Käse ist es teilweise mit ziemlich lecker, Gorgonzola zum Beispiel und so weiter. Also, vielleicht heute ein Ei und ein Schimmelkäsebrot oder Brötchen dazu. Mein Tipp des Morgens für euch. Guten Morgen.

Empire of the Sun, ja, auf jeden Fall, Musik an. Also das macht uns doch munter. Ich hoffe, ihr seid munter an diesem Freitagmorgen. Ja, es ist noch stockdunkel draußen, aber es ist so. Ja, am Sonntag, nein, diesen Sonntag noch nicht, ist es noch ein bisschen Zeit mit der Zeitumstellung. Aber ich habe was anderes für euch, denn in den vergangenen Tagen, da gab es ja im Landkreis Bautzen mehrere Dieseldiebstähle. Ja, und die Polizei hat in Steinigt-Wolmersdorf, das ist im Landkreis Bautzen, nun zwei mutmaßliche Dieseldiebe erwischt. Ja, die Verdächtigen sind 20 und 22 Jahre alt, so hat es die Polizei mitgeteilt. Demnach wurden Einsatzkräfte in der Nacht auf die Männer aufmerksam, weil diese in einem Auto ohne Kennzeichen unterwegs waren. Und bei der Kontrolle, da wurde den Angaben zufolge auch Werkzeug gefunden, die für Dieseldiebstähle eben typisch sind. Und zudem waren an dem Wagen sogenannte Magnetkennzeichen angebracht, die das Abziehen eines Kennzeichens mit einem Handgriff ermöglichen, und das ist in Deutschland verboten. Ja, laut Polizei gab es ja in den vergangenen Tagen mehrere Dieseldiebstähle in Steinigt-Wolmersdorf und in Doberschau-Gausig und Gesamtschäden 7.000 Euro. Die Polizei prüft nun einen Zusammenhang zwischen den Taten und ob diese auf das Konto der beiden Verdächtigen gehen. Ja, haben sie gestellt nun diese Diebe? Man denkt, dass sie es sind. Also, wir halten euch auf den Laufenden. Peter Fox ist hier in meiner Playlist und ja, Night Rider. Ja.

Radio Fox. Das ist ein Aufruf, ja, heute was Schönes zu unternehmen. Also in der nächsten Stunde, da gebe ich euch auch wieder ein paar Veranstaltungstipps. Der Freitag ist ja bei uns so ein bisschen auch der Tag, wo ihr euch auch fürs Wochenende ja ein paar Tipps holen könnt. Gibt ja auch das Telefonat mit Marc Leberg, das ist um 9.20 Uhr, falls ihr so lange mit dran bleibt, mit dem Weißen Haus. Und da erfahrt ihr auch mal, was hier bei uns in der Region an Veranstaltungen stattfinden. So, und es findet auch gleich schon wieder statt, nämlich 7 Uhr, die Nachrichten Deutschland und die Welt. Ich wünsche euch erstmal ein gutes Ankommen an diesem Freitagmorgen. Ja, vielleicht habt ihr auch noch ein bisschen so das Kopfkissen, wie sagt man, im Gesicht. Da sind ja meistens dann die Knitterfalten von der Nacht, aber schön wegspülen und wach werden. Und ich hoffe, ihr könnt mit der passenden Musik, ich gehe ein bisschen sanft noch in den Tag, sozusagen bis 7 Uhr, und wünsche euch trotzdem dann, ja, lasst euch einen Kaffee schmecken und das Ei, heute ist Tag des Ei, und ein Schimmelbrötchen, Schimmelkäsebrötchen dazu. Kein verschimmeltes Käse, aber heute ist Tag des Schimmelkäse. Habe ich leider keinen Song dazu. Habe ich gesucht.

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1: Ich bin Katrin Müller. Patientinnen und Patienten sollen künftig schneller einen Facharzttermin bekommen. Das planen Union und SPD im Zuge der Gesundheitsreform. Kassenärztechef Andreas Gassen warnt allerdings vor zu hohen Erwartungen. Eine Termingarantie sei eine Nebelkerze, sagte er dem Podcast Lebensretter der Björn Steiger Stiftung.
2: Arzttermine zum Wunschtermin jederzeit, das kann nicht funktionieren, sagt Gassen. Er schlägt stattdessen vor, dass vor allem medizinisch dringende Fälle schneller versorgt werden, unabhängig davon, ob jemand gesetzlich oder privat versichert ist. Union und SPD planen ein neues System, um das Warteproblem zu lösen. Danach sollen Patienten erstmal zum Hausarzt gehen und der überweist sie dann, wenn nötig, zum Facharzt. Claudia Wächter, Nachrichtenredaktion.
1: Die geplante Erschießung eines zum Tode verurteilten Attentäters auf einem Militärstützpunkt im US-Bundesstaat Texas soll per Livestream übertragen werden. Das bestätigte US-Verteidigungsminister Pete Hegseth auf der Plattform X.
3: Die letzte öffentliche Hinrichtung in den USA liegt fast ein Jahrhundert zurück. 1936 war das, noch vor dem Zweiten Weltkrieg. Deshalb ist die Aufruhr nun groß. 2009 hat ein damaliger Psychiater des US-Heeres auf einem Militärstützpunkt 13 Menschen getötet. Anfang Dezember soll er nun hingerichtet werden und das soll über einen Livestream gezeigt werden. Den demokratischen Senator Chris Murphy erinnert das an die Terrormiliz Islamischer Staat. Öffentliche Hinrichtung bezeichnet er als mittelalterlich. Franziska Spieker, Washington.
1: Heute wird bekannt gegeben, wer den Friedensnobelpreis bekommt. Die Jury wählt aus 287 Kandidatinnen und Kandidaten aus. Auch US-Präsident Donald Trump soll wieder unter den Nominierten sein. Dass er den Preis bekommt, der als wichtigste Auszeichnung der Welt gilt, dürfte jedoch in diesem Jahr genauso unwahrscheinlich sein wie im letzten. Den Führerschein machen könnte bald günstiger werden. Verkehrsminister Steffen Bilger hat erstmals konkrete Zahlen genannt. Fahrschüler könnten mehrere hundert Euro sparen, im besten Fall sogar bis zu 1.000 Euro. Das sagte Bilger der Welt. Aktuell kostet der Führerschein der Klasse B im Schnitt rund 3.400 Euro. Mehr digitaler Unterricht und weniger Bürokratie sollen die Kosten senken. Die neuen Regeln sollen möglichst Anfang 2027 greifen.
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4: Am Vormittag lässt sich hin und wieder nochmal die Sonne blicken. Im Verlauf des Tages werden die Wolken dichter. Am Nachmittag fällt von Westsachsen her gelegentlich etwas Regen. Die Temperaturen liegen heute zwischen 11 und 16 Grad. Der Wind weht frisch und teilweise böig aus südwestlichen Richtungen.
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5: Um 7:03 schaue ich auf die Straßen bei uns im Sachsenland. Die A4 meldet Richtung Frankfurt zwischen Dreieck Dresden-Nord und Dresden Flughafen. Da sind nach einem Unfall die rechte und die mittlere Spur gesperrt. Also wer es da eilig hat, sollte da vielleicht schon mal losfahren. Also es gibt da wie gesagt eine Sperrung. Die A14 Richtung Magdeburg zwischen Gröbers und Halle Ost steht ein defektes Fahrzeug auf der Standspur und es liegen Reifenteile auf der Fahrbahn. Da bitte auch Acht geben. B2 Richtung Leipzig, die Auffahrt Markleberg, die ist wegen Straßenschäden noch etwa bis 12 Uhr gesperrt. Und im Stadtverkehr Dresden ist die Winterbergstraße zwischen Liebstädter Straße und Karcher Allee auch immer noch nach einem Unfall gesperrt. Das waren soweit die wichtigsten Störungsmeldungen und ich habe zwei Blitzer. In Tannenberg in der Annaberger Straße bitte aufpassen und in Gera in der Plauenschen Straße stadtauswärts. Also wer einen Blitzer sieht, ihr wisst, könnt uns gerne eine Nachricht schicken über die WhatsApp 0341 358 83095. Ich wünsche allen, die unterwegs sind, gute Fahrt und blitzerfreie Fahrt.

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1: Ja, ab Montag sind ja Ferien und ich glaube, Langeweile in den Herbstferien sollten die Kids auf keinen Fall haben. Und das gibt's tolle Veranstaltungen bei uns wieder im Schlösserland Sachsen. Und da kann man sich auch wie ein Ritter verkleiden oder man geht auf eine interaktive Schatzsuche. Gibt spannende Geschichten und spannende Veranstaltungen. Und es geht nämlich heute schon mal los. Also heute an diesem letzten Schultag sozusagen, endlich mit dem letzten Schulklingeln, sind ja dann die Ferien. Und das heißt auch Zeit für ein bisschen Abenteuer. Und warum nicht gleich heute ins dunkle Schloss Nossen da mal auf Entdeckungstour gehen, denn nachts passieren allerlei Unheimlichkeiten, ja auch im Museum. Und wagemutige Entdecker, Entdeckerinnen, die lüften bei dieser Führung so manches Geheimnis der alten Schlossanlage und auch das passende Angebot für alle Nachtschwärmer. Also da muss man eine Thala mitnehmen, das ist eine Taschenlampe. Also für Kinder zwischen 5 und 10 Jahren ist das wunderbar geeignet. Heute ab 18.30 Uhr auf Schloss Nossen. Und das Schloss Nossen, wer sich da vielleicht doch mal anschauen möchte, schloss-nossen.de, schaut es euch mal an, ist ein ganz tolles Schloss und da ein bisschen unheimlich, ein bisschen mystisch unterwegs sein, könnt ihr mit euren Kids heute, wie gesagt, ab 18.30 Uhr, ist natürlich was für die ganze Familie, für die Erwachsenen 8 Euro und Kinder bis 16 Jahre 4 Euro und wie gesagt, für Kinder ab 5 Jahren ist das schon geeignet, also das ist nicht so dieses Gruseln, aber es ist natürlich eine coole Sache und natürlich mit der Thala unterwegs sein, ist auch alles ziemlich easy. Und wir haben natürlich ab nächste Woche dann auch wieder in dieser Zeit zwischen 7 und 8 Uhr Tipps für euch, für die Familie, für die Schulferien.

7:21 Uhr. Die Elbe, die führt seit Monaten ungewöhnlich wenig Wasser. Und besonders in Sachsen und auch Sachsen-Anhalt, da sind die Pegel an mehreren Stellen auf unter 50 Zentimeter gefallen. Und das sorgt nicht nur für Sorgen bei der Natur, sondern auch bei der Schifffahrt. Und so mussten zum Beispiel die Feierlichkeiten zum 190-jährigen Bestehen der Weißenflotte in Dresden mit wenigen Schiffen stattfinden. Also die Experten sagen, der Hauptgrund ist der fehlende Niederschlag. Und seit Mai 2026, da herrscht immer wieder Niedrigwasser mit nur kurzen Pausen. Und Ende August, da gab es zwar mal mehr Regen, doch das reicht nicht, um die Wasserstände dauerhaft zu verbessern. Also die Elbe bekommt ihr Wasser nicht von Gletschern, sondern ist auf den Regen angewiesen. Und der war in den letzten Monaten viel zu wenig. Also besonders in ganz Mitteleuropa. Und zusätzlich wird die Elbe seit den 60er Jahren durch die Moldau-Kaskade in Tschechien mit Wasser versorgt. Und das sind bis zu 40 Kubikmeter pro Sekunde, die die Talsperren in Tschechien abgeben können. Aktuell sind diese Talsperren noch gut gefüllt und helfen so, das Niedrigwasser etwas abzumildern. Aber trotzdem ist die Lage ernst. Viele kleinere Gewässer sind schon komplett trocken und die Experten gehen davon aus, der Klimawandel wird solche Extremlagen künftig häufiger machen und wird sowohl Hochwasser als auch Niedrigwasser betreffen. Also was braucht es also, um die Elbe wieder zu füllen? Nicht nur ein paar Regentage, sondern langanhaltenden, moderaten Regen. Also der sogenannte Landregen, der über Wochen und Monate fällt, ohne zu Starkregen zu werden. Also denn Starkregen kann wieder schnell zu Überschwemmungen führen, was natürlich auch keine Lösung ist. Und die Bundesanstalt für Gewässerkunde, die rechnet damit, dass der Wasserstand in der Elbe ab der zweiten Oktoberhälfte wieder ansteigt. Allerdings wird der Durchschnittswert der vergangenen Jahre wohl nicht sofort erreicht. Also es bedeutet, dass die Elbe noch eine Weile mit niedrigem Wasserstand leben muss. Für die Natur und die Menschen, die auf dem Fluss angewiesen sind, bleibt das natürlich eine Herausforderung. Und ich glaube, die wird uns auch in Zukunft begleiten. Also ein paar Regentage wie gestern jetzt, hat es ja ganz schön geregnet, reicht leider noch nicht aus.

So langsam bekommen wir ja den goldenen Herbst. Also gestern sind die Blätter ganz schön gefärbt und das hat lange gedauert und jetzt fallen sie auch so langsam. Aber mit diesem Song wollte ich eigentlich jemanden im Südraum von Leipzig, im Südraum von uns jetzt hier noch südlicher wecken. Aber hat noch nicht geklappt, weil allergrößter Alphaville-Fan. Mal gucken, ob es noch klappt. Ein spontanes Gespräch, wie gesagt, in den Südraum hier um die Ecke rum. Aber vorerst haben wir 7.27 Uhr und 7:30 Uhr gibt es regionale Nachrichten hier aus unserem Sachsenland.

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1: Ich bin Thorsten Weikert. 27 Ehrenamtliche für kulturelles Engagement ausgezeichnet. Millionenförderung für Bodensanierung in Großharthau. Neuer Batteriegroßspeicher im Vogtland. Die Meldungen im Einzelnen. In Dresden wurden 27 Ehrenamtliche aus ganz Sachsen für ihr besonderes Engagement im Kulturbereich ausgezeichnet. Kulturministerin Barbara Klepsch würdigte damit Menschen, die sich seit vielen Jahren für Kunst, Kultur und das gesellschaftliche Miteinander einsetzen. Die Geehrten wurden aus insgesamt 54 Vorschlägen ausgewählt. Sie engagieren sich unter anderem in Museen, der Musikliteratur, Soziokultur und in archäologischer Denkmalpflege. Auch die bildende und darstellende Kunst sowie die sorbische Kultur gehören zu den berücksichtigten Bereichen. Nach Angaben des Kulturministeriums tragen die Freiwilligen wesentlich dazu bei, kulturelle Angebote zu erhalten und Begegnungen zu ermöglichen. Seit 2022 berücksichtigt die Ehrung ein breites Spektrum kultureller Tätigkeiten. Die Auszeichnung wird alle 2 Jahre im Wechsel mit dem Sächsischen Museumspreis verliehen. In Großharthau im Landkreis Bautzen soll ein ehemaliges landwirtschaftliches Gelände von Schadstoffen befreit werden. Die Landesdirektion Sachsen hat dafür rund 1,4 Millionen Euro Fördermittel bewilligt. Betroffen ist eine Fläche von etwa 4.700 Quadratmetern. Dort wurden bei Bodenuntersuchungen erhöhte Konzentrationen der Schadstoffe Blei und Benzopyren festgestellt. Diese stammen aus der früheren Nutzung als Maschinenpark und später als Lager- und Aufbereitungsfläche für Abfälle. Der belastete Boden soll nun ausgehoben und fachgerecht entsorgt werden. Anschließend soll das Grundstück für eine neue Nutzung vorbereitet werden. Geplant ist eine Kombination aus Gewerbeflächen und Wohnbebauung. Im vogtländischen Tierpostdorf ist ein neuer Batteriegroßspeicher in Betrieb genommen worden. Die Anlage des tschechischen Stromhändlers Second Foundation verfügt über eine Leistung von 17,3 Megawatt und eine Speicherkapazität von 50 Megawattstunden. Damit kann sie elektrische Energie zwischenspeichern und bei Bedarf wieder ins Stromnetz einspeisen. Erstmals setzt das Unternehmen dabei auf ein entwickeltes Steuerungssystem, das den Betrieb und die Vermarktung der gespeicherten Energie koordinieren soll. Tirpersdorf ist Teil eines größeren Ausbaus von Batteriespeichern in Deutschland. Weitere Projekte mit einer Gesamtleistung von 56 Megawatt sind in Sachsen, Sachsen-Anhalt und Brandenburg vorgesehen. Deren Netzanschlüsse sind nach bisherigem Stand bis zum dritten Quartal 2027 geplant. Soweit die Meldungen.
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1: Am Vormittag lässt sich hin und wieder nochmal die Sonne blicken. Im Verlauf des Tages werden die Wolken dichter. Am Nachmittag fällt von Westsachsen her gelegentlich etwas Regen. Die Temperaturen liegen heute zwischen 11 und 16 Grad. Der Wind weht frisch und teilweise böig aus südwestlichen Richtungen.
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2: 7:35 habe die Meldung von der A4 Richtung Frankfurt zwischen Dreieck Dresden-Nord und Dresden-Flughafen sind nach einem Unfall die rechte und mittlere Spur gesperrt. Die A14 Richtung Magdeburg zwischen Gröbers und Halle-Ost, da steht ein defektes Fahrzeug auf der Standspur und es liegen immer noch Reifenteile auf der Fahrbahn, da bitte Achtung. Auf der B2 Richtung Leipzig, die Auffahrt Markleberg, da gibt es Straßenschäden und bis etwa 12 Uhr bleibt diese Auffahrt gesperrt. Und hier ist noch die Meldung von Dresden-Weixdorf, ist auf der Königsbrücker Landstraße der Bahnübergang in Höhe Pastor-Roller-Straße bis nächsten Donnerstag gesperrt. Also da bitte auch dran denken. Das waren soweit die Störungsmeldungen. Blitzer in Gera in der Plauenschen Straße stadtauswärts, in Tannberg in der Annaberger Straße und wer auf der B6 unterwegs ist, in Lonnewitz in beiden Richtungen. Ich wünsche allen, die unterwegs sind, natürlich gute Fahrt und blitzerfreie Fahrt.
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Dirk Michaelis. Er ist ja auch ein Teil unseres Teams hier von Second Radio und Radio Ostrock. Er war ja am Mittwoch im Studio wieder live extra aus Berlin gekommen zu seiner Sendung. Und wer die Sendung verpasst haben sollte, der kann sie natürlich auch nachhören. Ihr findet ihr auf Radio Ostrock, www.radio-ostrock.de. Da gibt es ja auch eine Audiothek und da klingt's Vinyl sozusagen. So heißt ja diese Sendung. Könnt ihr auch die Mittwochssendungen, alle 31 könnt ihr da einfach mal nachhören. So, ich habe eine Mitteilung für euch, denn ab dem 12. Oktober, da starten in Leipzig wichtige Gleisbauarbeiten am Augustusplatz. Ja, dort wird nämlich der Gleisabzweig vom Georgiring in den Krimmarschen Steinberg komplett erneuert. Außerdem werden die Gleise im Georgiring angepasst und instand gehalten. Also für diese Arbeiten, da müssen die Straßenbahnen zwischen Rossplatz und Augustusplatz bis einschließlich 8. November ganz aussetzen. Das betrifft die Linie 8, 10, 11, 12, 14, 16 und die Nachtlinien, das ist die N10. Sie werden dann über den Gürtlerring umgeleitet und die Linie 8 und 10, die fahren in dieser Zeit im Verbund zwischen Grünau Nord und Lößnig. Also zusätzlich gibt es dann auch eine Baulinie 38, die den Ersatzverkehr übernimmt. Ja, auch für die Autofahrer, den Autoverkehr, da gibt es Einschränkungen. Die Straße am Augustusplatz, die wird nämlich zum 13. November teilweise gesperrt und unter anderem ist dann die linke Fahrspur in Richtung Gürtlering nicht befahrbar. Ja, das wird wieder ein bisschen Chaos geben, aber wer in der Innenstadt dann unterwegs ist, der sollte sich darauf einstellen. Ja, ich glaube, dann sollte man die Fahrten besser wieder zeitlich planen. Parallel laufen noch Restarbeiten am Hauptbahnhof und dort bleiben die Gleise A und B bis zum 25. Oktober immer noch gesperrt. Die Straßenbahnlinien 1, 3 und 38, die fahren in dieser Zeit über die Gleise C und D. Und die Baulinie 38 wird außerdem noch über Zoo- und Michaeli-Straße umgeleitet. Und in der zweiten Herbstferienwoche, das ist dann der 19. bis 23. Oktober, da gibt es weitere Gleisbauarbeiten am Straßenbahnhof Paunsdorf. Und dabei kann das stadtauswärtige Gleis in der Riesaer Straße nicht genutzt werden. Die Linie 7, die wird dann über die Torgauer Straße umgeleitet und zwischen Wiebelstraße und Paunsdorf Nord, da gibt es dann einen Schienenersatzverkehr mit Bussen. Ja, auch die Nachtlinie N17 fährt in dieser Zeit als Bus. Nicht nur die Straßenbahnen sind betroffen, auch im Busnetz gibt es während der Herbstferien verschiedene Fahrplanänderungen. Also betroffen sind unter anderem auch die Bereiche Taucha, Bohrsdorf, Balsdorf, Liebert-Wolkwitz und Böhlitz-Ehrenberg. Die Leipziger Verkehrsbetriebe empfehlen allen Fahrgästen, sich vor Fahrtantritt genau über die aktuellen Verbindungen und Fahrpläne zu informieren. Das könnt ihr ja am besten ganz bequem online oder über die App Leipzig Move. Also deswegen bitte schon mal drauf einstellen, auch eure Fahrten besser oder auch etwas früher einplanen. So, Olli Murks sage ich immer. Moin, moin. 7.44 Uhr.

0: Locations waren das hier auf Secondredo. So, und jetzt sage ich einfach mal Moin Moin in den Südraum hier von Leipzig oder Hindermarkleberg im Südraum. Wie nennst du die Gegend? Hallo, einen wunderschönen guten Morgen, lieber Michael.
1: Achso, hier geht die Sonne auf. Ich nenne das schon Südraum. Also, die sagen immer, dass Bonner die Perle von Südraum ist. Das ist natürlich übertrieben, aber so schlecht ist es gar nicht.
0: Nein, es ist eine schöne
1: Hat
0: Gegend.
1: Hat natürlich noch Entwicklungspotenzial und man muss eben gucken, dass es da ein bisschen nach vorne geht.
0: Genau, genau. Ja, Michael Fischer-Art, ihr hört es vielleicht am Sprechen auch. Er hat ja schon öfters mal hier, dass ich ihn entweder im Programm hatte oder angerufen habe. Ich habe dich vorhin eigentlich schon geweckt mit Alphaville, aber das hat nicht wirklich geklappt. Du bist doch der allergrößte Alphaville-Fan.
1: Auf jeden Fall. Also ich spare heimlich darauf, dass ich mal ein Privatkonzert bei mir in der Fabrik mit denen machen kann.
0: Oh, das wäre natürlich eine Nummer. Oh, eine wahnsinnige Nummer. Ja.
1: So, und wenn die dann fragen, wo sind denn die Zuhörer, dann sage ich, ich bin der Zuhörer. Okay. Also das ist so eine Idee.
0: Ja, okay. Ja, aber wie geht's dir denn so da im Südraum von Leipzig? Du hast ja wieder viel vor.
1: Ja, nee, wir bauen hier 31 Lofts aus in so einem alten Trockenhaus. Da stehen auch viele Baukräne da, die sieht man von der Autobahn. Und das ist eigentlich ganz spannend, ne? Wenn man dann sozusagen hierher kommt oder so, es dreht sich, da weißt du, okay, die tun was. Wobei man sagen muss, ich baue ja lieber Wohnungen in Fabriken rein, als in Leipzig irgendwelche Rüstungsfabriken in Lagerhallen gebaut werden, ja, die todbringende Marschflugkörper bauen. Also dass Leipzig zum Rüstungsstandort wird, das ist widerlich, ja, das ist echt zum Kotzen. Also das, ich weiß auch nicht, wie man sowas machen kann. Ja. Das ist auch wirklich eine Schande für den Stadtrat und für den Bürgermeister, sowas durchzuwinken. Das ist einfach nur eklig. Früher wurden Landmaschinen in Leipzig hergestellt, ja, und jetzt todbringende Waffen. Das ist krank. Also in meinen Augen.
0: Da hast du eine gute Aufgabe, die du jetzt gerade mit deinen Wohnungen dann erfüllst, finde ich jedenfalls, auf jeden Fall.
1: Ja, zumindest sind dann die Wohnungen drin und da können dann keine Rüstungsgüter geordnet. Außer natürlich, Omi Hedwig baut dann im Kleinen die Bombe. Das kann man natürlich nicht verhindern, wenn die dann in der Wohnung sitzt und sagt, ich will auch Rüstungen bauen. Aber egal.
0: 31 Wohnungen gibt es dann auch noch im Umfeld. Also die schwirren dann alle zum Einkaufen und so weiter nach Brunner aus?
1: Nein, also die so ist, also das die ganze Infrastruktur ist ja neu gemacht worden, das ist schon okay. Ja? Ja. Also du kannst hier fußläufig einkaufen gehen, du hast fußläufig ein Krankenhaus, das Beste in Sachsen. Also das ist schon strategisch gar nicht schlecht und bist da so ruckzuck am Heiner See und am Witzenser Speicherbecken. Also die Seen rundherum hier, die sind schon toll.
0: Ja. Wie sieht's mit deiner Kunst aus?
1: Ich habe gerade ein Auerbachenhaus fertig gemacht und direkt am Marktplatz. Und am Montag fliege ich nach Nepal und werde dort was einfärben. Und das werde ich aber dann erst ins Netz stellen. Das wird ferner nicht verraten, was das wird.
0: Was du dort einfärbst, ja? Was mit deinen berühmten Figuren?
1: Ja, das ist toll eigentlich. Ich habe schon zwei größere Sachen und eine kleinere Sache in Nepal gemacht. Mhm. Und das Spannendste ist dort eigentlich, dass sich das unheimlich gut trifft. Also ich habe auch mit vielen Künstlern dort vor Ort geredet oder so, dass die Formen, die ich mache, mit den Formen, die die machen, dass das unheimlich toll ineinander geht. Wir haben schon Bilder gemeinsam gemalt. Also das ist wirklich eine ganz spannende Geschichte.
0: Mhm. Ja, ursprünglich hast du mir, glaube ich, mal erzählt, dass deine Figuren so aus Mexiko stammen, ja?
1: Mexiko, ja? Guatemala, genau. Ich habe mir immer überlegt, wenn die Mayas heute leben würden, wie würden die ihre Häuser anmalen? Ja? Und das sollte eigentlich der moderne Großstadt-Inferner sein. Ja? Und das ist eigentlich immer, wenn man so einen Fischerart-Figur in irgendeinem Haus sieht, dann weißt du, dass der Maya ein Jahr noch schon da war. Das war so die Idee.
0: Naja, das ist
1: die
0: schön, waren. Genau. Und wie lange bleibst du denn in Nepal? Wie lange geht dein Projekt? Ja,
1: wahrscheinlich 10 Tage, mal gucken.
0: Okay. Was denkst du, ob wir da mal eine Verbindung herstellen können, wenn du dort bist?
1: Ja, ich kann es ja versuchen. Klar, ich werde auf irgendeinen Berg steigen, wo Verbindung ist. Dann geht's. Aber meistens ist er in Ghana oder in Nepal eine bessere Verbindung als hier von Bonn nach Leipzig, wenn du da viermal unterbrochen wirst an B2, ja. Weil der Sendemast fehlt.
0: Das stimmt. Also es ist auch ein kleines bisschen schwankend bei dir jetzt, die Verbindung. Aber man kann dich gut verstehen, sonst hätte ich schon was gesagt. Aber du hast recht, da fehlt irgendwo noch ein Mast. Ja? Aber da kommt vielleicht auch noch, wenn dann deine Wohnungen mit diesen vielen Menschen dann auch gefüllt worden sind. Lieber Michael, gibst du uns noch so einen Tipp für das Wochenende?
1: Das Wochenende sollte man auf jeden Fall nochmal rausgehen, da Winter kommt. Ja? Und umso mehr man sich draußen bewegt, umso möglichst das Handy zu Hause liegen lässt, umso mehr Freiheit hat man im Kopf. Ich tue das um 9 immer in irgendeinen Raum hier und gehe dann 2 Etagen weg, stelle das auf lautlos. Und das ist einfach noch sehr befreiend. Ja? Und wenn man das Handy tatsächlich mal dauerhaft auf lautlos stellt und dann hin und wieder drauf guckt und dann eben die Nummer zurückruft, die da irgendwann angerufen hat, dann ist ja noch mehr Freiheit im Kopf. Also das ist mir sicher, dass ein Klingeln irgendwie terrorisieren lässt. Das ist einfach herrlich. Ich kann nur den Hinweis geben, das Ding abschalten, den Kindern das aus der Hand nehmen und nach vorne gehen. Vielleicht haben wir den Kindern ein Bild malen oder so, einfach das Handy weglegen. Denn das macht die Leute blöde. Da ist wirklich der Wahnsinn.
0: Das stimmt, da hast du recht, handyfrei. Lieber Michael, dann wünschen wir dir einen guten Flug und wir hören uns nächste Woche aus Nepal, ja? Versprochen?
1: Alles klar.
0: Ja?
1: Ja, okay.
0: Okay. Bis dann. Und du kriegst jetzt noch ein Alphaville auf die Ohren, falls du Secondary Du anhast. Also,
1: na klar, deswegen. Sicher. Auf geht's.
0: Sister Sun heißt der Song und ich wünsche dir auch viel Sonne. Tschüss.
1: Alles klar. Tschüss.

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1: Ich bin Katrin Müller. Mit einer Reform will die Bundesregierung den Führerschein günstiger machen. Doch wie viel können Fahrschüler künftig tatsächlich sparen? Bundesverkehrsminister Steffen Bilger hat jetzt konkrete Zahlen genannt. Es sollen mehrere hundert Euro, im besten Fall sogar bis zu 1000 Euro sein, sagte Bilger der Welt.
2: Im bundesweiten Schnitt kostet der Führerschein aktuell rund 3.400 Euro, teilweise aber auch deutlich mehr. Hier soll die Reform gegensteuern. Mit mehr digitalem Unterricht und weniger Sonderfahrten über Land und nachts zum Beispiel und weniger Papierkram. Regional wird es bei den Kosten aber weiter Unterschiede geben, sagt Verkehrsminister Bilger. Und es wird auch immer Fahrschüler geben, die mehr Fahrstunden brauchen als andere. Stand jetzt sollen die neuen Regeln im neuen Jahr in Kraft treten. Bundestag und Bundesrat müssen noch zustimmen. Diana Kramer, Nachrichtenredaktion.
1: Heute wird bekannt gegeben, wer den Friedensnobelpreis bekommt. Die Jury wählt aus 287 Kandidatinnen und Kandidaten aus. Auch US-Präsident Donald Trump soll wieder unter den Nominierten sein. Dass er den Preis bekommt, der als wichtigste Auszeichnung der Welt gilt, dürfte jedoch in diesem Jahr genauso unwahrscheinlich sein wie im letzten. Nach tödlichen Schüssen auf Behördenmitarbeiter in Berngau in der Oberpfalz hat die Polizei in der Nacht den mutmaßlichen Täter festgenommen. Er hatte zwei Mitarbeitende des Landratsamts Neumarkt erschossen.
3: Der Mann und die Frau wollten am Nachmittag eine routinemäßige Waffenkontrolle durchführen. Da eröffnete der 60-Jährige das Feuer. Anschließend verschanzte er sich in seinem Wohnhaus. Gegen 2.20 Uhr in der Nacht dann der Zugriff. Polizeisprecherin Corinna Wild.
4: Das ist durch ein schlagartiges Eindringen von unseren Spezialkräften der Fall gewesen. Und so konnte man dann den mutmaßlichen Schützen überwältigen und letztendlich dann auch festnehmen.
3: Motiv und weitere Hintergründe sind noch unklar. Moritz Einzel, Nachrichtenredaktion.
1: Wer zum Facharzt muss, soll möglichst schnell einen Termin bekommen, egal wie er versichert ist. So die Pläne der Bundesregierung. Der Chef der Kassenärztlichen Bundesvereinigung, Andreas Gassen, warnt allerdings vor zu hohen Erwartungen an die geplante Termingarantie für Facharztbesuche. Dies sei eine Nebelkerze, sagte er dem Podcast Lebensretter der Björn Steiger Stiftung. Gassen ist dafür, erstmal nur Notfälle schnell an die jeweiligen Fachärzte weiter zu überweisen.
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5: Am Vormittag lässt sich hin und wieder nochmal die Sonne blicken. Im Verlauf des Tages werden die Wolken dichter. Am Nachmittag fällt von Westsachsen her gelegentlich etwas Regen. Die Temperaturen liegen heute zwischen 11 und 16 Grad. Der Wind weht frisch und teilweise böig aus südwestlichen Richtungen.
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6: Um 8:03 der kurze Blick auf die Straßen bei uns im Sachsenland. Die A4 Richtung Frankfurt zwischen Dreieck Dresden-Nord und Dresden-Flughafen gibt es immer noch Behinderung. Dort gab es einen Unfall. Die A14 Richtung Magdeburg zwischen Gröbers und Halle-Ost, da steht ein defektes Fahrzeug auf der Standspur und es liegen Reifenteile auf der Fahrbahn. Bitte aufpassen. Auf der B2 Richtung Leipzig, da ist die Auffahrt Markleberg wegen Straßenschäden noch bis etwa 12 Uhr gesperrt. Also müsst ihr umgehen. Nutzen. Das war es aber auch schon. Also die Autobahnen sind ziemlich frei, im Moment jedenfalls. Blitzer, da solltet ihr aufpassen, in Tannenberg, in der Annaberger Straße, auf der B6 in Lonnewitz in beiden Richtungen, auf der B6 in Großhartau Richtung Fischbach und hier ist noch einer in Gera in der Plauenschen Straße stadtauswärts. Ich wünsche allen, die unterwegs sind, gute und blitzerfreie Fahrt.
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6: Jo, das bin ich. Moin, moin. Ihr Lieben da draußen, habt ihr es schon gemerkt? Heute ist Freitag. Ja, also endlich haben wir uns durchgehangelt durch die ganze Woche. Aber es ist wieder mal so schnell gewesen. Also ich kann es manchmal gar nicht fassen. Und heute ist auch in meinen Terminen einiges, was euch vielleicht interessieren könnte.

Bier- und Pizzatag ist heute zum Freitag, also jedenfalls in den USA wird das gefeiert, ist zu uns geschwappt. Eine fantastische Kombination von Bier und Pizza, so wird es hier interpretiert. Und ich glaube, dort mit Pizza und Käse. Ach ja, und da könnte Gorgonzola-Käse drauf passen, denn ist heute auch Tag des Schimmelkäse. Aber gibt ja auch noch anderen, Blauschimmel und so weiter. Und Welttag des Ei ist heute auch, denn seit 1996 findet dieser Welteitag bereits statt und feiert jedes Jahr aufs Neue auch die Vielseitigkeit des Eis. Mit dem Ei ist es möglich, die ganze Welt zu füttern. Es ist eine der bezahlbarsten proteinhaltigen Lebensmittel. Ei, Ei, Ei. Also jeden Tag ein Ei. 8:06. Schön, dass ihr mit dabei seid. Bis 10 Uhr der Morgenwecker hier auf Sekundärton.

So, gleich ist es schon wieder 8:10. Gleich oder beziehungsweise eben habe ich das erwähnt, heute ist Bier- und Pizzatag. Ja, aber es gibt mal wieder eine Studie, denn unser Körper, ja, verarbeitet das Essen unterschiedlich. Also ihr kennt das vielleicht auch, manchmal schmeckt ein Fertiggericht auch richtig gut und ist ja auch ziemlich schnell gemacht. Aber wie wirken diese hochverarbeitenden Lebensmittel eigentlich auf unseren Körper? Es gibt eine neue Studie, die hat genau das untersucht und dabei haben Wissenschaftler zwei Mahlzeiten mit exakt den gleichen Nährwerten zusammengestellt. Die eine war hochverarbeitet, zum Beispiel mit Erdnussbutter-Gelee-Sandwich, veganen Pommes und Keksen, die andere eher natürlich mit einer Banane, mit Käse und Ei. 57 gesunde Erwachsene, die haben beide Mahlzeiten gegessen und danach wurden ihre Blutwerte und der Stoffwechsel genau untersucht. Und das überraschende Ergebnis, trotz gleicher Kalorien und Nährstoffe reagiert der Körper unterschiedlich. Bei der hochverarbeiteten Mahlzeit, da stieg die Insulinreaktion deutlich stärker an und der Blutzuckerspiegel, der blieb länger erhöht. Und das bedeutet, dass unser Körper diese Lebensmittel anders verarbeitet. Und zwar nicht nur wegen Zucker oder Fett, sondern wegen der Verarbeitung selbst. In einem weiteren Test, da wurden auch die Gehirnaktivität gemessen. Hier zeigt sich, dass die Belohnungszentren im Gehirn stärker aktiv waren, wenn die Probanden an hochverarbeiteten Lebensmittel dachten. Ja, das könnte erklären, warum wir oft mehr davon essen. Alles, was gut für uns ist, ja. Also die Studie macht deutlich, dass es nicht nur auf die Nährwerte ankommt, sondern auch darauf, wie stark ein Lebensmittel verarbeitet ist. Also gerade weil hochverarbeitete Lebensmittel ja oft preiswert und überall verfügbar sind, da essen ja viele von uns viel davon und das kann langfristig dann eben doch zu Problemen wie Übergewicht, Diabetes oder auch Herz-Kreislauf-Erkrankungen führen. Also lohnt es sich beim Essen auch die Verarbeitung oder auf die Verarbeitung zu achten. Ja, und öfter mal zu frischen oder wenig verarbeiteten Zutaten zu greifen. Ich glaube, das ist wieder eine wichtige Erkenntnis, die uns auch helfen kann, bewusster zu essen und unsere Gesundheit besser zu schützen. Denn, wie gesagt, man denkt, ach ja, ich esse jetzt gar nicht so viel und es ist aber jetzt was bisschen Ungesundes, wie zum Beispiel Pizza und Bier. Also, ihr Lieben draußen, doch ein bisschen darauf achten. Vielleicht mal am Wochenende regional einkaufen gehen auf den Märkten und frisches Obst und Gemüse kaufen.

Joisha, ich freue mich drauf. Sie kommen ja nächstes Jahr auch nach Leipzig, der 20. April, und stellen dann auch ihr neues Album vor, was ja nächstes Jahr, glaube ich, im März erscheinen soll. Radio. Und dazu ist das schon eine Single-Auskopplung gewesen. Also gibt es schon seit einer Woche. Ja, apropos Konzerte, wer heute Abend, ich weiß nicht, ob ihr auch Karten habt und ins Konzert geht heute Abend, ja, ins Haus Auensee. Heinz-Rudolf Kunze ist der Gast heute im Haus Auensee, gibt Konzert, also der Rocksänger, er ist ja auch Schriftsteller, Liedermacher, Musical-Texter, also er hat riesengroße Erfolge, auch seit dem Jahr 1985. Dein ist mein ganzes Herz, kennt ihr ganz bestimmt. Ja, und er hat ja zwei Alben hintereinander weg auf den Markt gebracht, 2025. Das ist, glaube ich, der Song, den ich jetzt spiele. Und auch in diesem Jahr gab es ja ein neues Album. Wird er sicherlich auch heute Abend mit vorstellen. Also vielleicht sehen wir uns heute Abend bei Heinz-Rudolf Kunze.

Das ist ein schöner Song, den habe ich auch mal wieder ausgegraben. 8.26 Uhr, ich wollte euch noch erinnern, heute ist Tag der Post, also gut, dass wir Post haben. Da erinnere ich mal vor 156 Jahre, so lange ist es her, der 9. Oktober 1870, im belagerten Paris, da entsteht 1870 während des Deutsch-Französischen Kriegs die Pariser Ballonpost. Ja, den Ausgangspunkt bildet die Taubenpost, also Brieftauben tragen schriftliche Mitteilungen in die von feindlichen Truppen eingeschlossene Hauptstadt, und mit dem Eintreffen dieser Nachricht, da etabliert sich ein neuartiges Postsystem, das Ballons und der Tauben miteinander kombiniert. Also die Nutzung von Brieftauben zur Nachrichtenübermittlung reicht sogar bis in die Antike zurück. In der Neuzeit dient sie zunächst vor allem militärischen Zwecken. Im 19. Jahrhundert entsteht jedoch zunehmend auch zivile Brieftaubenlinien, und in manchen Gebieten werden eigene Taubenpostbriefmarken herausgegeben. Ja, nach dem Zweiten Weltkrieg, da verdrängen moderne Telekommunikationsmittel die Taubenpost nahezu vollständig. Also, tja, die Brieftauben sozusagen. Und heutzutage ist es dann eben die Post, die bei euch im Briefkasten landet. Manchmal dauert es aber auch so lange, als wäre eine Brieftaube unterwegs. So, ich muss mich beeilen, denn gleich 8:30 gibt es wieder regionale Nachrichten aus unserem Sachsenland.

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1: Ich bin Thorsten Weikert. 27 Ehrenamtliche für kulturelles Engagement ausgezeichnet. Millionenförderung für Bodensanierung in Großharthau. Neuer Batteriegroßspeicher im Vogtland. Die Meldungen im Einzelnen. In Dresden wurden 27 Ehrenamtliche aus ganz Sachsen für ihr besonderes Engagement im Kulturbereich ausgezeichnet. Kulturministerin Barbara Klepsch würdigte damit Menschen, die sich seit vielen Jahren für Kunst, Kultur und das gesellschaftliche Miteinander einsetzen. Die Geehrten wurden aus insgesamt 54 Vorschlägen ausgewählt. Sie engagieren sich unter anderem in Museen, der Musikliteratur, Soziokultur und in archäologischer Denkmalpflege. Auch die bildende und darstellende Kunst sowie die sorbische Kultur gehören zu den berücksichtigten Bereichen. Nach Angaben des Kulturministeriums tragen die Freiwilligen wesentlich dazu bei, kulturelle Angebote zu erhalten und Begegnungen zu ermöglichen. Seit 2022 berücksichtigt die Ehrung ein breites Spektrum kultureller Tätigkeiten. Die Auszeichnung wird alle 2 Jahre im Wechsel mit dem Sächsischen Museumspreis verliehen. In Großharthau im Landkreis Bautzen soll ein ehemaliges landwirtschaftliches Gelände von Schadstoffen befreit werden. Die Landesdirektion Sachsen hat dafür rund 1,4 Millionen Euro Fördermittel bewilligt. Betroffen ist eine Fläche von etwa 4.700 Quadratmetern. Dort wurden bei Bodenuntersuchungen erhöhte Konzentrationen der Schadstoffe Blei und Benzopyren festgestellt. Diese stammen aus der früheren Nutzung als Maschinenpark und später als Lager- und Aufbereitungsfläche für Abfälle. Der belastete Boden soll nun ausgehoben und fachgerecht entsorgt werden. Anschließend soll das Grundstück für eine neue Nutzung vorbereitet werden. Geplant ist eine Kombination aus Gewerbeflächen und Wohnbebauung. Im vogtländischen Tierpersdorf ist ein neuer Batteriegroßspeicher in Betrieb genommen worden. Die Anlage des tschechischen Stromhändlers Second Foundation verfügt über eine Leistung von 17,3 Megawatt und eine Speicherkapazität von 50 Megawattstunden. Damit kann sie elektrische Energie zwischenspeichern und bei Bedarf wieder ins Stromnetz einspeisen. Erstmals setzt das Unternehmen dabei auf ein entwickeltes Steuerungssystem, das den Betrieb und die Vermarktung der gespeicherten Energie koordinieren soll. Tirpersdorf ist Teil eines größeren Ausbaus von Batteriespeichern in Deutschland. Weitere Projekte mit einer Gesamtleistung von 56 Megawatt sind in Sachsen, Sachsen-Anhalt und Brandenburg vorgesehen. Deren Netzanschlüsse sind nach bisherigem Stand bis zum dritten Quartal 2027 geplant. Soweit die Meldungen.
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1: Am Vormittag lässt sich hin und wieder nochmal die Sonne blicken. Im Verlauf des Tages werden die Wolken dichter. Am Nachmittag fällt von Westsachsen her gelegentlich etwas Regen. Die Temperaturen liegen heute zwischen 11 und 16 Grad. Der Wind weht frisch und teilweise böig aus südwestlichen Richtungen.
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2: Um 8.35 Uhr ein Blick auf die Straßen. Die A4 Richtung Frankfurt zwischen Dreiknossen Nord und Dresden Flughafen. Immer noch gibt es da Behinderung nach einem Unfall. Na, hoffentlich bekommen da alle noch ihren Flug rechtzeitig. Das geht nämlich schon seit heute Morgen mit den Behinderungen. Also dann habe ich noch die A72 für euch Richtung Hof zwischen Hartmannsdorf und Kreuz Chemnitz. Da gibt es eine geänderte Verkehrsführung. Da gibt es auch im Moment Staugefahr. Das Ganze noch bis 17 Uhr. Auf der B2 Richtung Leipzig, die Auffahrt Markkleeberg, ist immer noch wegen Straßenschäden bis etwa 12 Uhr gesperrt. Ja, da sind wir gerade gestern vorbeigefahren. Da ist jemand hat die Kurve nicht richtig bekommen und hat dort diese Einschränkung. Dort dürfen ja keine LKWs über, weiß nicht, 3 Tonnen oder so nicht mehr fahren. Und das hat ein PKW irgendwie um Haufen gefahren. Das muss wieder repariert werden. Also deswegen ist dort noch gesperrt. Müsst ihr eine andere Auffahrt nutzen und fahrt einfach die Coburger hoch und dann über Konnewitz oder ja, irgendwo andersrum. Keine Ahnung. Das ist dann nicht so einfach. Dann fehlt eine Zufahrt, eine Auffahrt. So, dann habe ich noch Blitzer natürlich für euch. In Großhattau Richtung Fischbach, das ist die B6, der wurde mir auch gemeldet. Ah, dankeschön. Hier ist noch einer auf der B6 in Lonnewitz in beiden Richtungen. In Tannberg in der Annaberger Straße und wer in Gera unterwegs ist, in der Plauenschen Straße stadtauswärts. Ich wünsche allen, die unterwegs sind, gute Fahrt, kommt unbeschadet an euer Ziel.
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2: Tja, das bin ich und hier ist Aerosmith. Ich brauchte jetzt einfach mal diesen Song. Ihr vielleicht auch. Moin, moin.

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1: Ja, ich gehe noch mal ein bisschen zurück, nämlich ins Jahr 1846, der 9. Oktober, das ist genau vor 180 Jahren. Da wurde Julius Maggi geboren, ein Mann, der die Art, wie wir kochen oder auch essen, nachhaltig verändert hat. Also Maggi war Schweizer Kaufmann und Müller, der sich in einer Zeit großer Umbrüche vor allem um die Ernährung der Arbeiter gekümmert hat. In der aufkommenden Industrialisierung, da arbeiteten viele Menschen, darunter auch immer mehr Frauen in Fabriken, und für aufwendiges Kochen, da blieb kaum Zeit, und das führte dazu Krankheiten, Unterernährung. Maggi hatte eine Idee. Gemeinsam mit einem Arzt, da experimentierte er mit Hülsenfrüchten wie Erbsen, Bohnen und Linsen, die besonders reich an Eiweiß und Vitaminen sind. Und 1886, da brachte er ein Suppenpulver auf den Markt, das schnell und preiswert zubereitet werden konnte. Und damit wurde er zum Pionier der Fastfood-Industrie, lange bevor dieser Begriff überhaupt bekannt war. Ein Jahr später, da kam die berühmte braune Würzflüssigkeit auf den Markt, deren Rezept Maggi geheim hielt. 1900 folgte der Brühwürfel, der heute weltweit bekannt ist. Und Maggi baute Fabriken in Deutschland, in Österreich und machte seine Produkte international erfolgreich. Ja, doch Maggi war nicht nur ein knallharter Unternehmer, er hatte auch eine soziale Ader. Er führte als erster in der Schweiz eine Pensionskasse ein, sorgte für Betriebskrankenkassen und bessere Arbeitszeiten für seine Arbeiter, baute er Wohnsiedlungen, Schulen und Schwimmbäder. Trotz aller Erfolge blieb ihm wenig Zeit für die Familie und auch für die Freizeit. Mit nur 4 Stunden Schlaf pro Nacht arbeitete er hart bis zu seinem Tod 1912. Und heute gehört Maggi zum Nestle-Konzern. Doch die Idee dahinter lebt natürlich weiter, schnelle, nahrhafte Mahlzeiten in den Alltag und den damit zu erleichtern. Ein Erbe, das vor 180 Jahren mit Julius Maggi begann.

0: Zimbel, Mainz.
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0: Genau, habe ich noch vor den Nachrichten, ne, die gleich wieder um 9 dann bereitstehen, Deutschland und die Welt. Aber vorher habe ich noch France Gall, die französische Pop- und Schlagersängerin. Die hat am 9. Oktober Geburtstag, sie ist 1947 in Paris geboren und am 7. Januar 2018 ist sie ja verstorben mit 70 Jahren. Und ihre musikalische Reise, die begann ziemlich früh, stark beeinflusst von ihrer Familie, insbesondere ihrem Vater Robert Gall, der Lieder für bekannte Künstler schrieb, ja, unter anderem. Dann ging es los mit ihrer Karriere. France Gall, sie hat einen Manager gehabt, den hat sie bereits mit 15 Jahren kennengelernt und dann nahm sie schon ihre ersten Lieder auf. Ihre Karriere nahm schnell Fahrt und schon ihre erste Single war ein Erfolg und dann gab es mit Serge Gainsbourg auch ihr Förderer und 1965 hat sie schon Grand Prix beim Eurovision Song de la Chanson gewonnen. Und dann hatte ihr auch Gainsbourg geschrieben. Poupée, also vielleicht kennt ihr den noch. Also ich weiß es nicht, aber ich habe ihn, glaube ich, auch schon mal gehört. So, und zwischen 1966 und 1972, da hat sie dann auch in Deutschland Schallplatten auf Deutsch aufgenommen. Sie feierte Erfolge, auch in deutschen Schlagerwettbewerben, erhielt eine goldene Schallplatte, 2 Apfelsinen im Haar hieß der Song. Trotz der Popularität beim Publikum fand sie immer wieder die France Gall diese Zeit rückblickend als weniger schön, da sie durch den Erfolg und die vielen Reisen keine normale Jugend hatte. Ja, und ab 1973, da hat sie sich dann einen neuen musikalischen Stil zugewandt. Sie hatte eine entscheidende Begegnung mit Michael Berger und der 1974 Lieder für sie schrieb. Sie heirateten und bekamen 2 Kinder und dann gab es eben neue Erfolge. In den 80er Jahren, da folgten dann auch weitere Hits, den spiele ich jetzt gleich. Aber nach dem Tod ihres Mannes im Jahr 1992, da zog sich France Gall weitgehend aus der Öffentlichkeit zurück. Wie gesagt, 2018 starb sie an Folgen einer Krebserkrankung und wurde dann immer noch geehrt natürlich mit 70 Jahren. Heute wird es sie, jetzt muss ich mal rechnen, 78 oder 79 Jahre alt werden. Wir schicken ganz liebe Grüße nach da oben und sie hat uns ja auch tolle Songs hinterlassen, unter anderem auch Ella Ella.

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1: Ich bin Katrin Müller. Wer zum Facharzt muss, soll möglichst schnell einen Termin bekommen, egal wie er versichert ist, so die Pläne der Bundesregierung. Der Chef der Kassenärztlichen Bundesvereinigung, Andreas Gassen, warnt allerdings vor zu hohen Erwartungen an die geplante Termingarantie für Facharztbesuche. Dies sei eine Nebelkerze, sagte er dem Podcast Lebensretter der Björn-Steiger-Stiftung. Gassen ist dafür, erstmal nur Notfälle schnell an die jeweiligen Fachärzte weiter zu überweisen. Die geplante Erschießung eines zum Tode verurteilten Attentäters auf einem Militärstützpunkt im US-Bundesstaat Texas soll per Livestream übertragen werden. Das bestätigte US-Verteidigungsminister Pete Hegseth auf der Plattform X.
2: Die letzte öffentliche Hinrichtung in den USA liegt fast ein Jahrhundert zurück. 1936 war das, noch vor dem Zweiten Weltkrieg. Deshalb ist die Aufruhr nun groß. 2009 hat ein damaliger Psychiater des US-Heeres auf einem Militärstützpunkt 13 Menschen getötet. Anfang Dezember soll er nun hingerichtet werden und das soll über einen Livestream gezeigt werden. Den demokratischen Senator Chris Murphy erinnert das an die Terrormiliz Islamischer Staat. Öffentliche Hinrichtung bezeichnet er als mittelalterlich. Franziska Spieker, Washington.
1: In Oslo wird heute der diesjährige Friedensnobelpreis verliehen. Die Jury hatte diesmal die Wahl aus 287 Kandidatinnen und Kandidaten. Deutlich weniger als im vergangenen Jahr.
3: Einen klaren Favoriten gibt es in diesem Jahr nicht, auch wenn mit Donald Trump, Papst Leo und der Witwe des russischen Oppositionspolitikers Alexei Nawalny wieder prominente Namen gehandelt werden. Das Friedensforschungsinstitut PRIO in Oslo tippt, dass der Preisträger in diesem Jahr weniger kontrovers sein wird. Was die Welt nun brauche, sei ein Preis, der die Bedeutung der internationalen Zusammenarbeit betone. Eine Organisation, die mit humanitärer Hilfe arbeitet, könnte so ein Kandidat sein. Sigrid Hams, Oslo.
1: Den Führerschein machen könnte bald günstiger werden. Verkehrsminister Steffen Bilger hat erstmals konkrete Zahlen genannt. Fahrschüler könnten mehrere hundert Euro sparen, im besten Fall sogar bis zu 1.000 Euro. Das sagte Bilger der Welt. Aktuell kostet der Führerschein der Klasse B im Schnitt rund 3.400 Euro. Mehr digitaler Unterricht und weniger Bürokratie sollen die Kosten senken. Die neuen Regeln sollen möglichst Anfang 2027 greifen.
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4: Am Vormittag lässt sich hin und wieder nochmal die Sonne blicken. Im Verlauf des Tages werden die Wolken dichter. Am Nachmittag fällt von Westsachsen her gelegentlich etwas Regen. Die Temperaturen liegen heute zwischen 11 und 16 Grad. Der Wind weht frisch und teilweise böig aus südwestlichen Richtungen.
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5: 9:04 ist es gleich und die B2 immer noch Richtung Leipzig, die Auffahrt Markkleeberg, da gibt es Straßenschäden und bis 12 Uhr etwa ist noch gesperrt. Dann habe ich noch die Meldung von der A17 Richtung Dresden. Das ist zwischen Tonna und Tunnel Koschitz, ist eine Tagesbaustelle. Der Standstreifen ist gesperrt, das Ganze auch bis morgen, also heute bis 14 und morgen auch 8 bis 14 Uhr. Und noch immer habe ich die Meldung vom Unfall auf der A4 Richtung Frankfurt zwischen Dreieck Dresden Nord und Dresden Flughafen. Also da vielleicht mal ein bisschen mehr Zeit einplanen. Ansonsten sieht es gut aus auf den Straßen bei uns im Sachsenland. Also es flutscht sozusagen. Blitzer, und da gab es ein paar Tipps für euch, nämlich auf der B6 in Großharthau, das ist Richtung Fischbach, nochmal auf der B6 in Lonnewitz, da stehen sie in beiden Richtungen, auf der B156 am Abzweig Bärwalde Richtung Bautzen und in Tannenberg in der Annaberger Straße. Ich wünsche allen, die unterwegs sind, gute und blitzerfreie Fahrt.

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1: Moin, moin. Und ja, 9:05 und wir haben es geschafft. Wir sind am Freitagmorgen gelandet. Ich gehe noch mal ganz schnell die Agenda für den heutigen Tag durch, also die kuriosen, wichtigen Jahrestage. Heute ist auch Tag der Tierkrankenschwester. Das habe ich nämlich überhaupt noch nicht erwähnt. Ja, auch ein Tierarzt kann nicht allen Ruhm ganz alleine einheimsen, so steht es geschrieben. Denn hinter ihm steht auch

Ein Team aus Tier-, Krankenschwestern, die ihm behilflich sind. Also wer heute zufällig zum Tierarzt muss, sollte definitiv ein Blümchen oder ja, was zu naschen mitnehmen. Und die Krankenschwestern oder die Krankenschwester und die Krankenmänner, wie heißen denn die Krankenpfleger, die Krankenpfleger dann gebührend ehren. Ja, jetzt komme ich ins Schludern. Also gib mir mal einen Tipp, wie heißen die männlichen Krankenschwestern? So, also, dann ist noch Tag der Kuriositäten. Also, da steht geschrieben, man versucht heute alle möglichen Kuriositäten dieser Welt in den Vordergrund zu stellen. Also, da gibt es einiges, was kurios ist. Das Monster von Loch Ness wird hier erwähnt. Aber ich finde, ja, auch gerade in den Nachrichten war auch vieles Kurioses mit dabei. So, es ist Welttag der Post. Das ist der Kongress, der führte im Jahr 1969 bei einer Sitzung in Tokio diesen Jahrestag ein. Und mit dem Tag soll die Bedeutung des Postsektors für die Welt verdeutlicht werden. Also als Tag wurde das Gründungsdatum, nämlich des Weltpostvereins von 1874 benutzt. Das war der 9. Oktober. Ja, Tag des Schimmelkäse und Tag des Ei. Also heute gibt es ein Ei zum Frühstück. Vielleicht habt ihr es schon getan. Ansonsten irgendwann im Laufe des Tages oder zum Mittag Rührei oder Spiegelei. Gibt es ja so viele verschiedene Varianten. Und Tag des Schimmelkäse. Also das könnte ja vielleicht auch nicht jedermanns Sache sein. Aber es ist dennoch eine besondere Köstlichkeit. Also Freunde des Käses feiern heute natürlich mit einer leckeren Käseplatte mit verschiedenen Schimmelkäsesorten. Ja, mir fällt jetzt Gorgonzola ein, Blauschimmel und so weiter. Und ja, dann mal guten Appetit.

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1: Ja, es steht kurz bevor, das Wochenende, und das war ein Cool in the Gang. Vielleicht zur Erinnerung, wer vielleicht auch gern Cool in the Gang und überhaupt so Funky Music hört, der kann heute auch ab 22 Uhr beim Werner mit dabei sein, bei der Soul-Nacht sozusagen, die Soul-Rotation. Immer freitags ab 22 Uhr bis 2 Uhr morgens. So, nach Julien Le Play, der euch was über seine Sterne erzählt, gibt es natürlich dann das Tageshoroskop.
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0: So, na dann schauen wir mal in die Sterne heute für den 9. Oktober. Ich wünsche kosmische Unterhaltung.
1: Widder. Wenn Sie heute aus dem Vollen schöpfen, ist auch die Versuchung zum Übertreiben nah. Zu viele Süßigkeiten oder ungesundes Essen könnten Ihnen gründlich auf den Magen schlagen.
2: Stier.
1: Im Mittelpunkt Ihres Interesses stehen private Belange. Ein Gespräch im engsten Familienkreis dürfte Ihnen ebenso zusagen wie das Wohlbefinden in Ihrem häuslichen Bereich.
2: Zwillinge.
1: Heute zeigt sich eine Tendenz zum Grübeln. Fassen Sie sich ein Herz und stellen Sie sich Ihren Problemen. Dann zeigt sich auch schnell eine Lösung.
2: Krebs.
1: Heute sind Sie schnell beleidigt, wenn jemand ein falsches Wort sagt. Die Stimmung ist nicht gerade harmonisch, aber legen Sie trotzdem nicht jedes Wort auf die Goldwaage.
2: Löwe.
1: Irgendwie fühlen Sie sich heute nicht ganz wohl. Sie sind innerlich angespannt. Zwingen Sie sich zu nichts, sondern gönnen Sie sich ruhig mal etwas Angenehmes.
2: Jungfrau.
1: Nutzen Sie die Tatkraft, um Ihren langfristigen Zielen einen Schritt näher zu kommen. Wenn es in Ihrem Leben etwas gibt, zu dem Sie sich berufen fühlen, sollten Sie heute dafür die Weichen stellen.
2: Waage.
1: Wo liegen Ihre Grenzen? Heute sehen Sie besonders klar, worauf Sie verzichten müssen. Grenzen bedeuten aber nicht nur Verzicht, sie bieten auch Halt und Sicherheit.
2: Skorpion.
1: Wenn Sie heute die Gefühle fließen lassen, kommen Sie bei Ihren Mitmenschen gut an. Mit Herz erreichen Sie mehr als mit nüchternem Argumentieren. Sorgen Sie für Ihr eigenes Wohlbefinden.
2: Schütze.
1: Die Worte fließen Ihnen heute nicht so leicht über die Lippen wie sonst. Sie fühlen sich eventuell unverstanden oder geben sich kritischer und vielleicht auch sturer und verständnisloser, ohne dies zu wollen.
2: Steinbock.
1: Wenn Ihnen etwas nicht gefällt, dann sollten Sie das auch ansprechen. Es lohnt sich nicht, Ärger in sich hineinzufressen. Machen Sie sich also auf freundliche Weise Luft, dann geht es Ihnen besser.
2: Wassermann.
1: Lassen Sie es sich heute gut gehen. Ein paar gemütliche Stunden mit Ihren Liebsten steigern die Lebensfreude. Nehmen Sie sich Zeit dafür.
2: Fische.
1: Ihr Verstand arbeitet ungewöhnlich klar und frei von jeder Sentimentalität und Fantasie. Nutzen Sie den Tag für anspruchsvolle Denkarbeit.
0: Tja, ich hoffe, ihr seid mit eurem Tageshoroskop zufrieden und wer heute Geburtstag hat, natürlich herzlichen Glückwunsch. So, ich telefoniere gleich wieder mit dem Weißen Haus bei uns hier in Markleberg, aber vorher habe ich noch einen Song. Der ist mir gerade heute irgendwie wieder in die Hände gekommen. Vielleicht gibt es auch jemanden, den ihr nicht leiden könnt. Ich habe einen Song, der heißt Kann dich nicht mehr leiden. Das ist die Seilschaft mit Christian Haser und er hatte mal die Gelegenheit, mit Wolfgang Niedecken diesen Song aufzunehmen.

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1: Ja, und da grüße ich jetzt den Thorsten. Hallo, ich grüße dich. Guten Morgen, lieber Thorsten.
2: Ja, hallo, guten Morgen, Andi und alle Hörerinnen und Hörer von Second Radio.
1: Genau, ich kann dich leiden. Du hast den Song vielleicht auch gerade gehört. Hatte nichts mit dir zu tun. Und heute hast du mal die Gelegenheit, wieder die touristischen Attraktionen hier aus Markkleeberg für die Hörerinnen und Hörer kundzugeben.
2: Ja, ich erzähle gerne, was am Wochenende los ist in Markkleeberg hier im schönen Süden von Leipzig. Und da fange ich gleich mal an mit heute und mit dem Modellbahnpark in Auenhain. Der ist ja am Markkleeberger See gelegen und der ist ja eine sehr beliebte Attraktion, auch für Familien mit Kindern. Und da kann man sozusagen auf diesem Gelände da die Modelle bestaunen und auch ein bisschen mitfahren. Und jetzt am Wochenende, pünktlich zum Herbstbeginn sozusagen, und wenn sich die ersten Blätter hier bunt färben, gibt es die beliebten Herbstlichterfahrten, und zwar heute um 16 Uhr bis 22 Uhr und morgen dann am Samstag den ganzen Tag von 10 Uhr am Vormittag bis abends um 22 Uhr. Es lohnt sich sicherlich vorbeizukommen, wenn es ein bisschen dunkler wird, weil dann kommen die Lichter der Loks und Wagen natürlich noch besser zur Geltung. Aber das ist sicherlich eine ganz schöne Attraktion, gerade wenn man kleine Kinder hat, und die Ferien haben ja auch begonnen, und wenn man da nach einem Ausflugsziel sucht hier in der Region, ist man da im Modellbahnpark Auenhain sicher ganz gut aufgehoben. Ja, und für alle, die es ein bisschen Inspiration brauchen oder wollen, was die Mode angeht, und vor allen Dingen für die Seniorinnen und Senioren, für die gibt es heute die Modenschau im großen Lindensaal, die Modenschau mit MK Mode Nummer 1. Da werden tolle Sachen gezeigt, da gibt es einen richtigen kleinen Catwalk, wo Mode präsentiert wird, und es gibt die Diskothek Resonanz aus Bonner, und die spielen Musik, dass man sozusagen auch ein bisschen noch tanzen kann. Also das wird auf jeden Fall ein sehr unterhaltsamer, launiger und schöner Abend für alle Senioren und Senioren hier in Markkleeberg im großen Lindensaal im Rathaus. Und da geht's ab 13.30 Uhr los, und 14 Uhr ist dann scharfer Start, und da kann man dann sozusagen, ab da geht's dann sozusagen rund auf dem Catwalk im Lindensaal. Und einen Tipp habe ich auch noch, der geht dann wieder ein bisschen für alle Familien mit Kindern, und zwar ein Tipp für den Sonntag. Und wir haben ja hier diese tollen Seen in Markkleeberg, und einer der erste war sozusagen der Kospudener See, und auf dem Kospudener See gibt es das Fahrgastschiff, die MS Kospuden, die dort regelmäßig Fahrten anbietet. Und am Sonntag bleibt sie aber allerdings im Pier 1 am Hafen liegen, weil dort ist dann das Improvisationstheater Kaninchenkatze zu Gast. Das klingt ja schon mal ganz spannend. Kaninchenkatze, was ist das eigentlich? Das ist eine kleine Theatergruppe aus Leipzig, die spielen da auf dem Boot. Und das Boot bleibt liegen, wie gesagt, am Pier 1, fährt nicht über den See, aber auf dem Boot werden Geschichten rund ums Wasser gespielt, werden Abenteuer erfunden, Seebewohnerinnen werden besucht und alle segeln gemeinsam auf geheimnisvollen Meeren. Das Publikum kann mitmachen, so ist das beim Improvisationstheater. Jede Idee zählt und bestimmt, wohin die Reise geht. Das geht um 11 Uhr los am Sonntag, und ich denke, das ist ein wunderbares Vergnügen für Familien am Sonntag hier in Markkleeberg.
1: Tja, das klingt spannend, ja, auf jeden Fall. Und müsste man sich wahrscheinlich die Kartentickets schon ordern. Thorsten, da haben wir doch schon wieder ganz viel, was bei uns hier gleich um die Ecke passiert an Veranstaltungen. Und das war's
2: dann? Ja, ich denke, das Wochenende erstmal. So ist es noch ein bisschen was mehr los, aber ich denke, das sind so die drei Tipps, die wir empfehlen können, und ich denke, da war auch für die meisten was dabei. Und dann bleibt mir eigentlich nur allen ein schönes Wochenende zu wünschen, ein paar Sonnenstrahlen noch abzufangen, die hoffentlich noch zu sehen sind und ja, vielleicht die eine oder andere schöne Veranstaltung hier bei uns in der Region zu besuchen.
1: Ja, genau. Dankeschön, vielen lieben Dank und dann hab auch ein schönes Wochenende. Nächsten Freitag dann wieder entweder du oder Markus, mal schauen, wer dann wieder für die Kultur verantwortlich ist hier im Radio. Also, schönes Wochenende. Tschüss.
2: Alles klar, danke. Tschüss.

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1: Ich bin Thorsten Weikert. 27 Ehrenamtliche für kulturelles Engagement ausgezeichnet. Millionenförderung für Bodensanierung in Großharthau. Neuer Batteriegroßspeicher im Vogtland. Die Meldungen im Einzelnen. In Dresden wurden 27 Ehrenamtliche aus ganz Sachsen für ihr besonderes Engagement im Kulturbereich ausgezeichnet. Kulturministerin Barbara Klepsch würdigte damit Menschen, die sich seit vielen Jahren für Kunst, Kultur und das gesellschaftliche Miteinander einsetzen. Die Geehrten wurden aus insgesamt 54 Vorschlägen ausgewählt. Sie engagieren sich unter anderem in Museen, der Musikliteratur, Soziokultur und in archäologischer Denkmalpflege. Auch die bildende und darstellende Kunst sowie die sorbische Kultur gehören zu den berücksichtigten Bereichen. Nach Angaben des Kulturministeriums tragen die Freiwilligen wesentlich dazu bei, kulturelle Angebote zu erhalten und Begegnungen zu ermöglichen. Seit 2022 berücksichtigt die Ehrung ein breites Spektrum kultureller Tätigkeiten. Die Auszeichnung wird alle zwei Jahre im Wechsel mit dem Sächsischen Museumspreis verliehen. In Großharthau im Landkreis Bautzen soll ein ehemaliges landwirtschaftliches Gelände von Schadstoffen befreit werden. Die Landesdirektion Sachsen hat dafür rund 1,4 Millionen Euro Fördermittel bewilligt. Betroffen ist eine Fläche von etwa 4.700 Quadratmetern. Dort wurden bei Bodenuntersuchungen erhöhte Konzentrationen der Schadstoffe Blei und Benzopyren festgestellt. Diese stammen aus der früheren Nutzung als Maschinenpark und später als Lager- und Aufbereitungsfläche für Abfälle. Der belastete Boden soll nun ausgehoben und fachgerecht entsorgt werden. Anschließend soll das Grundstück für eine neue Nutzung vorbereitet werden. Geplant ist eine Kombination aus Gewerbeflächen und Wohnbebauung. Im vogtländischen Tierpostdorf ist ein neuer Batteriegroßspeicher in Betrieb genommen worden. Die Anlage des tschechischen Stromhändlers Second Foundation verfügt über eine Leistung von 17,3 Megawatt und eine Speicherkapazität von 50 Megawattstunden. Damit kann sie elektrische Energie zwischenspeichern und bei Bedarf wieder ins Stromnetz einspeisen. Erstmals setzt das Unternehmen dabei auf ein entwickeltes Steuerungssystem, das den Betrieb und die Vermarktung der gespeicherten Energie koordinieren soll. Tirpersdorf ist Teil eines größeren Ausbaus von Batteriespeichern in Deutschland. Weitere Projekte mit einer Gesamtleistung von 56 Megawatt sind in Sachsen, Sachsen-Anhalt und Brandenburg vorgesehen. Deren Netzanschlüsse sind nach bisherigem Stand bis zum dritten Quartal 2027 geplant. Soweit die Meldungen.
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2: Hier vom Second Radio Studio 10,5 Grad, also es ist kühl draußen und es sieht gerade so aus, als würde sie gleich rauskommen zwischen den Wolken, denn auch der Deutsche Wetterdienst meint, heute beginnt der Tag mit etwas Sonne. Im Verlauf werden die Wolken dichter und am Nachmittag fällt von Westsachsen her gelegentlich Regen. Die Höchste liegen zwischen 11 und 16 Grad und es weht teils ein frischer, böiger Südwestwind. Im Erzgebirge gibt es wieder stürmische Böen. Ja, morgen fällt zunächst auch noch Regen, der im Laufe des Vormittags nach Tschechien abzieht. Dann locken die Wolken, die lockern wieder auf. Und am Nachmittag scheint vielleicht neben einzelnen Schauern doch ab und an die Sonne. Und die Höchstwerte liegen zwischen 12 und 17 Grad, aber immer noch böiger Wind aus Südwest. Und auch am Sonntag ist es leicht wechselhaft und windig mit Sonne, Wolken, paar Schauer. Einzelne Gewitter sind auch möglich. Ja, und am Montag, da setzt sich nach Abzug der letzten Schauer wieder freundliches und trockenes Wetter durch. Temperaturen ändern sich bis Mittwoch kaum. Dann klettern sie wieder ein bisschen nach oben.
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2: Ja, nochmal der Blick auf die Straßen um 9.35 Uhr. Bitte aufpassen, auf der A4 Chemnitz Richtung Erfurt zwischen Gera und Gera Langenberg gibt es Gefahr durch ein defektes Fahrzeug, ein LKW, der ist auf dem Standstreifen liegen geblieben und es besteht auch Gefahr durch einen Radwechsel auf der Fahrbahnseite. Der rechte Fahrstreifen ist dort blockiert. Die A4 Dresden Richtung Chemnitz zwischen Siebenlehn und Berbersdorf, 4 defekte PKWs, die stehen da hintereinander, also da gibt es auch gerade ein bisschen Stock im Verkehr, fahrt dort bitte langsam. Und dann habe ich noch immer die B2 Richtung Leipzig, die Auffahrt Markleberg ist noch wegen Straßenschäden bis etwa 12 Uhr gesperrt. Da erfahrt ihr dann mehr heute Nachmittag wieder bei Main Sachsen Live, der Singtreto Nachmittag ab 15 Uhr. Heute ist der Erik für euch da. Ja, dann gucke ich mal noch nach den Blitzern. Gibt es nämlich einige und ein paar Tipps. Immer zur letzten Stunde, da habe ich ganz, ganz viele Blitzer von euch. Es gibt einen Blitzer in Nischwitz Richtung Wurzen. Ja, und am Ortsausgang Zittau Richtung Olbersdorf wird auch geblitzt. Dann habe ich noch die Ortsdurchfahrt Iffersgrün Richtung Zwickau und auf der B6 in Lonnewitz in beiden Richtungen. Wünsche allen, die unterwegs sind, gute Fahrt und kommt unbeschadet an euer Ziel.

Jo, und ich hoffe, ihr seid wach, auch die Langschläfer unter euch. Es gibt ja keine Langschläfer, ja. Sind ja dann wirklich ihr, weil ihr vielleicht Nachtschicht hattet oder so. Man hat ja immer einen Grund, dass man länger schläft. Man sollte ja auch 7 Stunden mindestens schlafen, sonst hat man ja irgendwie den Tag nicht so wirklich gute Laune vielleicht und soll euch ja auch gut gehen. Und da habe ich nämlich jetzt einen passenden Song. Ich habe doch vorhin gerade mit den Thorsten Reitler im Weißen Haus telefoniert. Und er hat nämlich auch eine Band und die spielt morgen in Hornserben. Also wer da Lust hat, in Leipzig gibt's Hornserben, coole Location. Ich weiß nicht, ob es noch Karten gibt, aber der könnte ja sich mal erkundigen, ob es noch Karten gibt und vielleicht dann auch mit zum Konzert gehen. Morgen Abend im Hornserben. Also wir von Secondary Duo sind auf jeden Fall mit dabei und Reitler, die Band, meint in ihrem Song, den ich jetzt spiele, es geht mir gut.

0: Ja, mit Volldampf ins Wochenende und jetzt habe ich gleich mein nächstes Telefonat, nämlich mit der Mandy. Du stehst sicher wieder am Pier 1 vor der MS Cosputen, oder? Wo befindest du dich? Und ich hoffe, es geht dir gut, ja?
1: Guten Morgen, Angie. Guten Morgen, liebe Zuhörer. Also ich stehe zumindest am Hafen. Ich helfe gerade meinem Kollegen beim Aufbau der Tretmobile, denn die haben heute wieder ab 10 Uhr geöffnet. Das ganze Wochenende noch, eigentlich immer, bis Ende Oktober. Und natürlich fährt auch die MS Cosputen heute wieder in einem schönen brummenden, noch mit schönem brummenden Motor.
0: Noch mit diesem Motor, genau. Der Umbau steht ja dann irgendwann bevor.
1: Richtig.
0: Ja, liebe Mandy, die Sonne kommt raus, also Wetter quasi ist um die 16 Grad, glaube ich, oder?
1: Ja, so in etwa. Es ist noch recht frisch bei uns, weil auch ein bisschen der Wind noch geht. Aber naja, das ist nun mal so. Es gehört dazu zum Herbst.
0: Ja, natürlich. Und die MS Cosputen,
1: die schönste Jahreszeit.
0: Wenn man da auf dem See tuckert und es ist doch ein bisschen frisch. Zwar, ihr habt heiße Getränke, aber ist da auch eine Heizung? Könnt ihr das da auch warm pusten da drin?
1: Ja, na klar. Wir kriegen auch den Innenraum quasi warm. Und wenn es irgendjemandem immer noch zu kalt ist, haben wir natürlich auch noch ein paar Decken, die wir verteilen können. Das ist also gar kein Problem. Aber wie du schon sagtest, Heißgetränke gibt es ja auch und damit kann man sich von innen sehr gut wärmen.
0: Ja, genau. Ich hatte vorhin mit dem Thorsten von der Kultur bei uns hier in Markleberg telefoniert und der hat auch schon verraten, bei euch ist am Sonntag das Schiff am Pier sozusagen angeankert. Da findet was ganz Besonderes statt.
1: Genau, das war eigentlich der Plan, aber leider muss das ausfallen.
0: Oh.
1: Und zwar hatten wir, ja,
0: gut, dass
1: genau,
0: wir
1: eigentlich
0: sprechen.
1: War so ein kleines Familienevent mit der Kaninchenkatze, das mussten wir aber leider absagen. Hat sich ein bisschen überschnitten mit der ganzen Ausgabe im Stadtjournal, deswegen ist das alles ein bisschen trubelig gewesen, aber alles okay. Wir verschieben es dann auf nächstes Jahr mit unserem summenden Motor.
0: Gut, weil wir haben es gerade angekündigt, weil es war gerade verkündet worden, dann müssen wir das gleich wieder zurückrufen. Okay, gut, dass wir miteinander telefonieren und nicht, dass dann am Sonntag um 11 dann der Pier 1 vollsteht mit Familien.
1: Das stimmt, genau. Dass wir dann... ungünstig, ja. Aber das kann passieren. Dafür sind wir Menschen und keine Maschinen.
0: Ja, auf jeden Fall. Und sie tuckert dann aber auch am Sonntag?
1: Na klar, also tuckert tut die MS Cosputen auf jeden Fall noch bis Sonntag. Immer 13 Uhr, 14.30 Uhr und 16 Uhr.
0: Mhm. Wann gehen denn die Glühweinfahrten los? Da fragen schon viele.
1: Genau, die Glühweinfahrten gehen ab dem 3. Novemberwochenende los. Die ersten zwei Novemberwochen fahren wir mal nicht, ne, weil die MS Cosputen soll ja rausgeholt werden und wir wechseln dann mal ausnahmsweise auf die MS Neuseenland mit den Glühweinfahrten.
0: Ach so, ja, stimmt. Hast du erwähnt.
1: Genau, ist ein bisschen kleineres Schiff, aber trotzdem sehr urig und sehr gemütlich und mit Dieselmotor.
0: Okay. Und dann müssen sich die Hörerinnen und Hörer, die gerne da mit dran teilnehmen wollen, vielleicht die Karten, gibt es die schon zu kaufen bei euch auf der Website?
1: Na klar, man kann ganz normal buchen, man kann auch anrufen und Plätze reservieren, alles gar kein Problem.
0: Ja, weil wenn es nicht so groß ist, das Schiff wie die MS Cosputen, da ist ja dann auch weniger Platz. Also ihr Lieben, freizeit-abenteuer.com und dann auf die Veranstaltung klicken, kann man sich ja durchklicken. Gut, Mandy, also die Tretmobile rollen auch noch. Ach, wie lange ist denn am Hafen noch der Kanuverleih offen?
1: Also unser Bootsverleih hat tatsächlich schon seit Oktober jetzt zu. Ist einfach zu kalt, da noch zu paddeln. Ne, das ist halt leider der Nachteil, wenn man auf dem See andere Aktivitäten machen, die näher am Wasser sind. Ist einfach zu kalt. Ne?
0: Es
1: ist
0: wissen wir
1: schade,
0: da auch
1: aber dann gerne wieder ab nächstes Jahr, wieder im April.
0: Auf jeden Fall, genau. Dann hören wir uns nächste Woche trotzdem nochmal wieder. Ja, wir haben ja immer irgendwas zu schwatzen. Und
1: genau,
0: dann,
1: richtig.
0: Ja, denke ich mal, fröhliches Tretmobil treten. Nee, du trittst ja nicht mit.
1: Nee, ich trete nicht mit. Ich vermiete nur.
0: Du vermietest. Und wann bist denn du endlich mal wieder am Steuer anzutreffen? Das fragen mich wirklich immer Hörerinnen und Hörer. Könnt ihr mir die Zeiten sagen, wo die Mandy dann auch die MS Cosputen steuert?
1: Also ich bin meistens mittwochs auf dem Schiff, weil ich bin ja eigentlich hauptsächlich für die Bürotätigkeit zuständig. Aber wie gesagt, ab und zu mal mittwochs meistens auf. Ansonsten gerne immer vorher anrufen und nachfragen, wann die Mandy die am Steuer ist. Okay. Kein Problem, die Auskunft können wir geben.
0: Gut, dann wird am Mittwoch wahrscheinlich die MS Cuspoden gestürmt.
1: Das wäre schön, ja.
0: Okay, liebe Mandy, dann schon mal schönes Wochenende und Schiff
1: Ahoi. Ja, genau. Bis bald, ne? Tschüss.

So, die habe ich natürlich auch noch für euch, die Good News. Und da gibt's Fanelin, das künftig chronische Wunden heilen könnte. Fanelin könnte künftig mehr können, sogar als Lebensmittel. Es ist ja zum Geschmack auch, dass man es verwendet. Aber Forschende sehen in dem Aromastoff Potenzial für die Behandlung chronischer Wunden. In vorklinischen Versuchen, da wirkt Fanelin unter anderem gegen Bakterien und Entzündung und kann die Heilung unterstützen. Da gibt es natürlich noch weitere Studien, die nötig sind. Und deswegen denke ich mal, ist die Forschung da auch dem Fanelin auf die Spur gegangen. So, was habe ich noch? Muschelschalen als nachhaltigen Baustoff. Forschende in Italien machen aus Muschelschalen und Hafensedimenten einen neuen Baustoff. Dafür nutzen sie das Calciumcarbonat der Schalen und stellen daraus eine Art Biozement her. Und so können tausende Tonnen Abfall eine neue Verwendung finden, etwa auch im Straßenbau. So, und spektakulär, erstmals ist in Deutschland ein Patient regulär mit einer CRISPR-Gentherapie behandelt worden. Der 19-Jährige mit schwerer erblichen Blutkrankheit war regelmäßig auf Bluttransfusionen angewiesen und mithilfe dieser Genschere veränderten die Ärzte seine Stammzellen so, dass sein Körper wieder selbstständig Blutfarbstoff bilden kann. Tja, das sind natürlich gute Nachrichten. Mit denen schicke ich euch jetzt so in den Morgen. Und wer Lust hat, heute Mittag gibt es wieder eine Geschichte um 13.10 Uhr mit dem Publizist Bernd Mühling und den Thorsten. Die haben ja immer dieses Zwiegespräch. Immer mittwochs gibt es die neue Folge. Und ich glaube, heute ist schon die 131. Folge, die nochmal in der Wiederholung steht. Auch am Montag wird wiederholt und mittwochs gibt es immer wieder eine neue Folge. Ansonsten heute Nachmittag ist der Erik für euch da und ich dann wieder am Montag früh in alter Frische, so Gott will, sitze ich wieder hier am Mikrofon. Sonntag ist auch noch ein bisschen Dienst hier, morgens in der Auszeit mit dem Thorsten. Und ansonsten, ja, habt ein schönes Wochenende, auch wenn es ein bisschen kühler geworden ist. Es ist nun mal Herbst. Ich habe heute Morgen noch vor der Sendung, wart ihr vielleicht noch nicht da, einen tollen Song gespielt. Ich mag ihn, Slim Man heißt der. Und das ist so ein schönes Lied jetzt, einfach nochmal besinnlich nachzudenken über die Geheimnisse von euren Herzen. Pflegt's gut und wir hören uns wieder. Also macht's gut. Tschüss, die Angie.

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1: Ich bin Katrin Müller. Mit einer Reform will die Bundesregierung den Führerschein günstiger machen. Doch wie viel können Fahrschüler künftig tatsächlich sparen? Bundesverkehrsminister Steffen Bilger hat jetzt konkrete Zahlen genannt. Es sollen mehrere hundert Euro, im besten Fall sogar bis zu 1.000 Euro sein, sagte Bilger der Welt.
2: Im bundesweiten Schnitt kostet der Führerschein aktuell rund 3.400 Euro, teilweise aber auch deutlich mehr. Hier soll die Reform gegensteuern. Mit mehr digitalem Unterricht.

0: Will die Polizei weitere Details bekannt geben. Eine Mitarbeiterin und ein Mitarbeiter des Landratsamts Neumarkt in der Oberpfalz wollten gestern eine routinemäßige Waffenkontrolle bei dem mutmaßlichen Täter durchführen. Der eröffnete plötzlich das Feuer. Der 54-jährige Mann und seine 45 Jahre alte Kollegin sterben. Über Stunden zieht sich der Einsatz der Polizei. Der Verdächtige will sich nicht ergeben. In der Nacht dann stürmen Spezialkräfte seine Wohnung. Aus München, Helen Martin.
1: Heute wird bekannt gegeben, wer den Friedensnobelpreis bekommt. Die Jury wählt aus 287 Kandidatinnen und Kandidaten aus. Auch US-Präsident Donald Trump soll wieder unter den Nominierten sein. Dass er den Preis bekommt, der als wichtigste Auszeichnung der Welt gilt, dürfte jedoch in diesem Jahr genauso unwahrscheinlich sein wie im letzten. Wer zum Facharzt muss, soll möglichst schnell einen Termin bekommen, egal wie er versichert ist, so die Pläne der Bundesregierung. Der Chef der Kassenärztlichen Bundesvereinigung, Andreas Gassen, warnt allerdings vor zu hohen Erwartungen an die geplante Termingarantie für Facharztbesuche. Dies sei eine Nebelkerze, sagte er dem Podcast Lebensretter der Björn Steiger Stiftung.
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1: Zum Wetter, die aktuelle Vorhersage des Deutschen Wetterdienstes. Den Tag über meist durchwachsen, vom Nordwesten und Westen ziehen Schauer und einzelne Gewitter Richtung Osten und in den Südwesten. Länger sonnig bleibt es nur im Süden und Südosten. Dort in der Sonne Höchstwerte bis 18 Grad, sonst werden es 10 bis 16 Grad maximal. Morgen wechseln sich Sonne und Wolken meist ab und es bleibt weitgehend trocken. Im Süden dagegen mehr Wolken, Schauer und einzelne Gewitter, dann vor allem im Nordwesten und an den Küsten. Auch südlich der Donau kann es zeitweise nass werden.
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1: Zum Wetter, die aktuelle Vorhersage des Deutschen Wetterdienstes. Den Tag über meist durchwachsen, vom Nordwesten und Westen ziehen Schauer und einzelne Gewitter Richtung Osten und in den Südwesten. Länger sonnig bleibt es nur im Süden und Südosten. Dort in der Sonne Höchstwerte bis 18 Grad, sonst werden es 10 bis 16 Grad maximal. Morgen wechseln sich Sonne und Wolken meist ab und es bleibt weitgehend trocken. Im Süden dagegen mehr Wolken, Schauer und einzelne Gewitter, dann vor allem im Nordwesten und an den Küsten. Auch südlich der Donau kann es zeitweise nass werden.
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1: Ich bin Katrin Müller. Patientinnen und Patienten sollen künftig schneller einen Facharzttermin bekommen. Das planen Union und SPD im Zuge der Gesundheitsreform. Kassenärztechef Andreas Gassen sagte in einem Podcast der Björn-Steiger-Stiftung aber, eine Termingarantie sei eine Nebelkerze.
2: Arzttermine zum Wunschtermin jederzeit, das kann nicht funktionieren, sagt Gassen. Er schlägt stattdessen vor, dass vor allem medizinisch dringende Fälle schneller versorgt werden, unabhängig davon, ob jemand gesetzlich oder privat versichert ist. Union und SPD planen ein neues System, um das Warteproblem zu lösen. Danach sollen Patienten erstmal zum Hausarzt gehen und der überweist sie dann, wenn nötig, zum Facharzt. Claudia Wächter, Nachrichtenredaktion.
1: Eine routinemäßige Waffenkontrolle endete in Berngau in der Oberpfalz mit einer Katastrophe. Ein 60-Jähriger eröffnete das Feuer und erschoss laut den Ermittlern einen Mitarbeiter und eine Mitarbeiterin des Landratsamts Neumarkt. Den herbeieilenden Polizeibeamten wollte sich der mutmaßliche Täter partout nicht ergeben. Mitten in der Nacht griffen die Einsatzkräfte schließlich zu. Mithilfe von Sprengmitteln und Schüssen nahmen sie den 60-Jährigen fest. Seit knapp 2 Wochen protestieren in Frankreich Schüler und Studenten für mehr Lehrer und eine bessere Ausstattung an Schulen und Unis. Jetzt geht die Regierung erstmals auf die Forderungen ein und hat angekündigt, kurzfristig über 3000 Vertretungslehrer einzusetzen.
3: Die zusätzlichen Lehrkräfte sollen an 114 Gymnasien kommen, wo der Lehrermangel am drängendsten sei, teilte der französische Premierminister Sébastien Lecornu mit. Ihre Arbeit sollen sie zwischen dem heutigen Freitag und kommendem Dienstag antreten. Der Premier stellte auch zusätzliches Geld in Aussicht. Dafür will die Regierung Vorschläge zum Haushalt für das nächste Jahr machen. Es soll um konkrete Maßnahmen, etwa im Bereich der Vertretungslehrer, gehen. Valeria Nickel, Nachrichtenredaktion.
1: Den Führerschein machen könnte bald günstiger werden. Verkehrsminister Steffen Bilger hat erstmals konkrete Zahlen genannt. Fahrschüler könnten mehrere hundert Euro sparen, im besten Fall sogar bis zu 1000 Euro. Das sagte Bilger der Welt. Aktuell kostet der Führerschein der Klasse B im Schnitt rund 3400 Euro. Mehr digitaler Unterricht und weniger Bürokratie sollen die Kosten senken. Die neuen Regeln sollen möglichst Anfang 2027 greifen.
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1: Zum Wetter, die aktuelle Vorhersage des Deutschen Wetterdienstes. Im Süden und Südosten länger heiter bis sonnig und trocken, sonst von Nordwesten und Westen bis zur Oder und Neiße sowie zum Main und zum Hochrhein dichte Bewölkung mit Regen und einzelnen Gewittern. 10 bis 18 Grad werden es höchstens. Morgen vor allem im Süden, im Nordwesten und an den Küsten Schauer, sonst ein Sonne-Wolken-Mix mit teils längeren sonnigen Abschnitten und meist trocken, bei Höchstwerten zwischen 14 und 19 Grad.
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1: Zum Wetter, die aktuelle Vorhersage des Deutschen Wetterdienstes. Im Süden und Südosten länger heiter bis sonnig und trocken, sonst von Nordwesten und Westen bis zur Oder und Neiße sowie zum Main und zum Hochrhein dichte Bewölkung mit Regen und einzelnen Gewittern. 10 bis 18 Grad werden es höchstens. Morgen vor allem im Süden, im Nordwesten und an den Küsten Schauer, sonst ein Sonne-Wolken-Mix mit teils längeren sonnigen Abschnitten und meist trocken, bei Höchstwerten zwischen 14 und 19 Grad.
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1: Ich bin Katrin Müller. Der Friedensnobelpreis geht in diesem Jahr an die südafrikanische Juristin Navi Pillay. Das hat das norwegische Nobelkomitee in Oslo bekannt gegeben. Pillay werde für Komitee in Oslo bekannt gegeben. Pillay werde für ihre Bemühungen um die Förderung

0: Beispiel geben, sagt Verkehrsminister Bilger. Und es wird auch immer Fahrschüler geben, die mehr Fahrstunden brauchen als andere. Stand jetzt sollen die neuen Regeln im neuen Jahr in Kraft treten. Bundestag und Bundesrat müssen noch zustimmen. Diana Kramer, Nachrichtenredaktion.
1: In Berngau in der Oberpfalz ist es bei einer Routinekontrolle zu einer Katastrophe gekommen. Eine Mitarbeiterin und ein Mitarbeiter des Landratsamts Neumarkt sind durch Schüsse getötet worden. Der Verdächtige wurde festgenommen. Viele Fragen sind noch offen.
2: Was war das Motiv des 60-Jährigen? Was sind die weiteren Hintergründe? All das noch unklar. Heute will die Polizei weitere Details bekannt geben. Eine Mitarbeiterin und ein Mitarbeiter des Landratsamts Neumarkt in der Oberpfalz wollten gestern eine routinemäßige Waffenkontrolle bei dem mutmaßlichen Täter durchführen. Der eröffnete plötzlich das Feuer. Der 54-jährige Mann und seine 45 Jahre alte Kollegin sterben. Über Stunden zieht sich der Einsatz der Polizei. Der Verdächtige will sich nicht ergeben. In der Nacht dann stürmen Spezialkräfte seine Wohnung. Aus München, Helen Martin.
1: Wer zum Facharzt muss, soll möglichst schnell einen Termin bekommen, egal wie er versichert ist, so die Pläne der Bundesregierung. Der Chef der Kassenärztlichen Bundesvereinigung, Andreas Gassen, warnt allerdings vor zu hohen Erwartungen an die geplante Termingarantie für Facharztbesuche. Dies sei eine Nebelkerze, sagte er dem Podcast Lebensretter der Björn-Steiger-Stiftung.
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1: Zum Wetter, die aktuelle Vorhersage des Deutschen Wetterdienstes. Den Tag über meist durchwachsen, vom Nordwesten und Westen ziehen Schauer und einzelne Gewitter Richtung Osten und in den Südwesten. Länger sonnig bleibt es nur im Süden und Südosten. Dort in der Sonne Höchstwerte bis 18 Grad, sonst werden es 10 bis 16 Grad maximal. Morgen wechseln sich Sonne und Wolken meist ab und es bleibt weitgehend trocken. Im Süden dagegen mehr Wolken, Schauer und einzelne Gewitter, dann vor allem im Nordwesten und an den Küsten. Auch südlich der Donau kann es zeitweise nass werden.
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1: Am Vormittag lässt sich hin und wieder nochmal die Sonne blicken. Im Verlauf des Tages werden die Wolken dichter. Am Nachmittag fällt von Westsachsen her gelegentlich etwas Regen. Die Temperaturen liegen heute zwischen 11 und 16 Grad. Der Wind weht frisch und teilweise böig aus südwestlichen Richtungen.
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1: Ich bin Katrin Müller.

0: Garantie sei eine Nebelkerze.
1: Arzttermine zum Wunschtermin jederzeit? Das kann nicht funktionieren, sagt Gassen. Er schlägt stattdessen vor, dass vor allem medizinisch dringende Fälle schneller versorgt werden, unabhängig davon, ob jemand gesetzlich oder privat versichert ist. Union und SPD planen ein neues System, um das Warteproblem zu lösen. Danach sollen Patienten erstmal zum Hausarzt gehen und der überweist sie dann, wenn nötig, zum Facharzt. Claudia Wächter, Nachrichtenredaktion.
0: Seit knapp 2 Wochen protestieren in Frankreich Schüler und Studenten für mehr Lehrer und eine bessere Ausstattung an Schulen und Unis. Jetzt geht die Regierung erstmals auf die Forderungen ein und hat angekündigt, kurzfristig über 3000 Vertretungslehrer einzusetzen.
2: Die zusätzlichen Lehrkräfte sollen an 114 Gymnasien kommen, wo der Lehrermangel am drängendsten sei, teilte der französische Premierminister Sébastien Lecornu mit. Ihre Arbeit sollen sie zwischen dem heutigen Freitag und kommendem Dienstag antreten. Der Premier stellte auch zusätzliches Geld in Aussicht. Dafür will die Regierung Vorschläge zum Haushalt für das nächste Jahr machen. Es soll um konkrete Maßnahmen, etwa im Bereich der Vertretungslehrer, gehen. Valeria Nickel, Nachrichtenredaktion.
0: Den Führerschein machen könnte bald günstiger werden. Verkehrsminister Steffen Bilger hat erstmals konkrete Zahlen genannt. Fahrschüler könnten mehrere hundert Euro sparen, im besten Fall sogar bis zu 1000 Euro. Das sagte Bilger der Welt. Aktuell kostet der Führerschein der Klasse B im Schnitt rund 3400 Euro. Mehr digitaler Unterricht und weniger Bürokratie sollen die Kosten senken.
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0: Zum Wetter, die aktuelle Vorhersage des Deutschen Wetterdienstes. Den Tag über meist durchwachsen, vom Nordwesten und Westen ziehen Schauer und einzelne Gewitter Richtung Osten und in den Südwesten. Länger sonnig bleibt's nur im Süden und Südosten. Dort in der Sonne Höchstwerte bis 18 Grad, sonst werden es 10 bis 16 Grad maximal. Morgen wechseln sich Sonne und Wolken meist ab und es bleibt weitgehend trocken. Im Süden dagegen mehr Wolken, Schauer und einzelne Gewitter, dann vor allem im Nordwesten und an den Küsten. Auch südlich der Donau kann es zeitweise nass werden.
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1: Heißt es heute wieder bei Second Radio. Ich bin Thorsten Weikert und habe zu Gast den Publizisten Bernd Mühling. Einen großen Teil seiner Zeit ist er unterwegs auf den Spuren bemerkenswerter Persönlichkeiten von gestern und von vorgestern. Nach allem, was mein Gesprächspartner über jeden Menschen unserer inzwischen 130. Sendung herausgefunden hat, soll der in seinem künstlerischen Metier ein eigenwilliger, ein ganz großer gewesen sein, der aber nie den Rand der öffentlichkeitswirksamen Rampe gesucht hat, um den Spot der Scheinwerfer auf sich richten zu lassen. Der aber an einem fast unauffindbaren Ort seine Kunst ausbreitete, einen Ort in schwer zu erreichendem Gelände, an dem er immer wieder gefunden wird. Und das auch, obwohl er nicht mehr unter uns weilt, sagt, lieber Herr Mühling, jetzt bin ich ganz verwirrt, lösen Sie bitte das Rätsel auf, damit wir wissen, um wen es denn heute geht.
2: Ja, der Mann, mit dem ich heute gern mit Ihnen sprechen möchte und insgesamt vor der Radiogemeinde in den Blick zu nehmen, heißt Jochen Bach. Sein äußerst umfangreiches Werk findet man in Plinzmühle. So heißt der kleine Weiler, der zum kleinen Dörfchen Milder im Saale-Holzlandkreis gehört. Das ist etwa zwischen Jena und Weimar gelegen. Jochen Bach hat dort gemeinsam mit seiner Ehefrau Gisa ein kulturelles Refugium der besonderen Art geschaffen. Dorthin kommen seit Beginn der 1990er Jahre fast täglich Menschen, mitunter sind es auch viele, um Bachs gestaltete Installation zu bewundern. Das Projekt, dem der in Markkleeberg geborene den Namen Garten der Stille gab, kann man auch mal lauter erleben, wenn beispielsweise Musiker zu Gast sind. Auf jeden Fall zeigt uns das etwas von der Vielfalt künstlerischer Wege Jochen Bachs und es kamen im Laufe der Jahre weitere Gärten mit weiteren Bedeutungen hinzu.
1: Lieber Herr Mühling, jetzt haben Sie mich aber richtig neugierig gemacht. Wie muss man sich denn diesen Garten der Stille vorstellen? Ein Garten, der sukzessive durch die Arbeit eines Künstlers im Weiler Plinzmühle im Laufe der Jahre entstanden ist oder besser gesagt vielleicht gewachsen ist.
2: Ja, da haben Sie recht, das ist so. Dieser Garten ist tatsächlich von Jahr zu Jahr gewachsen, als Jochen Bach noch lebte. Immer wieder kam Neues dazu, neue Themen, neue Figurengruppen. Er starb 2022. Auf einer etwa ein Dreiviertel Hektar großen Gartenanlage lässt sich im Grunde hinter jeder Wegbiegung an einem kleinen Bachlauf, hinter jeder Buschgruppe Neues entdecken, was berührt oder zum Schmunzeln einlädt. Es braucht wirklich Zeit, bis man alles gesehen hat, alle Pfade und Seitenpfeile beschritten hat. Heute wird das Projekt übrigens von Feline Bach weitergeführt, der Tochter des Gründers. Und in einer MDR-Reportage berichtete Feline übrigens, ihre Eltern seien in der Großstadt aufgewachsen, ihr Vater in Markkleeberg bei Leipzig und die Mutter in Berlin.
1: Lieber Herr Mühling, belassen wir es doch mal bei der Großstadt Markkleeberg, was auch schon ganz schön klingt. Was es über die private Entwicklung der Eheleute Bach zu sagen gibt, das werden wir gleich besprechen.

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1: Ihr hört Second Radio und ihr hört Blick zurück, Gesichter und Geschichten aus Sachsen und von nebenan. Ich bin Thorsten Weikert und bei mir zu Gast der Publizist Bernd Mühling. Der Garten der Stille, den der in Markleberg geborene Jochen Bach geschaffen hat, unterstützt von seiner Frau Gisa, ist so etwas wie ein Gesamtkunstwerk, wenn ich meinen Gesprächspartner Bernd Mühling richtig verstanden habe. Lieber Herr Mühling, auf welchen Kunstbereichen bewegte sich denn Jochen Bach?
2: Da kann ich nur davon berichten, was ich in Plinsmühle gesehen oder im Internet gelesen habe. Und das sind nicht nur die vielen Figurengruppen, die dort in den einzelnen Gärten ausgestellt sind, alle geformt von Bach, die uns Menschen in allen unseren Unzulänglichkeiten abbilden. Bei manchen wird man nachdenklich, bei anderen muss man laut lachen, weil eben nichts anderes einfällt. Und das gefällt den Besuchern, die mit dem Auto oder dem Fahrrad dort eintreffen. Man zahlt keinen Eintritt. Es war jedenfalls so vor 2 Jahren, als ich dort war. Und ich denke, dass es immer noch so ist. Man wird um eine Spende gebeten. Es gibt auch lauschige, größere, kleine Sitzecken, wo man verweilen kann und ein Bier zu trinken oder ähnliches.
1: Das klingt auf jeden Fall attraktiv. Und was gibt es denn noch außer den Skulpturen oder Skulpturengruppen dort zu sehen?
2: Jochen Bach war ja auch ein wunderbarer Maler und Zeichner. Und von seiner Frau stammt eine ganze Menge, darunter schöne Keramik. Die findet man in einem der wenigen Gebäude dort in Plinsmühle, in einem, ich sag mal, kombinierten Museum mit Verkaufsausstellung, in der Tochter Feline das Zepter schwingt.
1: Es ist ja auch eine wunderschöne Ausflugsgelegenheit, mal nach Plinsmühle zu fahren in den schönen Saale-Holzland-Kreis. Lieber Herr Mühling, wieder eine spannende Geschichte hier bei Second Radio. Nächste Woche Mittwoch gibt es die nächste Folge von Blick zurück, Gesichter und Geschichten aus Sachsen und von nebenan.
2: Also wenn Sie

0: Ihr hört Second Radio und ihr hört Blick zurück, Gesichter und Geschichten aus Sachsen und von nebenan. Ich bin Thorsten Weikert und bei mir zu Gast der Publizist Bernd Mühling. Der Künstler Jochen Bach, der sich mit Ehefrau Gisa in einem kleinen Weiler im Saale Holzlandkreis verwirklichte und den Ort zum Magnet für Menschen aus nah und fern machte, ist heute unser Thema. Lieber Herr Mühling, was weiß man denn über ihn, über seinen Werdegang?
1: Privates ist leider rar. Ich hatte zwar mit Ehefrau Gisa ein leckeres, schönes Telefonat gehabt, in dem es aber darum ging, was die Markleberger Orte für beide waren, wo sie lebten, mit denen sie besonders verbunden sind und ob ich für mein Projekt ein Foto ihres Mannes verwenden dürfe. In einem LVZ-Beitrag aus dem Jahr 2021, den ich fand, hatte er erzählt, dass er in der Friedrich-Ebert-Straße mit seinen Eltern gewohnt habe und Gisa Bach sagte mir, dass sie beide in der Kirschgasse gewohnt hatten. In Gautsch. Mit ihr hatte ich auch einen Besuch abgesprochen, den ich mit meiner Frau und Verwandtschaft vornehmen wollte. Und wir waren auch dort. Doch dann begegnete ich doch dort Tochter Feline und die aus welchen Gründen auch immer alles ablockte. Aber das Studium Bachs und die Zeit danach sind ja doch bekannt.
0: Lieber Herr Mühling, dann konzentrieren wir uns doch darauf. Hat nur Jochen Bach ein Kunststudium absolviert oder auch seine Ehefrau? Und wenn, dann wo?
1: Keine der beiden haben Kunst studiert, stellte sich heraus. Beide studierten eigentlich Architektur in Weimar und alle beide hatten aber immer einen starken Hang zur bildenden Kunst. Beide auf unterschiedlichen Gebieten und so wurde von Jochen Bach Wichtiges geschaffen, das ihn dann auch zum Verband der bildenden Künstler in der DDR brachte. Und da musste man schon etwas vorweisen können. Aber das verschaffte ihm beispielsweise auch die Möglichkeit zu einer Italienreise in den 80er Jahren. Auch hier mit Anregung für das Projekt, das Jürgen und Gisa Bach ab den 1970er Jahren in Plinsmühle verwirklichen wollten, das ja zum Dorf Milda gehört. Für den Ort hatte sich das Ehepaar entschieden, das hatte mir Frau Bach noch gesagt, weil dort die Pferde ihres Mannes untergebracht werden konnten und alles zu einem kleinen Preis zu erstehen war.
0: Lieber Herr Mühling, und wir werden gleich noch ein paar Dinge zum künstlerischen Spektrum der Bachs besprechen. 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

0: Ich bin Thomas Bleskin. Der Friedensnobelpreis geht in diesem Jahr an die südafrikanische Juristin Navi Pillay. Das gab das norwegische Nobelkomitee in Oslo bekannt.
1: Die 85-jährige Pillay war Richterin in Südafrika, am Ruanda-Tribunal und am Internationalen Strafgerichtshof in Den Haag. Sie habe maßgeblich dazu beigetragen, dass Kriegsverbrechen, Verbrechen gegen die Menschlichkeit und Völkermord strafrechtlich verfolgt werden, erklärte das Nobelkomitee. Mit der Preisverleihung wolle man die Welt daran erinnern, dass die Rechtsstaatlichkeit auf nationaler wie internationaler Ebene das Fundament des Systems bilde, das geschaffen worden sei, um Frieden zu sichern und Konflikte gewaltfrei beizulegen. Sigrid Harms, Oslo.
0: Der mutmaßliche Schütze von Berngau war nach Angaben von Bayerns Innenminister Joachim Herrmann Jäger und Sportschütze. Er besaß demnach 10 Waffen legal.
2: Es bleibt vor allem die Frage, warum? Und sie kann auch Bayerns Innenminister Herrmann noch nicht beantworten.
3: Es gibt keine Einträge in den polizeilichen Dateien über ihn. Es gibt auch bei Staatsschutz und Verfassungsschutz nach gegenwärtigem Stand keine Erkenntnis über den Täter.
2: Heißt, es gibt auch keine Hinweise auf ein extremistisches Motiv. Klar ist, der 60-Jährige war Jäger und Sportschütze, hatte 10 Waffen legal. Er wurde bei seiner Festnahme schwer verletzt, liegt jetzt im Krankenhaus. Aus München, Helen Martin.
0: Bahn und Bund wollen in den kommenden 5 Jahren deutlich weniger stark befahrene Strecken umfassend sanieren als bisher geplant. Bis 2031 sollen nur noch 13 statt 21 Korridore erneuert werden, die übrigen folgen später. Verbessert werden sollen vor allem die Umleitungen und die Wiederaufnahme des Zugverkehrs nach den Bauarbeiten. Außerdem sollen die sanierten Strecken künftig vollständig für das digitale Zugleitsystem ETCS vorbereitet werden. Bundeskanzler Friedrich Merz hat zutiefst empört auf die Teilnahme von Ex-Kanzler Gerhard Schröder an einer Geburtstagsfeier von Kreml-Chef Wladimir Putin in Moskau reagiert. Putin allein sei für den Krieg in der Ukraine verantwortlich, sagte der stellvertretende Regierungssprecher Steffen Mayer in Berlin. Der Bundeskanzler empfinde es als geradezu unmoralisch, dass Schröder an einem solchen Tag mit Putin feiere. Nach Kreml-Angaben hatte der Altkanzler am Mittwoch mit Putin dessen 74. Geburtstag gefeiert.
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0: Zum Wetter. Die aktuelle Vorhersage des Deutschen Wetterdienstes. Heute im Süden und Südosten meist klarer Himmel. Dort bleibt es trocken. Sonst ziehen von Nordwesten her dichte Wolken und Regen durch. Die Temperaturen erreichen 10 bis 16 Grad, im Südosten bis 18 Grad. Morgen bleibt es im Süden zunächst noch nass. Im Nordwesten sind wieder Schauer möglich. Dazwischen gibt es aber auch längere sonnige Abschnitte. Die Höchstwerte liegen bei 14 bis 19 Grad.
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1: Zum Wetter, die aktuelle Vorhersage des Deutschen Wetterdienstes: heute im Süden und Südosten meist klarer Himmel, dort bleibt es trocken. Sonst ziehen von Nordwesten her dichte Wolken und Regen durch. Die Temperaturen erreichen 10 bis 16 Grad, im Südosten bis 18 Grad. Morgen bleibt es im Süden zunächst noch nass, im Nordwesten sind wieder Schauer möglich. Dazwischen gibt es aber auch längere sonnige Abschnitte. Die Höchstwerte liegen bei 14 bis 19 Grad.
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1: Ich bin Thomas Bleskin. Der Friedensnobelpreis geht in diesem Jahr an die südafrikanische Juristin Navi Pillay. Das Nobelkomitee in Oslo würdigte ihre Verdienste um Frieden und Völkerrecht. Pillay habe entscheidend dazu beigetragen, dass Kriegsverbrechen, Verbrechen gegen die Menschlichkeit und Völkermord strafrechtlich verfolgt würden. Die frühere UN-Hochkommissarin für Menschenrechte war unter anderem als Richterin am Internationalen Strafgerichtshof und am Ruanda-Tribunal tätig. Bahn und Bund wollen in den kommenden 5 Jahren deutlich weniger große Strecken sanieren als bisher geplant. Bis 2031 sollen nur noch 13 statt 21 Korridore erneuert werden. Die übrigen folgen später.
2: Dass die Bahn so oft zu spät kommt, liegt vor allem am maroden und überlasteten Netz. Darum will der Konzern in den kommenden Jahren besonders viel befahrene Strecken grundlegend modernisieren. Dazu zählen Schienen, Weichen, Bahnhöfe, Oberleitungen und Signale. Die Sanierungen werden jetzt gestreckt, weil 4 große Baustellen pro Jahr das Netz zu stark belasten würden. Laut Bahnchefin Palla wolle man die Sanierungen effizienter umsetzen. Für Fahrgäste heißt das, die besonders störanfälligen Strecken bleiben länger im schlechten Zustand. Thomas Bremser, Nachrichtenredaktion.
1: Der Traum vom Eigenheim wird für viele Familien in Deutschland immer unerreichbarer. Die Kosten sind für die meisten schlichtweg nicht zu stemmen. Im August liegen die Preise für Neubauten laut Statistischem Bundesamt erneut um 5,5% gegenüber dem Vorjahr zu.
3: Manche verzichten auf den Keller oder die Garage, um zu sparen, denn die Preise sind rasend schnell gestiegen. Und das fängt schon oben an, bei den Dacharbeiten. Da gab es den größten Preissprung nach oben. Aber auch Elektroanlagen und Heizungen sind teurer geworden. Die gute Nachricht, der Bund hat den Fördertopf für Neubauten von energieeffizienten Häusern aufgestockt. Es können also noch Anträge gestellt werden, spätestens bis Jahresende. Claudia Wächter, Nachrichtenredaktion.
1: Sachsen-Anhalts Landtagspräsident Tobias Rausch hat BMW scharf kritisiert, weil der Autobauer ein Leasingangebot für seinen Dienstwagen zurückgezogen hat. Nach Angaben des AfD-Politikers geschah das wenige Stunden nach seiner Wahl zum Landtagspräsidenten. Sollte seine Parteizugehörigkeit der Grund sein, halte er das für fragwürdig. BMW erklärte lediglich, sich grundsätzlich nicht zu einzelnen Kundenbeziehungen zu äußern.
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4: Am Nachmittag und am Abend ist es überwiegend stark bewölkt und von Westsachsen her breitet sich langsam Regen über den Freistaat aus. Die Temperaturen liegen heute zwischen 11 und 16 Grad. Der Wind, der weht teils frisch bis böig aus südwestlichen Richtungen.
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5: Und da schauen wir raus auf die Straßen. Gleich haben wir es 3:04 und starten mit dem Blick auf die Autobahn. Schon auf die A4 Richtung Frankfurt, die Auffahrt Dresden-Neustadt. Da gibt es ein liegengebliebenes Fahrzeug auf dem Beschleunigungsstreifen. Ein Sattelauflieger ist das ohne Zugmaschine. Hier bitte vorsichtig fahren. Eine Viertelstunde braucht ihr mehr Richtung Frankfurt zwischen Chemnitz-Golösser und Limbach-Oberfrohna. Da haben wir Stau und stockenden Verkehr, 15 Minuten Zeitverlust. Die A9 meldet Richtung München zwischen Dreußig und Bad Klosterlausnitz insgesamt 6 Kilometer Stau. Jetzt an der geräumten Unfallstelle und die A13 Richtung Dresden zwischen Schönborn und Rastplatz Wiesenholz. Vorsicht, Reifenteile liegen da auf dem linken und auch dem mittleren Fahrstreifen. 10 Minuten mehr auf der Uhr heißt es dann auf der A38. Schauen wir hin Richtung Göttingen zwischen Leuna und Merseburg Süd. Da stockt es an der Baustelle. Und Richtung Hof, wenn wir auf die A

0: Patrick Schiemann.
1: Das bin ich. Hi zusammen. Ich wünsche einen wunderbaren Freitag. Hier ist Sachsen Live, der Nachmittag bei uns auf Second Radio. Wie immer der Start Richtung Feierabend und natürlich heute am Freitag auch Richtung Wochenende. Schön, dass ihr dabei seid. Ich habe viel gute Musik im Gepäck und natürlich all das Wichtige vom heutigen Tag. So, und jetzt dürfen sie nochmal ran. Nach den Nachrichten haben sie es nicht ganz geschafft. Hier sind zum Start die White Lies und Keep Up. Einen schönen Freitag.

0: Kaum sind die Sommerferien vorbei, also zumindest geht es mir gefühlt so, da sind sie auch schon wieder da. Die Herbstferien hier bei uns in Sachsen, heute war ja letzter Schultag und jetzt geht's für viele natürlich rein in die Herbstferien.
1: Hallo und einen schönen Tag in das Second Radio Land.
0: Obwohl doch jetzt auch eine richtig schöne Zeit beginnt, der Herbst hier bei uns zu Hause und das Wetter, das ist richtig schön. Trotzdem nutzen natürlich viele jetzt den Start in die Ferien an diesem Wochenende, um sich wegzubewegen. Ja, mit dem Auto für Urlaub vielleicht auch in Deutschland. Und der ADAC, der warnt deshalb jetzt aus dem Start der Herbstferien in Sachsen, aber nicht nur hier, sondern auch in 4 weiteren Bundesländern vor deutlich mehr Verkehr auf den Autobahnen. Neben Sachsen, da starten nämlich dann auch an diesem Wochenende Bremen, Niedersachsen, Schleswig-Holstein und Thüringen in die Ferien. Besonders also auf den Autobahnen 4, 13, 17, 38 und der A72 wird es eng, denn dort gibt es natürlich neben ja, dem Ferienstart viele Baustellen, die on top kommen. Bundesweit sind das mehr als 1000 Baustellen auf den Bundesautobahnen, die es momentan gibt, sagt der ADAC. Und das sorgt natürlich für Verzögerung und Stau. Auch kurzfristig angemeldete Vollsperrungen, die erschweren die Fahrt zusätzlich. Die gute Nachricht, die Staus, die werden voraussichtlich nicht so lang wie im Sommer anhalten. Trotzdem gilt, wer heute oder in den kommenden Tagen unterwegs ist, der sollte in jedem Fall mehr Zeit einplanen. Geduld ist gefragt, vor allem auf den genannten Strecken. Am besten also vor Ort oder am besten vor der Fahrt schon mal checken, wie ist die Verkehrslage und dann gegebenenfalls auch alternative Routen planen. So kommt man dann ja entspannter ans Ziel, auch wenn es dann mal stocken sollte. Auf jeden Fall immer schön vorsichtig fahren und ja, mal darauf achten, wo überall die Baustellen dann auf einen lauern. Jetzt also zum Start in die Ferien kann es auf jeden Fall länger dauern auf den Autobahnen. Gleich 4 Bundesländer starten rein. Alle, die Ferien haben oder Urlaub, schon mal ganz, ganz tolle Zeit.

0: aus Louisiana in den Vereinigten Staaten. Neue Musik, unter anderem auch Lainey Wilson. So heißt es, eine bekannte Country-Sängerin, und die hat heute diese Nummer hier veröffentlicht. Kinda Love It, die haben wir gehört auf Second Radio. So, jetzt machen wir mal, ja, alle gemeinsam die Hand aufs Herz, ja, zumindest die Autofahrerinnen und Autofahrer. Es ist ja nun der Oktober da, und natürlich kennt man die alte, ja, Regel von O bis O, da müssen die Winterreifen rauf aufs Auto. Diese, ja, Regel, die kennt man, diese Faustregel, die ist bekannt, aber stimmt das eigentlich noch? Spoiler schon mal vorab, nein, diese Faustformel, die stimmt gar nicht mehr. Entscheidend ist nämlich das Wetter und nicht der Kalender. Wie wir also sicher durch die kalte Jahreszeit kommen, das weiß Marcel Schasse, der ist von Vergölz, und ich sag hallo.
1: Hallo.
0: Ja, ich habe es ja gerade gesagt, es geht um die kalte Jahreszeit und es geht um den Reifenwechsel, ja. Was ist denn ein guter Zeitpunkt für den Reifenwechsel? Bin ich schon zu spät dran? Denn ehrlicherweise, ich habe meine Winterreifen noch nicht drauf momentan.
1: Die alte Faustformel von O bis O ist da der beste Indikator. Und natürlich der Blick aus dem Fenster ist ganz entscheidend. In Deutschland haben wir eine situative Winterreifenpflicht. Das heißt, wenn Glatteis, Schnee etc. uns entgegenkommt, sollten wir auf alle Fälle mit Winterreifen unterwegs sein. Aber schon, wenn die Temperaturen unter 7 Grad fallen und dort auch bleiben, macht es Sinn, sich um den Wechsel zu kümmern. In Deutschland gilt überdies auch eine gesetzliche Mindestprofiltiefe von mindestens 1,6 mm. Mhm. Unterschreitet man die, sollte man sich auch dringend um einen Radwechsel kümmern.
0: So, was kann denn passieren, wenn ich bei dann winterlichen Straßenverhältnissen, die also bald ja ziemlich sicher dann kommen werden, mit Sommerreifen unterwegs bin auf den Straßen?
1: Das kann schon sehr im Geldbeutel wehtun. Durch die situative Winterreifenpflicht drohen beispielsweise 60 Euro Bußgeld, wenn man mit den falschen Reifen unterwegs ist. Und wenn man zusätzlich auch noch andere Verkehrsteilnehmer behindert, droht sogar ein Punkt in Flensburg. Außerdem kann die Versicherung den Schutz reduzieren, mich sogar in Regress nehmen, wenn ich mit den falschen Reifen und somit grob fahrlässig unterwegs bin. Wenn ich mit Sommerreifen im Winter unterwegs bin, dann verändern sich die Fahreigenschaften und es drohen mir mehr Gefahren.
0: So, Reifen ist doch Reifen. Warum genau sind denn Sommerreifen bei kalten Temperaturen dann am Ende tatsächlich problematisch?
1: Sommerreifen sind, wie der Name schon sagt, einfach für den Sommer ausgerichtet. Das ist eine ganz andere Gummimischung. Diese Mischung wird durch die Kälte im Winter hart und dadurch hat sie keinen Grip mehr, wenn es dann zu Eis und Schnee kommt. Mhm. Winterreifen sind hingegen mit einer anderen Gummimischung ausgestattet, die ist weicher und die hat dadurch eben die Eigenschaften, dass sie auch im Winter gut greifen kann, wenn die Straßen glatt sind.
0: Ja, viele sparen sich ja diesen jährlichen Reifenwechsel und greifen heutzutage natürlich auch zu Ganzjahresreifen. Sind die denn eine gute Alternative?
1: Ganzjahresreifen können durchaus eine Alternative sein. Es kommt immer darauf an, wo man wohnt. Wenn man vornehmlich städtisch unterwegs ist, nicht über Land fährt, nicht in die Berge rausfährt, dann können auch Ganzjahresreifen durchaus eine sinnvolle Alternative sein. Ganz wichtig, sie müssen das alpine Symbol tragen. Das erkennt man an einem kleinen Berg mit einer Schneeflocke drin. Nur dann sind sie auch für den Winter zulässig. Die alte MS-Kennzeichnung, die man noch kennt, reicht nicht mehr aus.
0: Ah, spannend. Gut zu wissen. Ja, wann sollte ich mich denn spätestens um den Reifenwechsel dann kümmern?
1: Am besten jetzt. Es gibt eigentlich keinen besseren Zeitpunkt, sich jetzt schon mal einen Termin zu sichern für Anfang Mitte Oktober. Dann ist man auf alle Fälle safe. Man hat es bequem und entspannt hinter sich gebracht. Die meisten warten leider immer ab, bis die erste Schneeflocke auf die Nase fällt. Und dann ist der Ärger groß, weil dann der nächste Termin erst in 2-3 Wochen frei wird.
0: Ja, das kenne ich. Marcel Schasse war das vom Autoservice-Spezialisten Vergölzt. Vielen Dank für das Gespräch.
1: Gerne.
0: Also, wer rechtzeitig an die passende Bereifung denkt, der kann dann ganz entspannt auch in die kalte Jahreszeit starten. Darüber haben wir gesprochen und ja, sollten wir mal dran denken. Vielleicht habt ihr am Wochenende noch nichts vor, der Reifenwechsel, den könnt ihr ja auch selbst hinter euch bringen, aber natürlich machen das auch Fachleute in den Werkstätten. Gleich hier auf Second Radio zum ersten Mal an diesem Nachmittag die regionalen Nachrichten, die gibt's gleich um 3:30, Wetter und Verkehr ebenso, und zuvor Musik aus dem Jahr 93, hier ist Hathaway, Tell Me Where It Hurts.

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1: Ich bin Thorsten Weikert. Leipzig erinnert an friedliche Revolution. Riesa bewirbt sich um Landesgartenschau 2032. Gewerbegebiet in Dresden-Rossendorf fertig erschlossen. Die Meldungen im Einzelnen. Leipzig zeigt sich heute Abend hell erleuchtet. Das Lichtfest erinnert an die friedliche Revolution vor 37 Jahren. In diesem Jahr lautet das Motto unsere Verantwortung. Zum Auftakt gibt es in der Nikolaikirche ein Friedensgebet und eine Festrede zur Demokratie. Von 19 bis 23 Uhr leuchtet der Lichtweg in der Innenstadt. Der Höhepunkt ist laut Stadtverwaltung am Thomaskirchhof zu erleben. Vom Kerzenpodest sprechen Zeitzeuginnen und Zeitzeugen über ihre Erfahrungen. Hoffnungen und Ängste aus dem Herbst 1989 und schlagen eine Brücke in die heutige Zeit. Um die Erinnerung wachzuhalten, entsteht am Wilhelm-Leuschner-Platz ein Einheitsdenkmal mit 4 Meter großen Skulpturen. Das Denkmal soll in 3 Jahren zum 40. Jahrestag der Friedlichen Revolution enthüllt werden. Riesa bewirbt sich um die Landesgartenschau 2032. Das hat der Stadtrat beschlossen. Dazu soll ein gut 28 Hektar großes Gelände hergerichtet werden. Es erstreckt sich von den Muskatorwerken über das Elbufer und die Elbterrassen bis zum Stadtpark. Rund 20 Millionen Euro will die Stadt Riesa im Vorfeld investieren. Für die Ausrichtung der Gartenschau werden voraussichtlich nochmals 8 Millionen Euro fällig. Die sollen vor allem durch Eintrittsgelder zusammenkommen. Der Freistaat steuert höchstens 5 Millionen Euro bei. Neben Riesa bewirbt sich auch Zittau um die Landesgartenschau. Pirna bereitet ebenfalls eine Bewerbung vor. Wer den Zuschlag bekommt, will die Staatsregierung im Dezember entscheiden. Der Forschungs- und Wirtschaftsstandort Dresden-Rossendorf kann weiter wachsen. Das Gewerbegebiet Rossendorfer Ring ist fertig erschlossen. Die Stadt Dresden hat nach eigenen Angaben mehr als 7 Millionen Euro investiert, unter anderem in den Straßenbau, in einen Lärmschutzwall und in den Grundstückskauf. Außerdem wurden Wasserleitungen und Internetkabel verlegt, Fußwege gebaut und Lampen aufgestellt. In Dresden-Rossendorf werden vor allem radioaktive Arzneimittel erforscht und hergestellt. Mit dem Ausbau der Gewerbefläche können die international tätigen Unternehmen weiter investieren und zusätzliche Arbeitsplätze schaffen. Auf längere Sicht soll das Gewerbegebiet mit dem Forschungsstandort des Helmholtz-Zentrums Dresden-Rossendorf räumlich verbunden werden. Soweit die Meldungen.
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2: Und da schauen wir rauf auf die aktuellen Temperaturen. Es ist bewölkt, 13 Grad, die kommen aus Leipzig. Dresden meldet 14, Plauen 11, Oberwiesenthal 7 Grad. Auch ein paar kräftige Regenwolken, die sind unterwegs, vor allem aktuell in Westsachsen. So bleibt es auch den ganzen Abend über immer wieder, breitet sich der Regen dann aus von Westen her, verbreitet er sich ins ganze Land. Die Temperaturen, die liegen dann noch zwischen 7 und 12 Grad. Dazu weht dann teils auch ein kräftiger und böiger Südwestwind. Heute Nacht bleibt es so stark bewölkt, zeitweise weiter Regen. Die Tiefstwerte, die liegen zwischen 12 und 8 Grad. In den Bergen auch bei bibberkalten 3 Grad. Auch da bleibt es richtig windig. Morgen dann der Samstag. Der bringt uns gerade noch im Laufe des Vormittags Regen. Der zieht dann ab Richtung Tschechien. Danach lockern die Wolken auf und besonders am Nachmittag kommt auch mal die Sonne raus. Einzelne Schauer sind möglich. 12 bis maximal 18 Grad. Ja, auch am Sonntag bleibt es dann wechselhaft 15 Grad maximal.
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2: Hallo an alle Autos, 4:05 haben wir es. Schauen wir drauf auf die Autobahn, starten mit der A4 Richtung Frankfurt. Dresden-Neustadt, die Auffahrt, immer noch Vorsicht, da steht bzw. ist liegen geblieben ein Sattelauflieger ohne Zugmaschine, steht da auf dem Beschleunigungsstreifen. Hier bitte ganz besonders vorsichtig fahren in der Auffahrt Dresden-Neustadt, A4 Richtung Frankfurt. Dann bleiben wir Richtung Frankfurt, zwischen Chemnitz-Glösser und Limbach-Oberfrohna braucht ihr länger. Eine Viertelstunde stockt da momentan und die A9 meldet gleiches Bild. erzählt, eine Viertelstunde Zeitverlust Richtung München zwischen Dreußig und Bad Klosterlausnitz. Da gab es einen Unfall mittlerweile an der geräumten Unfallstelle hier. Richtung Dresden dann. Die A13 meldet zwischen Schönborn und Rastplatz Wiesenholz. Vorsicht Reifenteile auf dem linken und mittleren Fahrstreifen. Und dann schauen wir auf die A38 Richtung Göttingen zwischen Leuna und Merseburg Süd. Stockt's an der Baustelle. 10 Minuten müsst ihr hier mehr einplanen. Auf der B6 gab es einen Unfall zwischen Löbau und Wendisch-Paulsdorf. Da gibt es Behinderungen. Auch hier bitte ganz besonders vorsichtig fahren. Und ansonsten sieht es ganz gut aus. Keine weiteren wichtigen Störungsmeldungen. Geblitzt wird aktuell zum Beispiel zwischen Seligstadt und Fischbach auf der B6 am Ortsausgang Meißen Richtung Dresden und auf der A14 auch noch eingesehen Richtung Magdeburg zwischen Halle Trotha und Lübbe-Jün. Falls ihr noch was habt, eure wichtigen Ergänzungen, die schickt ihr gern rüber hier ins Studio. Einfach geht das an unsere WhatsApp-Nummer 0341 35 88 30 95. Ich sag schon mal vielen Dank und wünsche eine gute Fahrt, hoffentlich rein Richtung Wochenende.

Heute ist Freitag und das heißt, heute bringen auch die Künstlerinnen und Künstler neue Musik raus. Und er hat es auch getan, Marco Mengoni, der Italiener mit Giornate per se, haben wir gerade gehört. Hier auf Second Radio läuft bei euch am Freitagnachmittag auf dem Weg ins Wochenende. Und heute, da steht in Leipzig was ganz Besonderes an, denn da heißt es heute wieder Lichterfest. Ja, das Lichterfest in diesem Jahr, das findet statt und erinnert in diesem Jahr ganz besonders an die friedliche Revolution von 1989. Unter dem Motto Unsere Verantwortung, da laden die Veranstalter dazu ein, gemeinsam an den Mut und die Hoffnung der Menschen von damals zu denken und auch an die Verantwortung, die wir heute tragen. Ein Höhepunkt ist die große Kerze 89, die erstmals am Thomaskirchhof zu sehen ist. Dort halten dann Zeitzeugen auch einen Rückblick und teilen ihre Erfahrungen vom Herbst 1989. Verbunden mit einem Blick auf die Gegenwart zwischen der Nikolaikirche und dem Matthäikirchhof, da erstreckt sich der Lichtweg. Er ist ein künstlerisch gestalteter Pfad mit Lichtinstallationen, Tanz und Fotos, die Geschichte und heutige Themen dann miteinander verknüpfen sollen. Ihr könnt den Weg in beide Richtungen gehen und ganz frei starten, wie es einem eben beliebt. Wer mehr erfahren möchte, der kann dann auch eine App nutzen, die Informationen zu den Künstlern und den Stationen bereitet. Kostenlose Kerzen, die bekommt ihr auch an verschiedenen Infoständen in der Innenstadt. Wer möchte, kann eine symbolische Kerzenpatenschaft übernehmen. Die Spenden, die kommen in diesem Jahr dem Mehrgenerationenhaus Haus Steinstraße zugute. Im vergangenen Jahr, da wurden durch diese Patenschaften 5.000 Euro damals für das soziokulturelle Zentrum die Villa gesammelt. Das Friedensgebet, das wird dann von Superintendant Joachim Jeska aus Osnabrück geleitet. Musikalisch begleitet den Gottesdienst der Bachelor an der Nikolaikirche, der Bachchor an der Nikolaikirche und das Ensemble St. Nikolai Bachchor. Fast ähnlich aus wie der Bachelor, oder? Ja, der Bachelor. Unter Leitung von Kantor Markus Kaufmann das Ganze. Außerdem, da hält die deutsche-amerikanische Politikwissenschaftlerin Catherine Klüver-Ashbrook eine Rede über Demokratie in der Nikolaikirche. Sie ist Expertin für US-Politik und auch internationale Beziehungen. Ja, alle Veranstaltungen, die liegen innerhalb des Innenstadtrings. Deshalb empfiehlt die Stadt mit öffentlichen Verkehrsmitteln, dem Rad oder auch zu Fuß anzureisen. Die Buslinie 89, die fährt dann am heutigen Tag nicht durch die Innenstadt, sondern wird umgeleitet. Wer mit der S-Bahn kommt, der steigt am besten am Markt oder Hauptbahnhof aus. Für Autofahrerinnen und Autofahrer gibt es Park-and-Ride-Parkplätze an der Messe. Auch am Völkerschlacht-Denkmal gibt es diese und an weiteren Stellen auch einige Parkhäuser in der Innenstadt sind offen. Das Lichtfest ist ein Abend voller Erinnerungen, Kunst und Gemeinschaft. Er soll also Verbindung schaffen von der Geschichte eben aus dem Jahr 1989 mit der Gegenwart und lädt uns dazu ein, mit den Themen uns von damals zu beschäftigen, aber auch heutige Themen spielen eine große Rolle. Also diese Gelegenheit, die kann man heute nutzen, um sich zu informieren, ins Gespräch zu kommen und eben gemeinsam zu feiern. Ganz ohne Eintritt. Leipzig zeigt heute, wie wichtig Erinnerung und Verantwortung sind. Das Lichtfest, das steht an unter dem Motto Unsere Verantwortung. Tja, und was es sonst noch so zu erleben gibt an diesem Wochenende und natürlich auch heute, schauen wir drauf in der nächsten Stunde. Da gucken wir, ja, hier nach Mark Kleeberg, die Stadt, wo Second Radio zu Hause ist. Einen schönen Freitag. Ilau haben wir jetzt in der Playlist. Ticket

Heute an diesem 9. Oktober 2026, da hätte Franz Gall ihren 79. Geburtstag gefeiert. Die französische Sängerin, die startete schon ganz früh ihre Karriere, schon als Jugendliche. Da stand sie auf den Bühnen in den 60er Jahren und wurde schnell zu einem der bekanntesten Gesichter des französischen Pop. International wurde sie bekannt, spätestens dann 1965. Da reiste sie nämlich zum Eurovision Song Contest, der damals ja noch anders hieß, Grand Prix. Und da gewann sie 1965 für Luxemburg mit diesem Song hier. Ja, so klang das damals, 1965. Und damit holte sie den Sieg. Ja, Franz Gall, die arbeitete später viele Jahre mit dem Komponisten und auch Musiker Michel Berger zusammen und feierte vor allem in Frankreich große Erfolge. Zu ihren bekanntesten Songs gehörte natürlich auch Ella Ella, Ende der 80er, der auch in Deutschland ein großer Hit wurde. Ja, Franz Gall, die wurde am 9. Oktober 1947 geboren. Demnach hätte sie heute also 79. Geburtstag gefeiert. Sie starb leider schon im Januar 2018 im Alter von 70 Jahren. Und natürlich hören wir sie heute. Hier ist sie mit ihrem größten Erfolg in Deutschland. Hier ist Franz Gall und hier ist Ella Ella. Und gleich dann die Nachrichten zur vollen Stunde.

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1: Ich bin Thomas Bleskin. Der Friedensnobelpreis geht in diesem Jahr an die südafrikanische Juristin Navi Pillay. Das gab das norwegische Nobelkomitee in Oslo bekannt.
2: Die 85-jährige Pillay war Richterin in Südafrika, am Ruanda-Tribunal und am Internationalen Strafgerichtshof in Den Haag. Sie habe maßgeblich dazu beigetragen, dass Kriegsverbrechen, Verbrechen gegen die Menschlichkeit und Völkermord strafrechtlich verfolgt werden, erklärte das Nobelkomitee. Mit der Preisverleihung wolle man die Welt daran erinnern, dass die Rechtsstaatlichkeit auf nationaler wie internationaler Ebene das Fundament des Systems bilde, das geschaffen worden sei, um Frieden zu sichern und Konflikte gewaltfrei beizulegen. Sigrid Hams, Oslo.
1: Der mutmaßliche Schütze von Berngau war nach Angaben von Bayerns Innenminister Joachim Herrmann Jäger und Sportschütze. Er besaß demnach 10 Waffen legal.
3: Es bleibt vor allem die Frage, warum? Und die kann auch Bayerns Innenminister Herrmann noch nicht beantworten.
4: Es gibt keine Einträge in den polizeilichen Dateien über ihn. Es gibt auch bei Staatsschutz und Verfassungsschutz nach gegenwärtigem Stand keine Erkenntnis über den Täter.
3: Heißt, es gibt auch keine Hinweise auf ein extremistisches Motiv. Klar ist, der 60-Jährige war Jäger und Sportschütze, hatte 10 Waffen legal. Er wurde bei seiner Festnahme schwer verletzt, liegt jetzt im Krankenhaus. Aus München, Helen Martin.
1: Bahn und Bund wollen in den kommenden 5 Jahren deutlich weniger stark befahrene Strecken umfassend sanieren als bisher geplant. Bis 2031 sollen nur noch 13 statt 21 Korridore erneuert werden, die übrigen folgen später. Verbessert werden sollen vor allem die Umleitungen und die Wiederaufnahme des Zugverkehrs nach den Bauarbeiten. Außerdem sollen die sanierten Strecken künftig vollständig für das digitale Zugleitsystem ETCS vorbereitet werden. Bundeskanzler Friedrich Merz hat zutiefst empört auf die Teilnahme von Ex-Kanzler Gerhard Schröder an einer Geburtstagsfeier von Kreml-Chef Wladimir Putin in Moskau reagiert. Putin allein sei für den Krieg in der Ukraine verantwortlich, sagte der stellvertretende Regierungssprecher Steffen Mayer in Berlin. Der Bundeskanzler empfinde es als geradezu unmoralisch, dass Schröder an einem solchen Tag mit Putin feiere. Nach Kreml-Angaben hatte der Altkanzler am Mittwoch mit Putin dessen 74. Geburtstag gefeiert.
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5: Am Nachmittag und am Abend ist es überwiegend stark bewölkt und von Westsachsen her breitet sich langsam Regen über den Freistaat aus. Die Temperaturen liegen heute zwischen 11 und 16 Grad. Der Wind, der weht teils frisch bis böig aus südwestlichen Richtungen.
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6: 3 nach 4, hallo auf die Straßen. Schauen wir raus, starten mit dem Blick auf die Autobahn. A4 Richtung Frankfurt, zwischen Chemnitz-Glösser und Limbach-Oberfrohna. Dauert es länger, Stau und stockenden Verkehr heißt es, 20 Minuten on top. 10 Minuten müsst ihr mehr einplanen auf der A9 Richtung München, zwischen Dreußig und Bad Klosterlausnitz. Da hat es gekracht vorhin. An der geräumten Unfallstelle gibt es noch ein paar Problemchen, 10 Minuten ungefähr mehr. Dann die A72 Richtung Leipzig in Höhe Chemnitz-Süd, da gibt es Stau an der Baustelle, 10 Minuten mehr. Und die B6 meldet zwischen Löber und Wendisch-Paulsdorf Behinderung nach einem Unfall. Entschuldigung, hier bitte ganz besonders vorsichtig fahren. Ansonsten sieht es ganz gut aus. Keine weiteren wichtigen Störungsmeldungen. Geblitzt zum Beispiel zwischen Seligstadt und Fischbach. Auf der B6 stehen sie am Ortsausgang Meißen Richtung Dresden. Und die A14 Richtung Magdeburg hat noch einen zwischen Halle-Trotha und Löbejün. So, und falls ihr noch was habt, Staustörung, Blitzer, dann schickt ihr die bitte rüber hier ins Studio. Das geht ganz einfach per WhatsApp an 0341 35 88 30 95. Schon mal vielen Dank und weiter eine gute und vor allem sichere Fahrt.

0: Erik Schiemann.
1: Das bin ich. Hi zusammen. Die Herbstferien, die starten an diesem Wochenende hier bei uns in Sachsen. Und natürlich begleiten wir euch wieder auf Second Radio durch die Ferien mit Tipps, ja, für die ganze Familie. Und einen ersten Tipp schon mal für heute, den gibt's gleich. Und da schon mal einen kleinen Vorgeschmack. Ihr braucht dafür auf jeden Fall eine Taschenlampe. Gleich.

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1: An diesem Wochenende starten wir rein hier in Sachsen in die Herbstferien. Natürlich versorgen wir euch hier aus Second Radio wieder mit Tipps durch die Ferienzeit. Und Ferienzeit, das heißt natürlich auch immer ein bisschen Abenteuerzeit. Und heute wird es da auf Schloss Nossen sogar noch ein bisschen unheimlich dazu. Dort können sich nämlich Kinder heute Abend auf eine ganz besondere Entdeckungstour begeben unter dem Titel Nachts im Museum. Da geht es nämlich mit der Taschenlampe quer durch das dunkle, ja, düstere Schloss. Denn wenn die normalen Besucherinnen und Besucher also längst gegangen sind und es draußen dann so langsam dunkel wird, dann sieht so eine alte Schlossanlage plötzlich ganz anders aus bei der Führung. Da gehen dann die jungen Entdeckerinnen und Entdecker der Frage nach, was nachts eigentlich im Museum passiert und sollen dabei so manches Geheimnis der alten Schlossanlage lüften. Das Angebot, das richtet sich vor allem an Kinder zwischen 5 und 10 und beginnt, Achtung, schon heute Abend um 18.30 Uhr. Also für alle Kurzentschlossene ist das noch ein Tipp. Auf Schloss Nossen geht's da los. Ganz wichtig, wer mitmachen möchte, eine eigene Taschenlampe, die muss mitgebracht werden. Der Eintritt, der kostet 8 Euro für Erwachsene. Kinder bis 16, die zahlen dann 4 Euro. Also Taschenlampe einpacken und dann los zur abendlichen Entdeckungstour durch Schloss Nossen. Die Ferientipps, die gibt's dann bei uns hier auf Second Radio immer um 15.40 Uhr. Am Montag geht's los. Bringen wir euch also gut durch die Ferien. So, gleich gibt's mehr Veranstaltungstipps aus der Stadt, wo Second Radio zu Hause ist. Marc Leberg. Ich

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1: Ganz genau, so heißt es bei uns immer. Live im Morgenwecker am Freitag, dann steht die Leitung ins Weiße Haus, ja, hier nach Markkleeberg um 9:20 Uhr. Und Thorsten Reitler, der hatte heute alle Tipps, was ihr erleben könnt an diesem Wochenende und in den nächsten Tagen, so kulturell, veranstaltungstechnisch. In Markkleeberg können wir rein in das Gespräch der beiden vom Morgenwecker.
2: Hallo, ich grüße dich, lieber Thorsten.
3: Hallo, Panti und alle Hörerinnen und Hörer von Second Radio.
2: Ja, heute hast du mal die Gelegenheit, wieder die touristischen Attraktionen hier aus Markkleeberg für die Hörerinnen und Hörer kundzugeben.
3: Ja, ich erzähle gerne, was am Wochenende los ist in Markkleeberg hier im schönen Süden von Leipzig. Und da fange ich gleich mal an mit heute, mit dem Modellbahnpark in Auenhain. Der ist ja am Markkleeberger See gelegen und der ist ja eine sehr beliebte Attraktion, auch für Familien mit Kindern. Und da kann man sozusagen auf diesem Gelände da die Modelle bestaunen und auch ein bisschen mitfahren. Und jetzt am Wochenende, pünktlich zum Herbstbeginn sozusagen, und wenn sich die ersten Blätter hier bunt färben, gibt es die beliebten Herbstlichterfahrten. Und zwar heute um 16 Uhr bis 22 Uhr und morgen dann am Samstag den ganzen Tag von 10 Uhr am Vormittag bis abends um 22 Uhr. Es lohnt sich sicherlich vorbeizukommen, wenn es ein bisschen dunkler wird, weil dann kommen die Lichter der Loks und Wagen natürlich noch besser zur Geltung. Aber das ist sicherlich eine ganz schöne Attraktion, gerade wenn man kleine Kinder hat und die Ferien haben ja auch begonnen. Und wenn man da nach einem Ausflugsziel sucht hier in der Region, ist man da im Modellbahnpark Auenhain sicher ganz gut aufgehoben. Für alle, die ein bisschen Inspiration brauchen oder wollen, was die Mode angeht und vor allen Dingen für die Seniorinnen und Senioren, für die gibt es heute die Modenschau im großen Lindensaal, die Modenschau mit MK Mode Nummer 1. Da werden tolle Sachen gezeigt, da gibt es einen richtigen kleinen Catwalk, wo Mode präsentiert wird und es gibt die Diskothek Resonanz aus Bonn und die spielen Musik, dass man sozusagen auch ein bisschen noch tanzen kann. Also das wird auf jeden Fall wieder ein sehr unterhaltsamer, launiger und schöner Abend für alle Seniorinnen und Senioren hier in Markkleeberg im großen Lindensaal, im Rathaus. Und da geht's ab 13.30 Uhr los und 14 Uhr ist dann scharfer Start. Ab da geht's dann sozusagen rund auf dem Catwalk im Lindensaal.
2: Das war's
3: dann? Ja, ich denke,
2: ja,
3: das Wochenende erstmal so. Es ist noch ein bisschen was mehr los, aber ich denke, das sind so die Tipps, die wir empfehlen können. Und ich denke, da war auch für die meisten was dabei. Dann bleibt mir eigentlich nur, allen ein schönes Wochenende zu wünschen, ein paar Sonnenstrahlen noch abzufangen, die hoffentlich noch zu sehen sind. Und ja, vielleicht die eine oder andere schöne Veranstaltung hier bei uns in der Region zu besuchen.
2: Ja, genau. Dankeschön, vielen lieben Dank. Und ja, dann hab auch ein schönes Wochenende. Tschüss.
3: Alles klar, danke. Tschüss.
1: Ja, ich hoffe, ihr habt was Schönes vor an diesem Wochenende zum Start in die Ferien. Ja, und auf jeden Fall auch wieder reinhören. Nächste Woche Freitag, dann live im Morgenwecker mal 9:20 Uhr das Gespräch mit dem Weißen Haus hier in Markkleeberg. Und alles nochmal zum Nachlesen. Den ganzen Veranstaltungskalender, den gibt es wie immer online auf

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1: Ich bin Thorsten Weikert. Leipzig erinnert an friedliche Revolution. Riesa bewirbt sich um Landesgartenschau 2032. Gewerbegebiet in Dresden-Rossendorf fertig erschlossen. Die Meldungen im Einzelnen. Leipzig zeigt sich heute Abend hell erleuchtet. Das Lichtfest erinnert an die friedliche Revolution vor 37 Jahren. In diesem Jahr lautet das Motto unsere Verantwortung. Zum Auftakt gibt es in der Nikolaikirche ein Friedensgebet und eine Festrede zur Demokratie. Von 19 bis 23 Uhr leuchtet der Lichtweg in der Innenstadt. Der Höhepunkt ist laut Stadtverwaltung am Thomaskirchhof zu erleben. Vom Kerzenpodest sprechen Zeitzeuginnen und Zeitzeugen über ihre Erfahrungen. Hoffnungen und Ängste aus dem Herbst 1989 und schlagen eine Brücke in die heutige Zeit. Um die Erinnerung wachzuhalten, entsteht am Wilhelm-Leuschner-Platz ein Einheitsdenkmal mit 4 Meter großen Skulpturen. Das Denkmal soll in 3 Jahren zum 40. Jahrestag der Friedlichen Revolution enthüllt werden. Riesa bewirbt sich um die Landesgartenschau 2032. Das hat der Stadtrat beschlossen. Dazu soll ein gut 28 Hektar großes Gelände hergerichtet werden. Es erstreckt sich von den Muskatorwerken über das Elbufer und die Elbterrassen bis zum Stadtpark. Rund 20 Millionen Euro will die Stadt Riesa im Vorfeld investieren. Für die Ausrichtung der Gartenschau werden voraussichtlich nochmals 8 Millionen Euro fällig. Die sollen vor allem durch Eintrittsgelder zusammenkommen. Der Freistaat steuert höchstens 5 Millionen Euro bei. Neben Riesa bewirbt sich auch Zittau um die Landesgartenschau. Pirna bereitet ebenfalls eine Bewerbung vor. Wer den Zuschlag bekommt, will die Staatsregierung im Dezember entscheiden. Der Forschungs- und Wirtschaftsstandort Dresden-Rossendorf kann weiter wachsen. Das Gewerbegebiet Rossendorfer Ring ist fertig erschlossen. Die Stadt Dresden hat nach eigenen Angaben mehr als 7 Millionen Euro investiert, unter anderem in den Straßenbau, in einen Lärmschutzwall und in den Grundstückskauf. Außerdem wurden Wasserleitungen und Internetkabel verlegt, Fußwege gebaut und Lampen aufgestellt. In Dresden-Rossendorf werden vor allem radioaktive Arzneimittel erforscht und hergestellt. Mit dem Ausbau der Gewerbefläche können die international tätigen Unternehmen weiter investieren und zusätzliche Arbeitsplätze schaffen. Auf längere Sicht soll das Gewerbegebiet mit dem Forschungsstandort des Helmholtz-Zentrums Dresden-Rossendorf räumlich verbunden werden. Soweit die Meldungen.
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2: Ja, heute irgendwie grau und trüb. Dieser Freitag Nachmittag. Temperaturen aktuell 12 Grad. Aus Leipzig kommen die 11 Grad, meldet Chemnitz. Oberwiesenthal 7, Bautzen 13, Dresden 14. Und ich sehe einige dicke Regenwolken, vor allem in Westsachsen. Die breiten sich dann aber auch jetzt Richtung Abend immer mehr aus, Richtung Osten. Das Ganze dann bei Temperaturen zwischen 7 und noch 12 Grad maximal. Dazu weht dann ein teils kräftiger und böiger Südwestwind. Heute Nacht dann bleibt stark bewölkt. Zeitweise geht es mit Regen durch die Nacht. Das Ganze dann bei Tiefstwerten bis zu 3 Grad in den Bergen, maximal bitterkalt. Ansonsten 12 bis minimal 8 Grad in den übrigen Landesteilen. Morgen der Samstag, da zieht der Regen im Laufe des Vormittags Richtung Tschechien ab. Danach lockern die Wolken auf. Besonders am Nachmittag kommt auch mal die Sonne raus. Bis zu 18 Grad. Einzelne Schauer sind nicht ausgeschlossen. Am Sonntag bleibt es dann wechselhaft und windig mit Sonne, Wolken und einigen Schauern. Vereinzelt sind auch Gewitter möglich. Maximal werden am Sonntag dann auch 15 Grad erreicht.
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2: Hallo auf die Straßen und hallo auf die Autobahn. Es gab einen Unfall auf dem Schanzstreifen auf der A4 Erfurt Richtung Chemnitz zwischen Gera und Gera-Leumnitz. Da läuft die Unfallaufnahme. Bitte vorsichtig fahren. Auf der A4 dann Richtung Frankfurt zwischen Chemnitz-Glösser und Limbach-Oberfrohna. Stau und stockenden Verkehr eine Viertelstunde mehr. A9 Richtung München. Zwischen Dreußig und Bad Klosterlausnitz. Insgesamt 2 Kilometer Stau hier an der jetzt geräumten Unfallstelle. Und 10 Minuten müsste mehr einplanen. A72 Richtung Leipzig in Höhe Chemnitz Süd. Auch hier Stau an der Baustelle. Ansonsten sieht es ganz gut aus. Keine weiteren wichtigen Störungsmeldungen. Geblitzt wird zum Beispiel aktuell auf der A14 Richtung Magdeburg. Zwischen Halle-Trotha und Löbejün und zwischen Seligstadt und Fischbach stehen sie. Falls ihr noch was habt, Staus, Störung, Blitzer, eure Ergänzungen, die schickt ihr gerne rüber hier ins Studio. Das geht ganz einfach an unsere WhatsApp-Nummer 0341 35 88 30 95. Ich sage schon mal vielen Dank fürs Durchgeben und wünsche weiter eine gute und vor allem sichere Fahrt.

0: Second Radio, Your Music, Your Life zum Start Richtung Wochenende am Freitagnachmittag mit James Blunt und 1973. Ja, und James Blunt, den könnt ihr auch live erleben. Der kommt nach Deutschland auf große Tournee nächstes Jahr. Airplane Mode Tour, so heißt die große Tournee. Im Frühjahr nächsten Jahres ist er auch in Leipzig und zwar am 12. März. Da spielt er 20 Uhr in der Quarterback Immobilienarena. Und es gibt noch Tickets, habe ich gerade mal gecheckt, ab 87 Euro, beziehungsweise nein, sogar noch etwas mehr. In Leipzig 127 Euro. Seid ihr mit am Start.
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0: So, jetzt haben wir wieder auf Meldungen des heutigen Tages und da geht der Blick nach Bautzen. Da ist nämlich heute der erste Spatenstich, der symbolische für das neue sorbische Wissensforum erfolgt. Das ist ein großer Schritt für die sorbische Kultur und Sprache in der Region an der alten Posthalterei auf dem Gelände, wo früher das Wendische Haus stand, das im Zweiten Weltkrieg bereits zerstört wurde, entstehen jetzt bis 2030 ein modernes kulturelles Zentrum. Dort sollen dann unter anderem das sorbische Museum mit einer neuen Dauerausstellung und einem Trachtendepot sowie das Sorbische Institut mit Archiv und Bibliothek einziehen. Die Stiftung für das sorbische Volk leitet das Projekt, das mit rund 50 Millionen Euro aus Strukturmitteln finanziert wird. Der Entwurf, der stammt von den Münchner Architekten Bogavesh Boero. Bevor dieser Bau nun richtig losgeht, untersuchen erst einmal Archäologen das Gelände. Sie haben Hinweise auf eine frühmittelalterliche Siedlung gefunden, etwa 1,5 Meter unter der Erde. Diese Ausgrabungen, die sollen jetzt bis Weihnachten abgeschlossen sein. Der eigentliche Bauabschnitt, der ist dann für das Frühjahr 2027 geplant. Dann sollen da also die Bagger anrollen. Sachsens Ministerpräsident Michael Kretschmer, der bezeichnet das Projekt als ein starkes Zeichen für die Zukunft der sorbischen Sprache und Kultur. Er betonte, dass der Schutz und die Förderung der Sorben ein verfassungsgemäßer Auftrag für Sachsen ist und Teil des Selbstverständnisses des Landes. Jan Buda, der Direktor der Stiftung für das sorbische Volk, nennt das Vorhaben sogar ein Jahrhundertprojekt, das von vielen getragen wird. Auch der Bautzener Oberbürgermeister Carsten Vogt, der hob die Bedeutung des Standortes hervor. Das Sorbische Wissensforum, das soll dann künftig ein Ort sein, der die Geschichte, Sprache und Traditionen der Sorben sichtbar macht und bewahrt. Für die Region ist das ein wichtiger Moment, der zeigt, wie lebendig und zukunftsfähig die sorbische Kultur hier bei uns im Sachsenland ist.
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0: Ja, mehr Nachrichten, die gibt's dann aus dem Sachsenland. In der nächsten Stunde zum letzten Mal schon für heute um 5:30 dann schon. Und das ist jetzt Musik, mit der wir weiter Richtung Wochenende gehen von Coldplay und Magic. Der Blick auf die Uhr. Es ist 16:46 Uhr.
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Alle, die Dokumentarfilme mögen, die sollten sich schon einmal den 26. Oktober vormerken. Da startet nämlich in Leipzig das Dokumentarfilmfestival und da gibt es wirklich einiges zu sehen. Das kann sich wirklich sehen lassen. Insgesamt 30 Weltpremieren und 29 Debütfilme, die stehen da auf dem Programm beim diesjährigen Dokumentarfilmfestival in Leipzig vom 26. Oktober Montag an, dann bis zum 1. November ringen insgesamt 76 Filme in 4 Wettbewerben um die goldenen und silbernen Tauben. Das sind die Preise für die besten Dokumentar- und Animationsfilme. Einen Schwerpunkt bilden diesmal Filme aus Mittel- und auch Osteuropa. Die neue Leiterin Ola Stassel ist ziemlich in Polen geboren. Sie will mit dem Festival und den Werken die Brückenfunktion zwischen Ost und West aufrechterhalten. Viele Filme, die zeichnen sich dadurch aus, dass ihre Protagonistinnen und Protagonisten lange begleiten werden. So porträtiert der Eröffnungsfilm Guten Abend, du Schöne. Frauen zum Beispiel mit DDR-Vergangenheit. Daran hat Regisseurin Ina Bormanns, 10 Jahre lang gedreht an diesem Dokumentarfilm. Aber jetzt kommt es eben auch nochmal gewaltiger, denn die Regisseurin Helena Trestikova hat an Bara, The Era of a Rockstar sogar 50 Jahre lang gearbeitet. Der Film, der zeigt das Leben der tschechischen Rocksängerin Bara Basikovas und wird ebenfalls in Leipzig gezeigt. Insgesamt gehören zum Programm mehr als 200 Filme. Darunter befinden sich auch Werke aus dem Bereich Extended Reality. Das klingt ja spannend, Extended Reality. Das Schöne daran, alles kostet natürlich auch eine ganze Stange Geld. 2,6 Millionen Euro sind für diese 69. Auflage schon des tollen Festivals veranschlagt. Ein Teil davon gibt es als Förderung vom Freistaat und von anderen Geldgebern. In den nächsten Jahren könnte das Dokumentarfilmfestival allerdings unter Druck geraten. Sachsen muss nämlich, wie alle Länder, sparen. Der Haushaltsentwurf für die nächsten beiden Jahre sieht Kürzungen für die Kultur vor. Dann würden den Veranstaltern dann eine größere Summe für das Festival fehlen. Ja, da kann man nur hoffen, dass dieses tolle Festival, was dann nächstes Jahr in die 70. Auflage gehen würde, weiter fortbesteht in gut 2 Wochen. Am 26. Oktober, da startet also erst einmal die 69. Ausgabe des diesjährigen Dokumentarfilmfestivals. 30 Weltpremieren und 29 Debütfilme gibt es dann in Leipzig zu sehen.

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1: Ich bin Thomas Bleskin. Der Friedensnobelpreis geht in diesem Jahr an die südafrikanische Juristin Navi Pillay. Das Nobelkomitee in Oslo würdigte ihre Verdienste um Frieden und Völkerrecht. Pillay habe entscheidend dazu beigetragen, dass Kriegsverbrechen, Verbrechen gegen die Menschlichkeit und Völkermord strafrechtlich verfolgt würden. Die frühere UN-Hochkommissarin für Menschenrechte war unter anderem als Richterin am Internationalen Strafgerichtshof und am Ruanda-Tribunal tätig. Bahn und Bund wollen in den kommenden 5 Jahren deutlich weniger große Strecken sanieren als bisher geplant. Bis 2031 sollen nur noch 13 statt 21 Korridore erneuert werden. Die übrigen folgen später.
2: Dass die Bahn so oft zu spät kommt, liegt vor allem am maroden und überlasteten Netz. Darum will der Konzern in den kommenden Jahren besonders viel befahrene Strecken grundlegend modernisieren. Dazu zählen Schienen, Weichen, Bahnhöfe, Oberleitungen und Signale. Die Sanierungen werden jetzt gestreckt, weil 4 große Baustellen pro Jahr das Netz zu stark belasten würden. Laut Bahnchefin Palla wolle man die Sanierungen effizienter umsetzen. Für Fahrgäste heißt das, die besonders störanfälligen Strecken bleiben länger im schlechten Zustand. Thomas Bremser, Nachrichtenredaktion.
1: Der Traum vom Eigenheim wird für viele Familien in Deutschland immer unerreichbarer. Die Kosten sind für die meisten schlichtweg nicht zu stemmen. Im August legten die Preise für Neubauten laut Statistischem Bundesamt erneut um 5,5% gegenüber dem Vorjahr zu.
3: Manche verzichten auf den Keller oder die Garage, um zu sparen, denn die Preise sind rasend schnell gestiegen. Und das fängt schon oben an bei den Dacharbeiten. Da gab's den größten Preissprung nach oben. Aber auch Elektroanlagen und Heizungen sind teurer geworden. Die gute Nachricht, der Bund hat den Fördertopf für Neubauten von energieeffizienten Häusern aufgestockt. Es können also noch Anträge gestellt werden, spätestens bis Jahresende. Claudia Wächter, Nachrichtenredaktion.
1: Sachsen-Anhalts Landtagspräsident Tobias Rausch hat BMW scharf kritisiert, weil der Autobauer ein Leasingangebot für seinen Dienstwagen zurückgezogen hat. Nach Angaben des AfD-Politikers geschah das wenige Stunden nach seiner Wahl zum Landtagspräsidenten. Sollte seine Parteizugehörigkeit der Grund sein, halte er das für fragwürdig. BMW erklärte lediglich, sich grundsätzlich nicht zu einzelnen Kundenbeziehungen zu äußern.
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4: Am Nachmittag und am Abend ist es überwiegend stark bewölkt und von Westsachsen her breitet sich langsam Regen über den Freistaat aus. Die Temperaturen liegen heute zwischen 11 und 16 Grad. Der Wind, der weht teils frisch bis böig aus südwestlichen Richtungen.
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5: Hallo an alle Autos, die unterwegs sind. 3 Minuten nach 5 schauen wir drauf auf die Straßen hier in Sachsen. Starten mit dem Blick auf die A4 Frankfurt Richtung Dresden zwischen Gera und Gera Leumnitz. Vorsicht, da gab es einen Unfall. Aktuell läuft die Unfallaufnahme noch auf dem Standstreifen. 15 Minuten müsst ihr mehr einplanen Richtung Frankfurt zwischen Chemnitz-Gölösser und Limbach-Oberfrohna. Stau und stockenden Verkehr. 20 Minuten mehr passiert aber auch Richtung Frankfurt zwischen Chemnitz-Ost und Wüstenbrand. Da gibt es streckenweise Stau und stockenden Verkehr. Länger dauert es auch zwischen Görlitz und Grenzübergang Ludwigsdorf. Hier sogar eine halbe Stunde on top. Und dann geht's rüber von der A4 auf die A9 Richtung München. Zwischen Dreußig und Bad Klosterlausnitz 2 Kilometer Stau. Da gab es einen Unfall. Mittlerweile Unfallstelle zwar geräumt, aber noch etwas Geduld hier angesagt. A72 meldet auch Probleme Richtung Leipzig in Höhe Chemnitz Süd. Stau an der Baustelle. 10 Minuten on top. 10 Minuten braucht ihr auch mehr in Chemnitz. B174. Straße statt auswärts, da gab es einen Unfall. Ansonsten sieht es ganz gut aus, keine weiteren wichtigen Störungsmeldungen. Geblitzt wird zum Beispiel zwischen Seligstadt und Fischbach, in Dresden im Tunnel Wiener Platz, hier sogar in beide Richtungen, in Knappendorf Richtung A38 auf der Landstraße und einer noch von der A14 Richtung Magdeburg zwischen Halle-Trotha und Lübbehühn. Und falls ihr noch was habt, Staus oder Störungen sowie wichtige Blitzer, dann schickt die gerne rüber hier ins Studio. Ich sag schon mal Danke vorab an unsere WhatsApp-Nummer, geht's einfach 0341 35 88 30 95. Gute Fahrt.

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1: Das bin ich. Mit großen Schritten geht's hier Richtung Wochenende auf Second Radio. Wir starten gemeinsam rein in die letzte Stunde bis um 6 mit mir hinterm Mikrofon. Das ist noch Sachsen Live, der Nachmittag. Schön, dass ihr dabei seid.

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1: Also schauen wir in die Landeshauptstadt. Da hat Global Foundries heute das Richtfest für den Neubau seines Mikrochip-Werks gefeiert. Das Unternehmen, das investiert dafür nun 1,1 Milliarde Euro. Fast die Hälfte davon kommt aus dem European Chips Act. Ziel ist es, die Produktion deutlich zu erweitern und vor allem Chips für sogenannte Physical AI-Anwendungen herzustellen. Diese Chips, die steuern dann künftig zum Beispiel Roboter, die in der Industrie Abläufe übernehmen, etwa in der Automobilbranche, der Luft- und Raumfahrt oder auch in der Verteidigung. Was Physical AI besonders macht, die Datenverarbeitung und die Steuerung, die laufen komplett in Europa. Was für kritische Infrastruktur wichtig ist, so will Global Foundries mehr Sicherheit und auch Verlässlichkeit bieten. Am Standort Dresden sind bereits heute 3000 Menschen beschäftigt. Durch den Ausbau kommen knapp 5000 Quadratmeter Reinraum und Laborfläche hinzu. Die jährliche Produktionskapazität, die soll dann bis Ende 2028 von knapp 1 Million auf über 1.300.000 Wafer steigen. Sachsens Wirtschaftsminister Dirk Panther sieht in der Erweiterung einen großen Gewinn für den Hightech-Standort. Er betont, dass viele Zukunftsbranchen davon profitieren. Vom autonomen Fahren über die Raumfahrt bis hin zur Radiopharmazie und auch Hochschulen sowie Handwerk. Dresden ist mit Global Foundries, Infineon und dem taiwanesischen Chipriesen TSMC Teil des sogenannten Silicon Saxony, Europas größten Mikroelektronik-Netzwerk. Dieses umfasst rund 3600 Unternehmen mit über 80.000 Beschäftigten. Die Zahl, die soll bis 2040 auf etwa 100.000 wachsen. Das zeigt auch, wie wichtig und dynamisch die Halbleiterbranche in Sachsen ist. Für die Region bedeutet das also nicht nur neue Technologien, sondern auch viele Arbeitsplätze und eine starke Zukunftsperspektive. Darüber berichtet heute auch die Deutsche Presseagentur. Heute also Spatenstich für das neue Werk. Den Neubau des Mikrochips-Werks bei Global Foundries in Dresden.
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1: Mehr Nachrichten aus dem Sachsenland, dann zum letzten Mal in einer guten Viertelstunde um 5:30. Und gleich, da schauen wir nach Markkleeberg, die Stadt, wo Second Radio zu Hause ist. Einen schönen Freitagnachmittag wünsche ich. Empire of the Sun sind das jetzt und Television.

0: Freitags im Morgenwecker heißt es auch immer Telefon bzw. live im Studio. Mandy von der Freizeit und Abenteuer GmbH ist am Start bei Angie. Und was es da Neues gibt rund um den Cossi, ja, da haben wir jetzt mal rein in das Gespräch der beiden vom heutigen Morgen.
1: Ja, mit Volldampf ins Wochenende und jetzt habe ich gleich mein nächstes Telefonat, nämlich mit der Mandy. Du stehst sicher wieder am Pier 1 vor der MS Cospuden, oder? Wo befindest du dich? Und ich hoffe, es geht dir gut, ja?
2: Guten Morgen, Angie. Guten Morgen, liebe Zuhörer. Also ich stehe zumindest am Hafen. Ich helfe gerade meinem Kollegen beim Aufbau der Tretmobile, denn die haben heute wieder ab 10 Uhr geöffnet. Das ganze Wochenende noch, eigentlich immer, bis Ende Oktober. Und natürlich fährt auch die MS Cospuden heute wieder in einem schönen brummenden, noch mit schönem brummenden Motor.
1: Noch mit diesem Motor, genau. Der Umbau steht genau. Ja dann irgendwann bevor.
2: Richtig.
1: Ja, liebe Mandy, die Sonne kommt raus, also Wetter ja. Quasi ist um die 16 Grad, glaube ich, oder?
2: Ja, so in etwa. Es ist noch recht frisch bei uns, weil auch ein bisschen der Wind noch geht, aber naja, das ist nun mal so. Es gehört dazu zum Herbst.
1: Ja, natürlich. Ja, und die MS Cospuden,
2: die schönste Jahreszeit.
1: Wenn man da auf dem See tuckert und es ist doch ein bisschen frisch, zwar ihr habt heiße Getränke, aber ist da auch eine Heizung? Da könnt ihr das da auch warm pusten da drin?
2: Ja, na klar. Wir kriegen okay. Auch den Innenraum quasi warm und wenn es irgendjemandem immer noch zu kalt ist, haben wir natürlich auch noch ein paar Decken, die wir verteilen können. Das ist also gar kein Problem. Aber wie du schon sagtest, Heißgetränke gibt es ja auch und damit kann man sich von innen sehr gut wärmen.
1: Ja, genau. Ich hatte vorhin mit dem Thorsten von der Kultur bei uns hier in Markleberg telefoniert und der hat auch schon verraten, bei euch ist am Sonntag das Schiff am Pier sozusagen angeankert. Da findet was ganz Besonderes statt.
2: Genau, das war eigentlich der Plan, aber leider muss das ausfallen.
1: Oh.
2: Und zwar hatten wir, ja,
1: gut, das
2: genau, eigentlich
1: sprechen.
2: War so ein kleines Familienevent mit der Kaninchenkatze, das mussten wir aber leider absagen. Hat sich ein bisschen überschnitten mit der ganzen Ausgabe im Stadtjournal, deswegen ist das alles ein bisschen trubelig gewesen, aber alles okay. Wir verschieben es dann auf nächstes Jahr mit unserem summenden Motor.
1: Gut, weil wir haben es gerade angekündigt, was war gerade verkündet worden, dann müssen wir das gleich wieder zurückrufen. Okay, gut, dass wir miteinander telefonieren und nicht, dass dann am Sonntag um 11 dann der Pier 1 vollsteht mit Familien.
2: Das stimmt, genau. Dass wir dann... Ungünstig, ja. Aber das kann passieren. Dafür sind wir Menschen und keine Maschinen.
1: Ja, auf jeden Fall. Und sie tuckert dann aber auch am Sonntag?
2: Na klar, also tuckert tut die MS Cospuden auf jeden Fall noch bis Sonntag. Immer 13 Uhr, 14.30 Uhr und 16 Uhr.
1: Mhm. Wann gehen denn die Glühweinfahrten los? Da fragen schon viele.
2: Genau, die Glühweinfahrten gehen ab dem 3. Novemberwochenende los. Die ersten zwei Novemberwochen fahren wir mal nicht, ne, weil die MS Cospuden soll ja rausgeholt werden und wir wechseln dann mal ausnahmsweise auf die MS Neuseenland mit den Glühweinfahrten.
1: Ach so, ja, stimmt. Hast du erwähnt.
2: Genau, ist ein bisschen kleineres Schiff, aber trotzdem sehr urig und sehr gemütlich und mit Dieselmotor.
1: Okay. Und müssen sich die Hörerinnen und Hörer, die gerne da mit dran teilnehmen wollen, vielleicht die Karten, gibt es die schon zu kaufen bei euch auf der Website?
2: Na klar, man kann ganz normal buchen, man kann auch anrufen und Plätze reservieren, alles gar kein Problem.
1: Ja, weil wenn es nicht so groß ist, das Schiff wie die MS Cospuden, da ist ja dann auch weniger Platz. Also ihr Lieben, freizeit-abenteuer.com und dann auf die Veranstaltung klicken, kann man sich ja durchklicken. Gut, Mandy, also die Tretmobile rollen auch noch. Ach, wie lange ist denn am Hafen noch der Kanuverleih offen?
2: Also unser Bootsverleih hat tatsächlich schon seit Oktober jetzt zu. Ist einfach zu kalt, da noch zu paddeln. Na, das ist halt leider der Nachteil, wenn man auf dem See andere Aktivitäten machen, die näher am Wasser sind. Ist einfach zu kalt. Ne? Es ist...
1: Wissen wir
2: schade,
1: dann auch
2: aber dann gerne wieder ab nächstes Jahr, wieder im April.
1: Auf jeden Fall, genau. Dann hören wir uns nächste Woche trotzdem nochmal wieder. Ja, wir haben ja immer irgendwas zu schwatzen. Und
2: genau,
1: dann, denke ich mal, fröhliches Tretmobil treten. Nee, du trittst ja nicht mit.
2: Nee, ich trete nicht mit. Ich vermiete nur.
1: Du vermietest. Und wann bist denn du endlich mal wieder am Steuer anzutreffen? Das fragen mich wirklich immer Hörerinnen und Hörer. Könnt ihr mir die Zeiten sagen, wo die Mandy dann auch die MS-Kursquoten steuert?
2: Also ich bin meistens mittwochs auf dem Schiff, weil ich bin ja eigentlich hauptsächlich für die Bürotätigkeit zuständig. Aber wie gesagt, ab und zu mal mittwochs meistens auf. Ansonsten gerne immer vorher anrufen und nachfragen, wann die Mandy am Steuer ist. Okay. Kein Problem, die Auskunft können wir geben.
1: Gut, dann wird am Mittwoch wahrscheinlich die MS Kursputen gestürmt.
2: Das wäre schön, ja.
1: Okay, liebe Mandy. Dann schon mal schönes Wochenende und Schiff
2: Ahoi. Ja, genau. Bis bald, ne? Tschüss.
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großen Schritten geht's rein ins Wochenende. Mensch, wie die Zeit wieder rennt an diesem Freitag. Gleich schon zum letzten Mal an diesem Nachmittag. Die regionalen Nachrichten aus dem Sachsenland hier auf Second Radio. Wetter und Verkehr ebenso gleich um 5:30.

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1: Ich bin Thorsten Weikert. Leipzig erinnert an friedliche Revolution. Riesa bewirbt sich um Landesgartenschau 2032. Gewerbegebiet in Dresden-Rossendorf fertig erschlossen. Die Meldungen im Einzelnen. Leipzig zeigt sich heute Abend hell erleuchtet. Das Lichtfest erinnert an die friedliche Revolution vor 37 Jahren. In diesem Jahr lautet das Motto unsere Verantwortung. Zum Auftakt gibt es in der Nikolaikirche ein Friedensgebet und eine Festrede zur Demokratie. Von 19 bis 23 Uhr leuchtet der Lichtweg in der Innenstadt. Der Höhepunkt ist laut Stadtverwaltung am Thomaskirchhof zu erleben. Vom Kerzenpodest sprechen Zeitzeuginnen und Zeitzeugen über ihre Erfahrungen. Hoffnungen und Ängste aus dem Herbst 1989 und schlagen eine Brücke in die heutige Zeit. Um die Erinnerung wachzuhalten, entsteht am Wilhelm-Leuschner-Platz ein Einheitsdenkmal mit 4 Meter großen Skulpturen. Das Denkmal soll in 3 Jahren zum 40. Jahrestag der Friedlichen Revolution enthüllt werden. Riesa bewirbt sich um die Landesgartenschau 2032. Das hat der Stadtrat beschlossen. Dazu soll ein gut 28 Hektar großes Gelände hergerichtet werden. Es erstreckt sich von den Muskatorwerken über das Elbufer und die Elbterrassen bis zum Stadtpark. Rund 20 Millionen Euro will die Stadt Riesa im Vorfeld investieren. Für die Ausrichtung der Gartenschau werden voraussichtlich nochmals 8 Millionen Euro fällig. Die sollen vor allem durch Eintrittsgelder zusammenkommen. Der Freistaat steuert höchstens 5 Millionen Euro bei. Neben Riesa bewirbt sich auch Zittau um die Landesgartenschau. Pirna bereitet ebenfalls eine Bewerbung vor. Wer den Zuschlag bekommt, will die Staatsregierung im Dezember entscheiden. Der Forschungs- und Wirtschaftsstandort Dresden-Rossendorf kann weiter wachsen. Das Gewerbegebiet Rossendorfer Ring ist fertig erschlossen. Die Stadt Dresden hat nach eigenen Angaben mehr als 7 Millionen Euro investiert, unter anderem in den Straßenbau, in einen Lärmschutzwall und in den Grundstückskauf. Außerdem wurden Wasserleitungen und Internetkabel verlegt, Fußwege gebaut und Lampen aufgestellt. In Dresden-Rossendorf werden vor allem radioaktive Arzneimittel erforscht und hergestellt. Mit dem Ausbau der Gewerbefläche können die international tätigen Unternehmen weiter investieren und zusätzliche Arbeitsplätze schaffen. Auf längere Sicht soll das Gewerbegebiet mit dem Forschungsstandort des Helmholtz-Zentrums Dresden-Rossendorf räumlich verbunden werden. Soweit die Meldungen.
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2: Die Regenwolken, die breiten sich aktuell aus übers ganze Sachsenland. So geht's auch weiter Richtung Abend. Aktuell vielerorts Regen, das Ganze bei Temperaturen um 11 Grad, zum Beispiel in Leipzig, Dresden meldet 13, Plauen 10, Oberwiesenthal aktuell bei 7 Grad. Heute Nacht bleibt stark bewölkt, zeitweise wird's regnen, die Tiefstwerte liegen zwischen 12 und 8 Grad. In den Bergen geht's runter bis auf 3, auch dann bleibt's windig. Morgen zieht dann der Regen im Laufe des Vormittags Richtung Tschechien ab, danach lockern die Wolken auf und besonders am Nachmittag zeigt sich dann auch mal die Sonne. Einzelne Schauer sind noch möglich, die Maxi-Werte morgen zwischen 12 und 18 Grad. Auch der Sonntag, der zeigt sich wechselhaft und windig mit Sonne, Wolken und hier und da Schauern. Vereinzelt sind auch Gewitter möglich, maximal am Sonntag 15 Grad.
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2: Hallo an alle Autos, gleich haben wir es 5 Minuten nach 6. Starten wir mit dem Blick auf die Autobahn 4 Richtung Frankfurt. Zwischen Chemnitz-Glösser und Limbach-Oberfrohne immer noch Stau und stockenden Verkehr. Eine Viertelstunde mehr. 20 Minuten on top Richtung Frankfurt. Nochmal zwischen Chemnitz-Ost und Wüstenbrand. Auch hier Stau. Auf der A4 dann zwischen Görlitz und dem Grenzübergang Ludwigsdorf. Eine halbe Stunde momentan Zeitverlust. Und die A14, die ist nach einem Unfall gesperrt Richtung Magdeburg. Und zwar die Abfahrt Halle-Peißen. Entschuldigung, also nur die Abfahrt Halle-Peißen. Die ist in Richtung Halle nach einem Unfall gesperrt. Da gab es nämlich einen Unfall. Dann die A38 Göttingen in Richtung Halle zwischen Merseburg-Nord und Merseburg-Süd. Vorsicht, einen defekten Pkw. Die Polizei ist unterwegs. Hier bitte ganz besonders vorsichtig fahren. Die A72 meldet Richtung Leipzig, Höhe Chemnitz-Süd, Stau an der Baustelle. 10 Minuten momentan Zeitverlust. Ansonsten sieht es ganz gut aus. Eine Meldung vielleicht noch aus Leipzig. Da ist ja heute eine Veranstaltung am Start. Chris Norman ist unterwegs und seine Band Lifelines Tour. 19.30 Uhr kommt es vor allem im Bereich der Quarterback Immobilienarena. Dann zur Behinderung und Störungen natürlich der Anreiseverkehr. Es wird empfohlen, die Park-and-Ride-Plätze zu nutzen. So, und dann geht der Blick raus auf die Blitzer. Unter anderem einen in Dresden gesehen im Tunnel Wiener Platz. In beide Richtungen stehen sie da. In Knappendorf Richtung A38, auf der B6 am Ortsausgang Lonnewitz Richtung Seerhausen, auf der A14 Richtung Magdeburg zwischen Halle Trotha und Löbejün. Ja, und teure Fotos zum Start ins Wochenende kann es auch geben zwischen Seligstadt und Fischbach. So, und falls ihr noch was gesehen habt, eure Ergänzungen von den Straßen, alles Wichtige, schickt ihr gerne rüber hier ins Studio. Das macht ihr ganz einfach per WhatsApp an die 0341 35 88 30 95. Schon mal vielen Dank und weiter gute Fahrt.
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2: Und das so kurz vor dem Wochenende. Wir starten rein die letzte halbe Stunde. Bis um 6 hier ist noch Sachsen Live, der Second Radio Nachmittag. Gleich gibt's eine Retrospektive. Wir reisen in die Musikgeschichte und zuvor Musik von Tom Odell.

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1: Meistens, da reisen wir ja in dieser Kategorie zurück in die 80er. Ja, viele tolle Songs, die kommen aus den 80ern, auf die wir gerne schauen. Aber heute gehen wir mal ein Stück weiter zurück. Denn heute vor ganz genau 55 Jahren, also am 9. Oktober 1971, da stand Rod Stewart mit Maggie May auf Platz 1 der britischen Singlecharts. Insgesamt, da hielt sich der Song dort 5 Wochen an der Spitze. Dabei war Maggie May ursprünglich gar nicht als großer Hit gedacht. Der Song, der erschien zunächst nur als B-Seite von Reasons to Believe, doch Radiomoderatoren, die drehten die Single einfach um und spielten immer häufiger den Song und die Hörerinnen und Hörer, die reagierten darauf und aus der vermeintlichen B-Seite wurde Rod Stewarts großer internationaler Durchbruch. Geschrieben hat Stewart den Song gemeinsam mit dem Gitarristen Martin Crittenden und zumindest ein Teil der Geschichte darin basiert auf einem echten Erlebnis. Stewart erzählte später, dass er mit 16 Jahren beim Beaulieu Jazz Festival 1961 seine erste sexuelle Erfahrung mit einer älteren Frau hatte. Genau an diese Begegnung erinnerte sich Jahre später beim Schreiben von Maggie May. Die Frau, die hieß ursprünglich gar nicht Maggie, den Namen übernahm Stewart von einem alten britischen Volkslied. Aus dem persönlichen Erlebnis entstand dann die Geschichte eines jungen Mannes, der sich auf eine Beziehung mit einer älteren Frau einlässt, gleichzeitig fasziniert von ihr ist, aber auch merkt, dass ihn diese Beziehung von seinem eigenen Leben und seinen Plänen wegzieht. Und auch musikalisch hat der Song etwas, das sofort hängen bleibt. Das markante Mandolinenspiel von Ray Jackson, damals Mitglied der Band Lindisfarne. Außerdem, da wirkten unter anderem Rod Stewarts Face-Kollegen Ronnie Wood und Ian McLaughlin an der Aufnahme mit. Der Erfolg, der kam dann mit voller Wucht. Maggie May erreichte sowohl in Großbritannien als auch in den USA Platz 1. Gleichzeitig stand auch das dazugehörige Album Every Picture Tells a Story ganz oben. Damit gelang Stewart damals sogar gleichzeitig der Spitzenplatz bei Singles und auch den Albencharts. Aus einer B-Seite, die eigentlich gar nicht im Mittelpunkt stehen sollte, wurde so der Song, der Rod Stewart endgültig zum internationalen Star machte. Ja, passt perfekt diese Geschichte hier in unsere Kategorie auf Second Radio, die Retrospektive Songs und ihre Geschichten. Und Rod Stewart, der ist ja heute schon 81 Jahre alt und nächstes Jahr, da steht er wieder auf der Bühne, kommt hier unter anderem nach Deutschland und zwar ist er da in Berlin wieder unterwegs und dann schon mit 82 könnt ihr live erleben am 1. Juni in der Uber Arena. Also, tolle Geschichte und toller Künstler Rod Stewart, unsere heutige Retrospektive. Und hier ist er jetzt natürlich mit Maggie May, der Song, der ihm also zum internationalen Durchbruch verholfen hat. Hier ist er aus dem Jahre 1971, gleich haben wir es 5:45.

Zweimal am Tag bei uns hier auf Second Radio, da gibt es die guten Schlagzeilen des Tages auf die Ohren. Morgens im Morgenwecker um 9:45 und dann noch einmal hier am Nachmittag. Und ich habe natürlich auch wieder gute Nachrichten für euch. Die erste Schlagzeile lautet: Gesundheit von Mädchen hat sich verbessert. Eine globale Analyse, nämlich der Hilfsorganisation Plan International, die zeigt nun, dass sich die Gesundheit von Mädchen weltweit verbessert hat. Aus dem Weltmädchenindex, da geht hervor, dass sich die Sterblichkeit in den letzten 25 Jahren mehr als halbiert hat. Auch die Wahrscheinlichkeit von Teenager-Schwangerschaften ist um ein Drittel gesunken. Schweizer Parlament weitet Pelzverbot aus. Künftig verbietet die Schweiz den Import und den Handel mit Pelzen, für die Tiere gequält wurden. Das Parlament hat damit das bisherige Importverbot gesetzlich verankert und auf den Handel im Inland erweitert. Unabhängige Zertifikate legen fest, welche Produkte von dem Verbot betroffen sind. Rotalgen sollen Methan von Kühen reduzieren. Die Rotalge Asparagopsis kann den Methanausstoß von Rindern stark senken. In Australien wird sie deshalb bereits als Futtersatz getestet. Schon kleine Mengen, die bremsen dann die Methanbildung im Magen der Tiere. So könnte die Rinderhaltung klimafreundlicher werden. Ja, und das waren sie wieder, unsere guten Schlagzeilen des Tages. Mehr davon habe ich auch morgen für euch, denn gemeinsam starten wir rein ins Wochenende, wenn ihr mögt, hier bei uns zwischen 10 und 1, der Start in den Samstag. Morgen mit mir. Ja, und das war es hier wieder mit Sachsen Live, der Nachmittag, immer ab um 3 bis um 6. Ich bin Erik, sag Tschüss für heute. Wir haben noch einiges für euch heute im Programm. Ganz viel gute Musik, die gibt's jetzt erstmal. Und dann ab um 9 das Hit-Battle mit dem Team Matthias Weidner. Und ab um 10 bis 2 Uhr nachts 4 Stunden nonstop die besten Disco-Funk- und Funky-House-Sounds der 80er. Wie immer freitags mit meinem Kollegen Werner Leis. So, ich bin Erik, wie gesagt, sag Tschüss für heute. Und wir hören uns morgen Vormittag zum Start ins Wochenende. Bis dahin, einen schönen Freitagabend. Ciao, ciao.

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1: Ich bin Thomas Pleskin. Der Autoführerschein könnte künftig mehrere hundert Euro weniger kosten. Nach Angaben von Verkehrsminister Steffen Bilger sind durch die geplante Reform im besten Fall sogar Einsparungen von bis zu 1.000 Euro möglich.
2: Bis zu 1.000 Euro weniger, das wäre eine große Entlastung, denn ein Führerschein kostet im Schnitt rund 3.400 Euro. Die Reform soll vor allem durch digitalen Theorieunterricht und weniger Bürokratie Geld sparen. Geplant sind außerdem Änderungen bei Prüfungen und Pflichtfahrten. Fahrlehrerverbände warnen jedoch, weniger Unterricht und Übung könnten die Sicherheit gefährden. Sie wollen, dass ein Teil der Theorie weiter im Klassenzimmer stattfindet. Noch ist die Reform nicht beschlossen. Bundestag und Bundesrat müssen zustimmen. Starten könnte sie Anfang nächsten Jahres. Thomas Bremser, Nachrichtenredaktion.
1: In Deutschland verlassen wieder mehr Jugendliche die Schule ohne mindestens einen Hauptschulabschluss. Nach Angaben des Statistischen Bundesamts lag ihr Anteil im Schuljahr 2024/25 bei 8,4%, so hoch wie seit 20 Jahren nicht mehr. Insgesamt waren rund 65.000 Jugendliche betroffen. Das Bundesbildungsministerium zeigte sich besorgt und verwies unter anderem auf zusätzliche Förderung an Schulen sowie geplante Sprachtests in Kitas. Der Friedensnobelpreis geht in diesem Jahr an die südafrikanische Juristin Navi Pillay. Das Nobelkomitee in Oslo würdigte ihre Verdienste um Frieden und Völkerrecht.
3: Navi Pillay ist bei uns vielleicht weniger bekannt, aber unter Juristen gilt sie als großes Vorbild. Sie wurde während der Apartheid in Südafrika geboren und war die erste schwarze Richterin am obersten Gerichtshof. Später war sie dann Richterin am UN-Tribunal für Ruanda, am Internationalen Strafgerichtshof in Den Haag und UN-Hochkommissarin für Menschenrechte. Der Leiter des Nobelkomitees sagte, sie hat maßgeblich dazu beigetragen, dass Kriegsverbrechen, Verbrechen gegen die Menschlichkeit und Völkermord strafrechtlich verfolgt werden. Sigrid Hams, Oslo.
1: Die Firma Wurzner Nahrungsmittel ruft weiße Bohnen zurück, weil bei Kontrollen vereinzelt Schimmelspuren festgestellt wurden. Betroffen sind Packungen mit 500 Gramm und 10 Kilo. Verkauft wurden die Bohnen unter anderem bei Edeka, Globus, Kaufland und Rewe in mehreren Bundesländern. Kunden können die Ware bis zum 15. Oktober auch ohne Kassenbon zurückgeben und bekommen ihr Geld erstattet.
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1: Zum Wetter, die aktuelle Vorhersage des Deutschen Wetterdienstes. Heute im Süden und Südosten meist klarer Himmel, dort bleibt es trocken. Sonst ziehen von Nordwesten her dichte Wolken und Regen durch. Die Temperaturen erreichen 10 bis 16 Grad, im Südosten bis 18 Grad. Morgen bleibt es im Süden zunächst noch nass, im Nordwesten sind wieder Schauer möglich. Dazwischen gibt es aber auch längere sonnige Abschnitte. Die Höchstwerte liegen bei 14 bis 19 Grad.
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1: Zum Wetter, die aktuelle Vorhersage des Deutschen Wetterdienstes: heute im Süden und Südosten meist klarer Himmel, dort bleibt es trocken. Sonst ziehen von Nordwesten her dichte Wolken und Regen durch. Die Temperaturen erreichen 10 bis 16 Grad, im Südosten bis 18 Grad. Morgen bleibt es im Süden zunächst noch nass, im Nordwesten sind wieder Schauer möglich. Dazwischen gibt es aber auch längere sonnige Abschnitte. Die Höchstwerte liegen bei 14 bis 19 Grad.
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1: Ich bin Thomas Bleskin. Der Autoführerschein könnte künftig spürbar billiger werden. Verkehrsminister Steffen Bilger rechnet durch die geplante Reform mit Einsparungen von mehreren hundert Euro, im besten Fall sogar bis zu 1.000 Euro. Derzeit kostet der Führerschein der Klasse B im Schnitt rund 3.400 Euro. Günstiger werden soll er vor allem durch mehr digitalen Theorieunterricht und weniger Bürokratie. Die neuen Regeln sollen möglichst Anfang 2027 in Kraft treten. In Deutschland verlassen wieder mehr Jugendliche die Schule ohne mindestens einen Hauptschulabschluss. Nach Angaben des Statistischen Bundesamts lag ihr Anteil im Schuljahr 2024/25 bei 8,4%, so hoch wie seit 20 Jahren nicht mehr.
2: Die aktuelle Misere zieht sich durch die ganze Bildungskette. Das zeigen Tests immer wieder. Grundschüler haben immer mehr Probleme mit Lesen und Mathe und Jugendliche schneiden bei der PISA-Studie schlechter ab. Als Grund werden unter anderem Sprachprobleme durch Zuwanderung genannt. Die Politik will deshalb jetzt bundesweit schon vor der Grundschule gegensteuern mit Sprachtests für Vierjährige in der Kita. Jörg Ratsch, Nachrichtenredaktion.
1: Die südafrikanische Juristin Navi Pillay ist mit dem Friedensnobelpreis ausgezeichnet worden, und zwar für ihren Einsatz zur Förderung von Frieden und Völkerrecht. Laut dem Nobelkomitee in Oslo trug Pillay maßgeblich dazu bei, dass Kriegsverbrechen und Völkermord strafrechtlich verfolgt werden.
3: Das UN-Menschenrechtsbüro nennt Pillay einen Gewinn für Menschenrechte und Gerechtigkeit. Amnesty International spricht vom richtigen Signal zur richtigen Zeit. Pillay habe Verbrechen klar benannt, unabhängig davon, wer sie begeht. Die 85-Jährige war lange Richterin am Strafgerichtshof in Den Haag. Zuletzt leitete sie eine UN-Untersuchungskommission, die Israel Völkermord im Gazastreifen vorwarf. Entsprechend scharf ist die Reaktion aus Israel. Die Regierung wirft Pillay vor, die Dämonisierung Israels voranzutreiben. Der Preis würde israelischen Hass legitimieren. Thomas Bremser, Nachrichtenredaktion.
1: Die US-Regierung hat Sanktionen gegen den Internationalen Strafgerichtshof in Den Haag verhängt. Vermögenswerte des Gerichts in den USA sollen gesperrt und US-Bürgern Geschäfte mit dem Gericht verboten werden. Die Maßnahmen sollen nach 180 Tagen in Kraft treten. Die EU-Kommission zeigte sich besorgt und kündigte weitere Unterstützung für das Gericht an. Auch Bundesjustizministerin Stefanie Hubig bekräftigte Deutschlands Rückhalt für den Internationalen Strafgerichtshof.
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1: Zum Wetter, die aktuelle Vorhersage des Deutschen Wetterdienstes. Heute im Süden und Südosten meist klarer Himmel, dort bleibt es trocken. Sonst ziehen von Nordwesten her dichte Wolken und Regen durch. Die Temperaturen erreichen 10 bis 16 Grad, im Südosten bis 18 Grad. Morgen bleibt es im Süden zunächst noch nass, im Nordwesten sind wieder Schauer möglich. Dazwischen gibt es aber auch längere sonnige Abschnitte. Die Höchstwerte liegen bei 14 bis 19 Grad.
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1: Zum Wetter, die aktuelle Vorhersage des Deutschen Wetterdienstes: heute im Süden und Südosten meist klarer Himmel, dort bleibt es trocken, sonst ziehen von Nordwesten her dichte Wolken und Regen durch. Die Temperaturen erreichen 10 bis 16 Grad, im Südosten bis 18 Grad. Morgen bleibt es im Süden zunächst noch nass, im Nordwesten sind wieder Schauer möglich, dazwischen gibt es aber auch längere sonnige Abschnitte. Die Höchstwerte liegen bei 14 bis 19 Grad.
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1: Ich bin Thomas Pleskin. Der Autoführerschein könnte künftig mehrere hundert Euro weniger kosten. Nach Angaben von Verkehrsminister Steffen Bilger sind durch die geplante Reform im besten Fall sogar Einsparungen von bis zu 1.000 Euro möglich.
2: Bis zu 1.000 Euro weniger, das wäre eine große Entlastung, denn ein Führerschein kostet im Schnitt rund 3.400 Euro. Die Reform soll vor allem durch digitalen Theorieunterricht und weniger Bürokratie Geld sparen. Geplant sind außerdem Änderungen bei Prüfungen und Pflichtfahrten. Fahrlehrerverbände warnen jedoch, weniger Unterricht und Übung könnten die Sicherheit gefährden. Sie wollen, dass ein Teil der Theorie weiter im Klassenzimmer stattfindet. Noch ist die Reform nicht beschlossen. Bundestag und Bundesrat müssen zustimmen. Starten könnte sie Anfang nächsten Jahres. Thomas Bremser, Nachrichtenredaktion.
1: In Deutschland verlassen wieder mehr Jugendliche die Schule ohne mindestens einen Hauptschulabschluss. Nach Angaben des Statistischen Bundesamts lag ihr Anteil im Schuljahr 2024/25 bei 8,4%, so hoch wie seit 20 Jahren nicht mehr. Insgesamt waren rund 65.000 Jugendliche betroffen. Das Bundesbildungsministerium zeigte sich besorgt und verwies unter anderem auf zusätzliche Förderung an Schulen sowie geplante Sprachtests in Kitas. Der Friedensnobelpreis geht in diesem Jahr an die südafrikanische Juristin Navi Pillay. Das Nobelkomitee in Oslo würdigte ihre Verdienste um Frieden und Völkerrecht.
3: Navi Pillay ist bei uns vielleicht weniger bekannt, aber unter Juristen gilt sie als großes Vorbild. Sie wurde während der Apartheid in Südafrika geboren und war die erste schwarze Richterin am obersten Gerichtshof. Später war sie dann Richterin am UN-Tribunal für Ruanda, am Internationalen Strafgerichtshof in Den Haag und UN-Hochkommissarin für Menschenrechte. Der Leiter des Nobelkomitees sagte, sie hat maßgeblich dazu beigetragen, dass Kriegsverbrechen, Verbrechen gegen die Menschlichkeit und Völkermord strafrechtlich verfolgt werden. Sigrid Hams, Oslo.
1: Die Firma Wurzler Nahrungsmittel ruft weiße Bohnen zurück, weil bei Kontrollen vereinzelt Schimmelspuren festgestellt wurden. Betroffen sind Packungen mit 500 Gramm und 10 Kilo. Verkauft wurden die Bohnen unter anderem bei Edeka, Globus, Kaufland und Rewe in mehreren Bundesländern. Kunden können die Ware bis zum 15. Oktober auch ohne Kassenbon zurückgeben und bekommen ihr Geld erstattet.
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1: Zum Wetter, die aktuelle Vorhersage des Deutschen Wetterdienstes. Heute im Süden und Südosten meist klarer Himmel, dort bleibt es trocken. Sonst ziehen von Nordwesten her dichte Wolken und Regen durch. Die Temperaturen erreichen 10 bis 16 Grad, im Südosten bis 18 Grad. Morgen bleibt es im Süden zunächst noch nass, im Nordwesten sind wieder Schauer möglich. Dazwischen gibt es aber auch längere sonnige Abschnitte. Die Höchstwerte liegen bei 14 bis 19 Grad.
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1: Zum Wetter, die aktuelle Vorhersage des Deutschen Wetterdienstes: heute im Süden und Südosten meist klarer Himmel, dort bleibt es trocken. Sonst ziehen von Nordwesten her dichte Wolken und Regen durch. Die Temperaturen erreichen 10 bis 16 Grad, im Südosten bis 18 Grad. Morgen bleibt es im Süden zunächst noch nass, im Nordwesten sind wieder Schauer möglich. Dazwischen gibt es aber auch längere sonnige Abschnitte. Die Höchstwerte liegen bei 14 bis 19 Grad.
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1: Ich bin Thomas Bleskin. Der Autoführerschein könnte künftig spürbar billiger werden. Verkehrsminister Steffen Bilger rechnet durch die geplante Reform mit Einsparungen von mehreren hundert Euro, im besten Fall sogar bis zu 1.000 Euro. Derzeit kostet der Führerschein der Klasse B im Schnitt rund 3.400 Euro. Günstiger werden soll er vor allem durch mehr digitalen Theorieunterricht und weniger Bürokratie. Die neuen Regeln sollen möglichst Anfang 2027 in Kraft treten. In Deutschland verlassen wieder mehr Jugendliche die Schule ohne mindestens einen Hauptschulabschluss. Nach Angaben des Statistischen Bundesamts lag ihr Anteil im Schuljahr 2024/25 bei 8,4%, so hoch wie seit 20 Jahren nicht mehr.
2: Die aktuelle Misere zieht sich durch die ganze Bildungskette, das zeigen Tests immer wieder. Grundschüler haben immer mehr Probleme mit Lesen und Mathe und Jugendliche schneiden bei der PISA-Studie schlechter ab. Als Grund werden unter anderem Sprachprobleme durch Zuwanderung genannt. Die Politik will deshalb jetzt bundesweit schon vor der Grundschule gegensteuern mit Sprachtests für Vierjährige in der Kita. Jörg Ratsch, Nachrichtenredaktion.
1: Die südafrikanische Juristin Navi Pillay ist mit dem Friedensnobelpreis ausgezeichnet worden, und zwar für ihren Einsatz zur Förderung von Frieden und Völkerrecht. Laut dem Nobelkomitee in Oslo trug Pillay maßgeblich dazu bei, dass Kriegsverbrechen und Völkermord strafrechtlich verfolgt werden.
3: Das UN-Menschenrechtsbüro nennt Pillay einen Gewinn für Menschenrechte und Gerechtigkeit. Amnesty International spricht vom richtigen Signal zur richtigen Zeit. Pillay habe Verbrechen klar benannt, unabhängig davon, wer sie begeht. Die 85-Jährige war lange Richterin am Strafgerichtshof in Den Haag. Zuletzt leitete sie eine UN-Untersuchungskommission, die Israel Völkermord im Gazastreifen vorwarf. Entsprechend scharf ist die Reaktion aus Israel. Die Regierung wirft Pillay vor, die Dämonisierung Israels voranzutreiben. Der Preis würde anti-israelischen Hass legitimieren. Thomas Bremser, Nachrichtenredaktion.
1: Die US-Regierung hat Sanktionen gegen den Internationalen Strafgerichtshof in Den Haag verhängt. Vermögenswerte des Gerichts in den USA sollen gesperrt und US-Bürgern Geschäfte mit dem Gericht verboten werden. Die Maßnahmen sollen nach 180 Tagen in Kraft treten. Die EU-Kommission zeigte sich besorgt und kündigte weitere Unterstützung für das Gericht an. Auch Bundesjustizministerin Stefanie Hubig bekräftigte Deutschlands Rückhalt für den Internationalen Strafgerichtshof.
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1: Zum Wetter, die aktuelle Vorhersage des Deutschen Wetterdienstes: heute im Süden und Südosten meist klarer Himmel, dort bleibt es trocken, sonst ziehen von Nordwesten her dichte Wolken und Regen durch. Die Temperaturen erreichen 10 bis 16 Grad, im Südosten bis 18 Grad. Morgen bleibt es im Süden zunächst noch nass, im Nordwesten sind wieder Schauer möglich, dazwischen gibt es aber auch längere sonnige Abschnitte. Die Höchstwerte liegen bei 14 bis 19 Grad.
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4: A4 Dresden Richtung Görlitz. Zwischen Salzenfoss und Bautzen West ist die Autobahn wegen Bergungsarbeiten gesperrt. Zurzeit Stau. Und A9 Richtung Berlin. Zwischen Dittersdorf und Triptis 4 Kilometer Stau nach einem Unfall.
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4: Es ist Freitagabend, kurz nach 21 Uhr. Hier ist das Second Radio Hit Battle. Mein Name ist Matthias Weiden, aber mir im Studio ist Matt Igel aus der Musikredaktion. Schönen guten Abend, Matt.
5: Guten Abend, Matthias. Hallo.
4: Vielleicht kannst du allen, die eventuell die Spielregeln noch nicht kennen, mal erklären, wie das Hit Battle funktioniert.
5: Sehr gerne, Matthias. Wir werden jetzt gleich in der nächsten Stunde Musik hören. Songs, die wir ausgesucht haben und uns gegenseitig vorspielen. Songs, die uns aus irgendeinem bestimmten Grund besonders gut gefallen. Künstlerisch, Erinnerungen, was auch immer wir damit verbinden. Wir können darüber reden, wir werden darüber reden. Wir geben uns natürlich Punkte, das ist bei einem Hit-Battle so. Und wie das auch im Leben so ist, wird hier derjenige gewinnen, der die meisten Punkte hat.
4: Ja, wie immer im Leben. Und der erste Song ist von dir.
5: Ja, da hören wir von den Sugar Babes den Song Jungle.

0: Sugar Babes im Hit Battle by Second Radio. Ein Song von Matt. Ja, interessante Musik auf jeden Fall.
1: Ja, habe ich gespielt, weil ja in den letzten Tagen und letzten Wochen darüber berichtet wird und was ich ja sehr toll finde, dass die Sugar Babes nach 27 Jahren zum ersten Mal wieder in Originalbesetzung nächstes Jahr im Februar ein Album rausbringen werden.
0: Okay.
1: Und das als Fan der ersten Stunde. Das ist ja wirklich so schon, Matthias, du weißt das, liebe die Sugar Babes. Das ist meine absolute Lieblings-Girl-Group, weil ich finde das ganz toll. Ich finde, die können wirklich sehr gut singen. Die können zusammen Harmonien halten. Die sind modern, immer schon modern gewesen. Das ist ein toller Sound. Und die bringen nächstes Jahr nun wirklich ein Album raus in Originalbesetzung. Also 27 Jahre ist jetzt nicht her, dass sie Musik rausgebracht haben, aber da haben sich ja immer wieder die Mitglieder gewechselt, bis die am Ende ihrer Karriere, sag ich mal, gar nicht mehr die Sugar Babes waren, gar nicht mehr die Sugar Babes.
0: Ah ja, das war einfach durchrotiert.
1: Und dann gab es einen Break und ich würde sagen vor 2-3 Jahren, wo dann die Sugar Babes die Originalbesetzung gesagt hat, wir wollen wieder zusammen Musik machen und dann sind die noch nicht mit diesem Namen, weil die noch nicht die Rechte daran hatten. Unter anderem haben die angefangen wieder Musik zu machen, so Mixtapes aufzunehmen, sind auf Festivals aufgetreten. Ich habe die vor 2 Jahren tatsächlich mal live zum ersten Mal gesehen. Also ist krass, unter ihren Vornamen. Keisha, Musha und Shibone heißen die, glaube ich.
0: Ist aber auch krass, dass man den eigenen Bandnamen nicht mehr verwenden und kann, weil jetzt, der irgendjemand gehört.
1: Genau, und ich glaube seit dem letzten Jahr oder auch schon ein Jahr davor haben die wieder die Rechte an dem Namen und auch an der Musik im Übrigen.
0: Ja. Yeah.
1: Und machen wieder Musik. Und jetzt bringen die Musik raus. Und das war ein Song, der auf dem neuen Album sein wird. Den hatten sie schon vor ein paar Monaten rausgebracht. Finde ich, klingt total nach Sugar Babes. Yeah. Ist so dieser entspannte Club-Sound. Ich finde es super und bin gespannt, was du sagst.
0: Ja, ich bin auch ein Riesenfan von Sugar Babes, aber das ist natürlich eins der unbekannteren
1: Lieder von denen. Das ist ja was ganz Neues.
0: Ja. Das ist jetzt das Neue.
1: Das ist jetzt ganz neu. Das ist vom neuen Album.
0: Das ist wie so oft irgendwie, dass das Alte immer besser ist als das Neue. Oder man muss, glaube ich, vielleicht 2-3 Mal hören. Man hört sich da auch langsam rein. So. Mich hat es nicht 100% abgeholt. Ich würde 7 Punkte geben.
1: Okay.
0: Ja. Nächster Song in der ersten Runde ist von mir, von Kato featuring John, Turn the Lights Off.

0: Kato featuring John im Hit Battle bei Second Radio, ein Song von mir. Und ich bin ja kein besonders großer Fan von TikTok und diesen Sachen, aber es ist tatsächlich zu einer Sache gut, nämlich um alte Hits mal wieder hochzuspülen und ins Bewusstsein zurückzurufen. Der Song ist ja wirklich schon ein steinalt, der ist glaube ich aus dem Jahr 2010, lief damals auch relativ gut, ich kann mich daran erinnern, wäre aber nie auf die Idee gekommen, den mal irgendwie wieder auszugraben oder irgendwie mal zu spielen. Und dann gibt es ja dieses, ich muss es leider so sagen, dieses wirklich etwas eklige Meme mit dem Schauspieler John Hamm, wie der in so einer Disco steht und dann die Kamera so auf seine geschlossenen Augen zufährt. Mich gruselt dieses Meme. Ich finde es ein bisschen eklig.
1: Ich finde es eigentlich lustig.
0: Naja, und dazu läuft auch diese Musik und deshalb ist es mir wieder untergekommen und ich bin sehr froh darüber, weil es ist eigentlich wirklich ein Knaller-Song, ganz ehrlich.
2: Es ist viral gegangen, sozusagen. Wenn ich die Geschichte ein bisschen korrigieren darf, es war eigentlich kein großer Hit vor 20 Jahren.
0: Nee, ein großer Hit war es nicht, aber
2: ich glaube, das war in Osteuropa, kannte man das. Und das wurde dann durch TikTok und durch diese Serie, glaube ich, durch dieses Meme, was dann aus der Serie entstanden ist, ein riesiger Hit. Und Matthias, ich finde das einen tollen Club-Sound. Ja. Also ich gehe ja heute noch aus und werde dann wahrscheinlich wie John Hamm mit geschlossenen Augen, weil ich voll bin ohne Ende.
0: Unter der Disco-Kugel
2: stehen. ich mag das auch sehr. Man hat das Anfang des Jahres sehr viel gehört, jetzt hat man es nicht gehört, jetzt bin ich irgendwie froh, es mal wieder zu hören.
0: Ja.
2: Doch, finde es ein cooles Lied. Ich gebe dir 9 Punkte dafür.
0: Vielen Dank. Und damit haben wir eine Zwischenwertung nach der ersten Runde.
2: Nach der ersten Runde. 7 Punkte, Platz 2 geht an mich damit. Und 9 Punkte hast du, Matthias. Und damit Platz 1.
0: Und damit rein in die zweite Runde. Erster Song ist von dir.
2: Ja, du magst es ja immer, wenn ich Musik aus Deutschland mitbringe. Deswegen habe ich jetzt was Tolles rausgesucht von Christian Löffler featuring Mowgli. Und der Song heißt Envy.

0: Christian Löffler im Hit Battle bei Second Radio. Ein Song von Mads. Ja, sehr melancholisch, so ein Herbst-Hit.
1: Ich hab's deswegen auch ausgesucht. Ich habe gestern Abend so ein bisschen die Lieder rausgesucht, die ich heute spielen will. Und ich bin dann in so einer Herbstmelancholie verfallen. Ich hoffe, man merkt es nicht zu sehr an der einen oder anderen Stelle heute Abend. Vielleicht schon mal sehen, was noch kommt. Aber ich fand das dann ganz interessant und hatte dann auch Lust, das zu spielen. Weil Christian Löffler klingt ja sehr deutsch, ist auch ein Deutscher. Mecklenburg-Vorpommern, international sehr erfolgreicher DJ, berühmt und berüchtigt in den USA, in Kanada, in Japan, ganz Europa. Er legt überall auf, spielt jedes Jahr eine riesige Tour. Man kommt kaum an Tickets.
0: Okay.
1: Ich habe ihn vor, ich würde sagen, 2 oder 3 Jahren mal in Hamburg gesehen im Rahmen eines Festivals und kannte ihn vorher nicht. Meine Freunde wussten, wer Christian Löffler ist und haben gesagt, da müssen wir unbedingt hingehen. Und ich sag dir, Matthias, das war irre. Das war total bewegend, weil der macht so diesen elektronischen Sound. Das hat immer diese Melancholie, aber gleichzeitig auch dieses beschwingte Elektronische.
0: Mhm.
1: Und du bist sofort drin, auch wenn du das nicht kennst.
0: Okay.
1: Man war richtig berauscht.
0: Okay.
1: Es war ganz toll, also ganz, auch mit Live-Vocals. Und der macht auch ganz tolle Sachen. Sehr umtriebiger Künstler, den man aber gar nicht so kennt. Und ich habe gedacht, vielleicht muss ich den jetzt mal hier anbringen.
0: Ja, ist gut. Ich kannte ihn vorher auch nicht. Werde ihn wahrscheinlich auch bald wieder vergessen. Mich hat es nicht ganz so berauscht.
1: Nee.
0: Melancholische Musik ist bei mir immer, da werde ich melancholisch.
1: Aber ist auch mal schön.
0: Ist auch nicht gerne melancholisch. Schön.
1: Ja, bin ich nicht gerne, weil das ist so.
0: Mal einfach ein bisschen heuer.
1: So die Vergänglichkeit des Lebens und ach nee.
0: Also ich mag mehr fröhliche Musik, aber es ist trotzdem ein sehr guter Song. Ich gebe 8 Punkte.
1: Dankeschön.
0: Ja, also der Song ist wirklich gut.
1: Aber trotzdem eine nette Punktzahl. Vielen Dank, Matthias.
0: Genau. Und der nächste Song ist auch von einer deutschen Band. Machen wir gleich eine deutsche Runde.
1: Okay.
0: Ist aber schon ein paar Jährchen alt. Aus dem Jahr 2000, damals ein Riesenhit von ATC, My Heart Beats Like a Drum.

0: ATC im Hit Battle by Second Radio. Ein Song von mir. Ja, wie bin ich jetzt da drauf gekommen? Irgendwie ploppte der die Woche bei mir auf und ich hab dann nochmal so nachgeguckt. ATC, das war ja die ganz große Zeit des Euro-Dance.
1: Ja.
0: Und das waren riesige Hits, diese Nummern, die da hatten. Also Nullerjahre, Anfang der Nullerjahre, 2000 rum. Und wenn man das heute so mit so einem gewissen Abstand hört, man spürt irgendwie die Zeit, finde ich. Und irgendwie hat sich schon einiges getan in der Musik. Also ganz ehrlich, es hat was Billiges, aber trotzdem auf seine Weise trotzdem irgendwie interessant, oder?
1: Voll. Man hat ja sofort Lust, das irgendwie mit vielen Menschen irgendwo zu hören und sich dazu zu bewegen.
0: Ja.
1: Ich hätte jetzt ehrlich gesagt gar nicht gewusst, dass das Deutsche waren.
0: Ja.
1: Waren das nicht so Schweden oder sowas?
0: Also ich habe das extra nochmal gegoogelt. Eine Eurodance-Popband aus Deutschland.
1: Ach, krass, ja. Okay.
0: Von Thomas M. Stein entdeckt und hatten auch noch irgendwie anderen Hits. Around the World, la la la la la.
1: Genau.
0: Ja. Genau.
1: Also ich fand das damals als Kind, war ich ja da eher so in dem Alter, fand ich das. War so altersgerechte Musik.
0: Ja. Kindermusik.
1: Und wenn ich das jetzt so höre, ich hätte es jetzt gerne noch so ein bisschen anders abgemischt.
0: Ja.
1: Weißt du, so ein bisschen.
0: Ja. Es ist nicht mehr zeitgemäß. Eigentlich brauchen wir mal eine neue Version.
1: Es ist wirklich ein bisschen kindlich sozusagen. Ja. Es hat was Infantiles.
0: Ja. Es klingt wie ein MIDI-File.
1: Ich gebe aber trotzdem 8 Punkte. Finde ich
0: vielen Dank.
1: Trotzdem ein schönes Lied. Ich mag ja so trashige Sachen. Ja,
0: super.
1: 8 Punkte.
0: Und damit haben wir eine Zwischenwertung nach der zweiten Runde.
1: Nach der zweiten Runde mit 15 Punkten auf Platz 2 lande immer noch ich und 17 Punkte und damit immer noch der erste Platz geht an dich, Matthias.
0: Und damit geht es rein in die dritte Runde.
1: Da hören wir was Beschwingtes von Junior and T. Scott, Mama Used to Say.

0: Junior und T-Scott im Hit Battle bei Second Radio, ein Song von Matt. Ich kannte ihn bisher nicht und ich glaube, ich habe nichts vermisst.
1: Oh nein. Ja, ich hatte ja vorhin schon von meiner Herbstmelancholie geredet und das ist tatsächlich schon lange Zeit immer so ein Song, den ich immer höre, um mich so ein bisschen aufzupushen. Ja. Ich liebe dieses ja schon fast plakative, funkige, gute Laune-Ding daran. Mhm. Ich finde es wirklich gut. Der kommt immer mal wieder in meiner Playlist nach oben. Wenn ich mir denke, jetzt muss ich dieses Lied hören. Ich kann dir nicht sagen, wo der herkommt und warum ich ihn habe. Der ist relativ alt, der ist aus dem Jahr 1981.
0: Was? Wirklich? So alt klingt der aber nicht.
1: Und ich finde aber, der macht gute Laune und Stimmung und irgendwie, ja,
0: okay.
1: Ist aus Großbritannien, habe ich noch herausgefunden, ist ein One-Hit-Wonder.
0: Ja.
1: War aber nie besonders erfolgreich, eigentlich nur in UK und USA.
0: Und so überlebst du den tristen Herbst.
1: Und so überlebe ich den tristen Herbst.
0: Ja. Na gut, ich kann den bisher nicht und wahrscheinlich auch ein Song, den man mehrmals hören muss. Ich gebe 7 Punkte. Du hast mich mit diesem Song nicht überwältigt. Leider.
1: Schade. Keine gute Stimmung verbreitet?
0: Nee, eigentlich nicht. Also mir ist das zu funkig. Ich brauche Schlager für gute Stimmung.
1: Echt? Ja. Ich hätte jetzt gedacht, du bist doch so funkige Sachen.
0: Nee. Ich bin mehr so der Softie, also mehr so Pop, so.
1: So interessant.
0: Also, funky Sachen kannst du immer merken, brauchst du gar nicht spielen. Kannst du trotzdem spielen, wenn sie dir gefallen, aber da gibt es wirklich wenige, die mich abholen.
1: Es gibt doch so funky, wollte ich gerade sagen, die findest du doch bestimmt ganz gut, oder?
0: Da gibt es auch einiges, aber auch nicht alles. Das ist mir, also zu funky ist für mich nicht lustig.
1: Okay.
0: Ja, nächster Song ist von mir überhaupt nicht funky, auch wieder aus Deutschland. Endlich mal ein deutschsprachiger Titel, leider auch nicht so bekannt, sollte viel bekannter sein. Ist eines der besten Lieder, die jemals in deutscher Sprache veröffentlicht worden. Von Andreas Dorau, Girls in Love.

0: Andreas Dora im Hit Battle bei Second Radio. Ein vom Text her zumindest etwas grenzwertiger Song, wie ich finde. Ich bin aber kein großer Fan von diesen Liebesschnulzen, wo es immer um Herz und Schmerz ging. Hier ging es natürlich auch um Herz und Schmerz mit verheerenden Konsequenzen dann für das Mädchen am Ende, aber so ist nun mal die Welt. Und ich finde den Song einfach toll, weil der so konterkariert, diese eigentlich im Grunde brutale Geschichte mit dieser lieblichen Musik dazu. Holte er sie von der Schnur und der Boy weinte sehr, denn sein Girl, das war nicht mehr. Ja, das ist Musik, die mir gefällt.
1: Okay, also pass auf, ich war total begeistert, als das anfing, ja. Weil die Hook, also der Refrain ist ja der Hammer. Das ist ja, deswegen war ich jetzt gerade abgelenkt, ich habe gegoogelt, das ist natürlich ein Sample von einem Song aus den 70ern, 78 genau, Girls in Love von Shirley Kim.
0: Ach wirklich?
1: Und als dann die deutschen Strophen anfingen, fand ich es leider total unangenehm. Und,
0: oh nein. Hätte ich lieber Shirley Kim spielen sollen.
1: Und fand das auch so stümperhaft.
0: Wirklich?
1: Also ich fand jetzt das, was der Andreas Dorau dort gemacht hat, nicht interessant. Aber ich finde diesen Sample und das als Remix eigentlich sehr cool.
0: Ja, na gut.
1: Deswegen würde ich jetzt sagen, aber die Strophen fand ich wirklich. Also das klingt wie Sprachnachricht per WhatsApp geschickt. oder so einmal ins Studio gestellt. Schade, weil ich finde diesen Sample und den Refrain finde ich eigentlich sehr cool.
0: Ja. Yeah. Gib mir Punkte.
1: 6 Punkte.
0: Vielen Dank. Und damit haben wir eine Zwischenwertung nach der dritten Runde hier im Hit Battle bei Second Radio.
1: Nach der dritten Runde mit 22 Punkten Platz 2.
0: Lande ich.
1: Ja. Genau. Und 23 Punkte, einen kleinen Punkt Vorsprung hast du jetzt noch, Matthias, Platz 1.
0: Sehr gut. Und damit rein in die vierte Runde. Erster Song ist von dir.
1: Ja, ich hoffe, da schalten jetzt die Leute nicht ab. Da hören wir jetzt mal was Klassisches. Wir hören aus der Operette Die lustigen Weiber von Windsor, O süßer Mond, gespielt von der Staatskapelle Berlin.
0: Und dem Chor der Deutschen Staatsoper Berlin.

0: Die Staatskapelle Berlin und der Chor der Deutschen Staatsoper Berlin spielten O süßer Mond aus der Operette Die lustigen Weiber von Windsor.
1: Das hast du aber sehr schön abmoderiert.
2: Das klingt wie Kulturradio.
0: Genau, ist es aber nicht.
1: Stimmt, weil du das Bett weggelassen hast.
0: Ja,
1: toll.
0: Genau. Sofort klingt es seriös, es klingt wie Klassikradio.
1: Richtig toll.
0: Ja.
1: Habe ich gespielt, verbinde ich ganz viel mit. Da könnte ich jetzt sehr viel drüber erzählen. Ich fasse es jetzt mal zusammen. Ich glaube, das ist das Stück, mit dem ich zum ersten Mal mit klassischer Musik in Verbindung gekommen bin. So als Kind. Ja. Da habe ich in meiner Heimatstadt in Dessau am Theater mitgespielt. Und das erste Stück, in dem ich im Kinderballett getanzt habe, waren die lustigen Weiber von Windsor. Dort war ich im Elfenballett. Und
0: oh.
1: Das ist Teil der Ouvertüre.
0: Ja.
1: Also das ist eine wiederkehrendes Thema in der Operette. Dieses O süßer Mond findet in der Ouvertüre statt und am Anfang vom dritten Akt. Und ich finde das eine ganz tolle, schnulzige, klassische Nummer, die ja ganz simpel ist, mit
0: toll.
1: Eigentlich nur vier Zeilen. O süßer Mond, O süße Nacht, wo Ruhe thront, da Liebe wacht. Das ist ja das Einzige, was dort gesungen wird. Wenn ich das höre, löst es immer in mir was aus. Natürlich irgendwas Persönliches, weil ich da mitgemacht habe.
0: Weil es deine Kindheit war. Ja,
1: es war was ganz Besonderes und ich finde, das hat so was Erdendes. Ich finde, das ist was, was einen runterbringt. Ich höre das wirklich total gerne, zum Beispiel im Zug. Das ist für mich, ich höre das einfach sehr häufig und sehr oft, weil mich das immer an was Positives erinnert und ich das eine schöne, seichte, klassische Melodie empfinde, die ich heute mal mitgebracht habe.
0: Ja, und es würde dich überraschen, ich bin auch ein Riesenfan von diesen Dingern. Mich macht das an, also ich höre das sehr, sehr gerne, weil das einfach ruhig ist, wo man dann mal ein bisschen entspannt, auch gerade im Auto, wenn es mal ein bisschen stressig ist, mache ich sowas auch an. Also auch das ist ja eher so die leichtere Muse, die Operette, das ist ja jetzt nicht Beethovens 9.
1: Genau,
0: oder sowas,
1: genau.
0: Sondern das ist so eine ruhige Musik, die gut durchplätschert. Ich gebe tatsächlich dafür 10 Punkte.
1: Ah, danke schön, wow.
0: Ja, gute Musik.
1: Ich hoffe, es ist jemand noch dran geblieben.
0: Ja, ich denke schon, die Leute lieben das auch. Und der nächste Song ist von mir. Ich spiele die Nationalhymne in der Fassung von Boris Pistorius.
3: Einigkeit und Recht und Freiheit für das deutsche Vaterland.
0: Vielleicht doch lieber nicht. Ich spiele von Fede LeGrand featuring Mitch Crown, Let Me Be Real.

0: Fatal Legrand featuring Mitch Crown im Hit Battle bei Second Radio. Ein Song, der mir einfach gute Laune macht, auch jetzt im Herbst. Die Punkte bitte, Matt.
1: Ich würde sagen, erinnere mich so an Kevin Harris.
0: Ja, war aber lange vorher. Kevin Harris hat von denen geklaut.
1: Ja, glaube ich.
0: Ja.
1: Solide 8 Punkte.
0: Vielen Dank. Und damit haben wir eine Zwischenwertung nach der vierten Runde.
1: Nach der vierten Runde mit 31 Punkten.
0: Ei.
1: Matthias, und damit nur noch Platz 2.
0: Wir haben gewechselt.
1: Landest du und ich habe einen Punkt Vorsprung jetzt, 32 Punkte, Platz 1.
0: Und damit rein, schnell in die alles entscheidende fünfte Runde. Erster Song ist von dir.
1: Da hören wir Angela Superduper.

0: Angela im Hit Battle by Second Radio, ein Song von Matt. So ein bisschen instrumentalmäßig, schön, geschmeidig.
1: Und genau, ich dachte, es müssen ja nicht immer Lyrics sein. Das ist so ein elektronisches Instrumentalstück, was ich sehr belebend finde immer und auch sehr gerne höre. Und bin gespannt, wie du das findest.
0: Es hat mich auch belebt. Ich gebe dafür 8 Punkte.
1: Okay.
0: Es hat mich mittelmäßig bewegt, belebt.
1: Bewegt und belebt.
0: Belebt. Der nächste Song belebt mich dagegen total. Der ist nämlich auch von mir. Der ist von den 3 Degrees, When Will I See You Again?

0: 3 Degrees im Hit Battle by Second Radio, ein Song von mir. Ja, das ist so ein Oldie, der bei mir immer mal wieder aufploppt, weil der auch so geschmeidig ins Ohr geht und weil man dann eigentlich nichts falsch machen kann. Das ist für mich, ich bin ja jemand, der immer relativ viel drückt und durchdrückt bei der Playlist. Also wenn ein Song nicht ganz meinen Geschmack passt, dann drücke ich den sofort weiter. Machst du wahrscheinlich auch. Ich höre selten mal irgendwie die Playlist durch.
1: Das Schlimmste ist noch, wenn man dann springt im Song.
0: Ja.
1: Wenn er einen so von Anfang an anödet, dass man springen muss.
0: Ja, genau. Und
1: aber der catcht, Matthias.
0: Der hat mich gecatcht und den skippe ich auch nie, den höre ich immer. Die Punkte bitte.
1: Der catcht, das ist natürlich so schön Motown, ja, Klassiker, was mich abholt, absolut. Ich gebe dafür 9 Punkte.
0: Und damit haben wir eine Gesamtwertung nach der 5. Runde.
1: Nach der 5. Runde, Matthias, es ging ja hier hin und her, haben wir einen Gleichstand. Wir haben jeweils 40 Punkte und damit beide heute mal...

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1: Ich bin Dirk Zeitler. Die Bahn tritt bei der Sanierung ihres stark belasteten Netzes auf die Bremse. Bis 2031 sollen nur noch 13 statt 21 vielbefahrene Strecken umfassend erneuert werden. Die übrigen Projekte kommen später dran. Wann alle rund 40 geplanten Generalsanierungen abgeschlossen sein werden, ist damit offen. Zuletzt war 2036 als Ziel genannt worden.
2: Der Knackpunkt ist, die Bahn will weniger Großbaustellen gleichzeitig stemmen und dafür die Abläufe verbessern. Umleitungsstrecken sollen besser vorbereitet und der Verkehr nach einer Sanierung schrittweise wieder hochgefahren werden. Denn zuletzt gab es nach Bauarbeiten immer wieder Probleme mit Verspätungen und Zugausfällen. Gestrichen werde aber keine Sanierung, betonen Bahn und Bund. Dringend notwendige Arbeiten sollen auch auf den später eingeplanten Strecken stattfinden. Thomas Bleskin, Nachrichtenredaktion.
1: Der Autoführerschein könnte künftig mehrere hundert Euro weniger kosten. Nach Angaben von Verkehrsminister Bilger sind durch die geplante Reform im besten Fall sogar Einsparungen von bis zu 1.000 Euro möglich. Der Führerschein der Klasse B kostet derzeit im Schnitt rund 3.400 Euro. Günstiger werden soll er unter anderem durch mehr digitalen Theorieunterricht und weniger Bürokratie. Die US-Regierung hat Sanktionen gegen den Internationalen Strafgerichtshof verhängt. Man werde Transaktionen mit dem Gericht untersagen, seine Ressourcen abschneiden und seine Handlungsfähigkeit einschränken, teilte das US-Außenministerium mit. Die Ankündigung kam nur Stunden, nachdem die frühere Richterin am Weltstrafgericht Pillay den Friedensnobelpreis erhalten hatte.
3: Die USA machen ernst. Sie wollen das Gericht Stein für Stein abbrechen. So hatten sie gedroht. Und diese Strafmaßnahmen treffen tatsächlich das gesamte Gericht. Es kann abgekoppelt werden von allen finanziellen Transaktionen, der digitalen Kommunikation. Das Gericht wäre also total gelähmt. Aus Amsterdam, Bettina Visser.
1: Zum Sport. Holstein Kiel gerät in der zweiten Fußball-Bundesliga immer stärker unter Druck. Der ehemalige Erstligist verlor auch das Krisenduell bei Eintracht Braunschweig mit 0:1. Der SFC Heidenheim und der SFC Kaiserslautern trennten sich 0:0 unentschieden.
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1: Zum Wetter, die aktuelle Vorhersage des Deutschen Wetterdienstes. Nachts vor allem im Süden zunehmend nass, auch sonst fällt zunächst noch verbreitet Regen, der später vielerorts nachlässt. An der Nordsee sind dagegen Schauer und einzelne Gewitter möglich. Die Temperaturen sinken auf 11 bis 6 Grad. Tagsüber bleibt es im Süden zunächst regnerisch. Bis zum Nachmittag zieht sich der Regen an die Alpen zurück. Im Nordwesten gibt es Schauer, vereinzelt auch Gewitter. Sonst wechseln sich Wolken und Sonne ab. Dazu 13 bis 19 Grad.
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4: Auf der A4 Frankfurt Richtung Dresden zwischen Berbersdorf und Siebensee haben wir derzeit 2 Kilometer Stau nach einem Unfall. Hier steht ihr circa 15 Minuten länger.

Wie sagt man so schön, Oldies but Goldies, Earth, Wind & Fire, haben wir alle erkannt aus dem Album I Am von 1979. Und wir machen einen kleinen Zeitsprung in die heutige Zeit. Es gibt eine relativ aktuelle Scheibe jetzt von TJ Peter aus den Niederlanden.

Ein Dildo noch bis ran an die News. Die gibt's dann auch gleich wieder auf die Ohren. Und in der nächsten Stunde eure Grüße und Musikwünsche wie immer in der zweiten Stunde.

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1: Ich bin Dirk Zeitler. Mit der neuen Führerscheinreform soll es für Fahrschüler ab dem kommenden Jahr im günstigsten Fall bis zu 1.000 Euro günstiger werden. Das sagte Bundesverkehrsminister Bilger der Welt. Fahrlehrerverbände bleiben skeptisch.
2: Bis zu 1.000 Euro weniger, das wäre eine große Entlastung, denn ein Führerschein kostet im Schnitt rund 3.400 Euro. Die Reform soll vor allem durch digitalen Theorieunterricht und weniger Bürokratie Geld sparen. Geplant sind außerdem Änderungen bei Prüfungen und Pflichtfahrten. Fahrlehrerverbände warnen jedoch, weniger Unterricht und Übung könnten die Sicherheit gefährden. Sie wollen, dass ein Teil der Theorie weiter im Klassenzimmer stattfindet. Noch ist die Reform nicht beschlossen, Bundestag und Bundesrat müssen zustimmen. Starten könnte sie Anfang nächsten Jahres. Thomas Bremser, Nachrichtenredaktion.
1: Die US-Regierung hat Sanktionen gegen den Internationalen Strafgerichtshof verhängt. Die Ankündigung kam nur Stunden, nachdem die frühere Richterin am Weltstrafgericht Pillay den Friedensnobelpreis erhalten hatte.
3: Die USA machen ernst. Sie wollen das Gericht Stein für Stein abbrechen. So hatten sie gedroht. Und diese Strafmaßnahmen treffen tatsächlich das gesamte Gericht. Es kann abgekoppelt werden von allen finanziellen Transaktionen, der digitalen Kommunikation. Das Gericht wäre also total gelähmt. Und warum? Für die USA ist das Weltstrafgericht politisch ausgerichtet. Es richte sich gegen die USA und seine Verbündeten, so sagen sie. Aus Amsterdam, Bettina Fisser.
1: Die Bahn saniert weniger Strecken als geplant. Bis 2031 sollen nur noch 13 statt 21 vielbefahrene Strecken umfassend erneuert werden. Das teilten die Deutsche Bahn und das Verkehrsministerium mit. Die übrigen Sanierungen folgen demnach später. Wann alle rund 40 geplanten Strecken fertiggestellt sein werden, ist offen. Der ursprüngliche Zeitplan bis 2036 gilt nicht mehr. Zum Sport. Heidenheim und Kaiserslautern haben sich im Topspiel der zweiten Bundesliga 0:0 getrennt. Zwingende Chancen gab es auf beiden Seiten kaum. Holstein Kiel gerät in der zweiten Liga immer stärker unter Druck. Der ehemalige Erstligist verlor bei Eintracht Braunschweig mit 0:1.
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1: Zum Wetter, die aktuelle Vorhersage des Deutschen Wetterdienstes. Nachts wird es vor allem im Süden zunehmend nass, auch sonst fällt zunächst noch verbreitet Regen, der später vielerorts nachlässt. An der Nordsee sind dagegen Schauer und einzelne Gewitter möglich. Die Temperaturen sinken auf 11 bis 6 Grad. Tagsüber bleibt es im Süden zunächst regnerisch, bis zum Nachmittag zieht sich der Regen an die Alpen zurück. Im Nordwesten gibt es Schauer, vereinzelt auch Gewitter, sonst wechseln sich Wolken und Sonne ab, dazu 13 bis 19 Grad.
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4: Ach, da habe ich so einiges für euch. Die A4 Richtung Görlitz ist zwischen Salzenfrost und Bautzen West wegen Bergungsarbeiten nach einem Unfall gesperrt. Hier haben wir derzeit Stau. Die A9 Richtung Berlin ist zwischen Dittersdorf und Driptis nach einem Unfall gesperrt. Hier gibt es 2 Kilometer Stau. Und auf der A9 Richtung Berlin zwischen Dittersdorf und Driptis ist ein defekter Schwertransport auf der rechten Fahrspur und den Standstreifen. Vorsicht hier bitte.

Intro, den starten wir langsam mal mit den Musikwünschen und Grüßen. Zuallererst gibt's einen lieben Gruß hier aus dem Studio zu Vivian, die immer tolle, tolle Videos macht. Und dann ist mir hier ein Gruß reingekommen vom Fahrrad-Sigi aus Dresden. Der Grüß ganz lieb den Oliver, den Martin und besonders den Uli, gleich mit den Flirts and Passion. Und im Anschluss gibt's dann ein bisschen was von Guy. Und die SOS-Band wurde gewünscht vom Kai aus Karpungen für den Wagiwehr zum Schluss dann noch. Ein bisschen was von der Gruppe Odyssey und alle Songs wie immer am Stück.

Frieda rascht gerade in die Gruß- und Wunschbox einen Musikwunsch rein, aber ich weiß gar nicht von wem. Hier steht kein Name dabei. Der Titel, der ist schon mal gut, den würde ich auch spielen, wenn mir derjenige oder diejenige nochmal schreiben würde, vielleicht mit Namen. Das wäre toll, dann wüsste man zumindest, an wen es geht.

Ja, und da hat die liebe Holly mir tatsächlich doch nochmal eine Mail geschrieben in die große Wunschbox mit ihrem Musikwunsch Schick und Schick Mystik. Schöner Musikwunsch. Und sie grüßt alle Hörer, schreibt sie hier. Na, dann hören wir uns den Titel mal an.

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1: Ich bin Dirk Zeitler. Die US-Regierung hat Sanktionen gegen den Internationalen Strafgerichtshof verhängt. Die Ankündigung kam nur Stunden, nachdem die frühere Richterin am Weltstrafgericht Pillay den Friedensnobelpreis erhalten hatte.
2: Die USA machen ernst. Sie wollen das Gericht Stein für Stein abbrechen. So hatten sie gedroht. Und diese Strafmaßnahmen treffen tatsächlich das gesamte Gericht. Es kann abgekoppelt werden von allen finanziellen Transaktionen, der digitalen Kommunikation. Das Gericht wäre also total gelähmt. Und warum? Für die USA ist das Weltstrafgericht politisch ausgerichtet. Es richte sich gegen die USA und seine Verbündeten, so sagen sie. Aus Amsterdam, Bettina Fisser.
3: Die Bahn saniert weniger Strecken als geplant. Bis 2031 sollen nur noch 13 statt 21 vielbefahrene Strecken umfassend erneuert werden. Das teilten die Deutsche Bahn und das Verkehrsministerium mit. Die übrigen Sanierungen folgen später. Wann genau ist offen? Der ursprüngliche Zeitplan, bis 2036 alle rund 40 geplanten Strecken fertigzustellen, gilt nicht mehr. Mit der neuen Führerscheinreform soll es für Fahrschüler ab dem kommenden Jahr im günstigsten Fall bis zu 1.000 Euro günstiger werden. Das sagte Bundesverkehrsminister Bilger der Welt. Fahrlehrerverbände bleiben skeptisch.
4: Bis zu 1.000 Euro weniger, das wäre eine große Entlastung, denn ein Führerschein kostet im Schnitt rund 3.400 Euro. Die Reform soll vor allem durch digitalen Theorieunterricht und weniger Bürokratie Geld sparen. Geplant sind außerdem Änderungen bei Prüfungen und Pflichtfahrten. Fahrlehrerverbände warnen jedoch, weniger Unterricht und Übung könnten die Sicherheit gefährden. Sie wollen, dass ein Teil der Theorie weiter im Klassenzimmer stattfindet. Noch ist die Reform nicht beschlossen, Bundestag und Bundesrat müssen zustimmen. Starten könnte sie Anfang nächsten Jahres. Thomas Bremser, Nachrichtenredaktion.
1: Zum Sport. Ausgerechnet Niklas Füllkrug hat Borussia Dortmund nach der langen Länderspielpause den ersten Fußball-Bundesliga-Rückschlag beschert. Der Ex-Dortmunder erzielte in der Nachspielzeit den 2:2-Ausgleich für Werder Bremen. Es war Dortmunds erster Punktverlust nach 4 Siegen in den ersten 4 Spielen.
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1: Zum Wetter, die aktuelle Vorhersage des Deutschen Wetterdienstes. Nachts wird es vor allem im Süden zunehmend nass, auch sonst fällt zunächst noch verbreitet Regen, der später vielerorts nachlässt. An der Nordsee sind dagegen Schauer und einzelne Gewitter möglich. Die Temperaturen sinken auf 11 bis 6 Grad. Tagsüber bleibt es im Süden zunächst regnerisch, bis zum Nachmittag zieht sich der Regen an die Alpen zurück. Im Nordwesten gibt es Schauer, vereinzelt auch Gewitter, sonst wechseln sich Wolken und Sonne ab, dazu 13 bis 19 Grad.
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5: Um gleich 0:03. Vorsicht, Autofahrer bitte auf der A9 Nürnberg Richtung Halle Leipzig. Zwischen Dittersdorf und Triptis steht ein defekter Schwertransport.

eine, wie ich finde, wunderschöne Schmusenummer von Amy Stewart aus dem Jahre 84. Übrigens war diese Nummer damals 84 Platz 1 in Italien in den Charts. Aber nun ist es Zeit, wieder aufzuwachen. Es wird wieder schneller.

You Know How to Love Me, einmal ganz anders in einer moderneren Version als die Nummer aus den 80ern. Ich habe mir gedacht, ich baue die mal ein und spiele die euch mal. Das hat was, das Ding hier.

Thinking of You als Soul Remix von Sister Sledge auf Second Radio. Jetzt gibt's richtigen Funk von Bloodstone auf die Ohren.

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1: Ich bin Dirk Zeitler. Die Bahn tritt bei der Sanierung ihres stark belasteten Netzes auf die Bremse. Bis 2031 sollen nur noch 13 statt 21 vielbefahrene Strecken umfassend erneuert werden. Die übrigen Projekte kommen später dran.
2: Der Knackpunkt ist, die Bahn will weniger Großbaustellen gleichzeitig stemmen und dafür die Abläufe verbessern. Umleitungsstrecken sollen besser vorbereitet und der Verkehr nach einer Sanierung schrittweise wieder hochgefahren werden. Denn zuletzt gab es nach Bauarbeiten immer wieder Probleme mit Verspätungen und Zugausfällen. Gestrichen werde aber keine Sanierung, betonen Bahn und Bund. Dringend notwendige Arbeiten sollen auch auf den später eingeplanten Strecken stattfinden. Thomas Bleskin, Nachrichtenredaktion.
1: Der Anteil der Jugendlichen, die ihre Schulzeit ohne Abschluss beenden, hat den höchsten Wert seit mehr als 20 Jahren erreicht. Das zeigen Daten des Statistischen Bundesamts. Im Schuljahr 2024/2025, neuere Zahlen liegen noch nicht vor, haben demnach 65.000 Jugendliche die Schule ohne Abschluss verlassen.
3: Das ist ein Anteil von 8,4% an allen Schulabgängern in diesem Schuljahr. Einen so hohen Wert gab es zuletzt kurz nach der Jahrtausendwende. Die aktuelle Misere zieht sich durch die ganze Bildungskette. Das zeigen Tests immer wieder. Grundschüler haben immer mehr Probleme mit Lesen und Mathe und Jugendliche schneiden bei der PISA-Studie schlechter ab. Als Grund werden unter anderem Sprachprobleme durch Zuwanderung genannt. Die Politik will deshalb jetzt bundesweit schon vor der Grundschule gegensteuern mit Sprachtests für Vierjährige in der Kita. Gratsch, Nachrichtenredaktion.
1: In Mecklenburg-Vorpommern nimmt ein neues Regierungsbündnis Form an. Nach der SPD hat auch die Linke für Koalitionsverhandlungen gestimmt. Jetzt sind noch die Grünen dran. Die entscheiden heute bei einem kleinen Parteitag in Rostock. Stimmen sie zu, starten die Verhandlungen am Montag. Entwarnung nach dem Erdbeben in Panama. Ein Beben der Stärke 7,7 hat den Pazifikanrainern kurz Sorgen gemacht. Das Pazifik-Tsunami-Warnzentrum hatte vor möglichen Wellen an Küsten von 9 Ländern gewarnt. Jetzt ist die Gefahr vorbei, teilte das Zentrum mit. In Panama selbst gibt es Gebäudeschäden.
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1: Zum Wetter, die aktuelle Vorhersage des Deutschen Wetterdienstes. Nachts wird es vor allem im Süden zunehmend nass, auch sonst fällt zunächst noch verbreitet Regen, der später vielerorts nachlässt. An der Nordsee sind dagegen Schauer und einzelne Gewitter möglich. Die Temperaturen sinken auf 11 bis 6 Grad. Tagsüber bleibt es im Süden zunächst regnerisch, bis zum Nachmittag zieht sich der Regen an die Alpen zurück. Im Nordwesten gibt es Schauer, vereinzelt auch Gewitter, sonst wechseln sich Wolken und Sonne ab, dazu 13 bis 19 Grad.
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4: Vorsicht, der Autofahrer bitte auf der A9 Nürnberg Richtung Halle Leipzig. Zwischen Dittersdorf und Triptis steht ein defekter Schwertransporter. Und Vorsicht bitte auf der A13 Richtung Berlin. In der Auffahrt Ruhland befindet sich eine ungesicherte Unfallstelle. Allen da draußen eine gute Fahrt.

absolut toller Remix, finde ich, aus dem Jahr 89, der sogenannte House-Remix. Das Original des Titels ist ja von 1978, das wissen wir ja alle. Aber egal, welcher Remix oder welche Version auch immer, die Nummer ist einfach nur gut.

North End aus dem Jahre 81 haben wir gehört hier auf Second Radio. Ja, und so langsam wird es Zeit für mich, mich zu verabschieden von euch. Das mache ich auch mal ganz schnell. Wir wollen ja weiter Musik hören. Ich wünsche euch ein schönes Wochenende, eine tolle Woche. Bis Freitag, 22 Uhr, bin ich wieder für euch da mit der Soul Rotation hier auf Second Radio. Ich freue mich auf euch und ihr freut euch hoffentlich auch ein bisschen. Macht's gut zusammen. Bis kommenden Freitag. Und keine Sorge, bis 2 Uhr bin ich noch für euch da.